0: berichteten Angaben, die Hisbollah einem amerikanischen Vorschlag für einen Stopp der gegenseitigen Angriffe zugestimmt haben. Aus der Nachrichtenredaktion Konstanze Semidey.
1: Die Behörden hätten die Bestätigung erhalten, dass die Hisbollah den US-Vorschlag akzeptiert hat, erklärte die libanesische Botschaft in den USA. Der Waffenstillstand solle auf das gesamte Staatsgebiet des Libanon ausgeweitet werden. US-Präsident Trump bestätigte das und erklärte, auch Israel habe ihm ein Ende der gegenseitigen Angriffe zugesagt. Mit Blick auf den Iran erklärte Trump, die Gespräche mit dem Land gingen zügig weiter. Die Verhandlungen über ein Ende des Krieges seien keinesfalls ausgesetzt. Das wiederum hatte Teheran verkündet und das israelische Vorgehen im Libanon als Begründung genannt.
0: Die Europäische Union verschärft ihre Migrationspolitik. EU-Parlament und Mitgliedstaaten haben sich darauf geeinigt, dass abgelehnte Asylbewerber schneller abgeschoben werden sollen. Zu den Maßnahmen gehören auch Abschiebezentren in Nicht-EU-Ländern. Katrin Schmidt mit den Einzelheiten.
2: Es sollen Rückkehrzentren sein, in die abgelehnte Asylbewerber gebracht werden können, wenn sie nicht direkt in ihre Herkunftsländer abgeschoben werden können. Also zum Beispiel, weil das Heimatland sich weigert, die Menschen zurückzunehmen. Das heißt dann aber jetzt auch, dass Menschen aus der EU abgeschoben werden können in Staaten, in die sie keinerlei Verbindung haben. Und es können auch Familien mit Kindern in diesen Zentren landen, was für viel Kritik sorgt, auch wenn es in der Einigung nun heißt, dass dies die letzte Möglichkeit sein soll und von möglichst kurzer Dauer sein sollte.
0: Die Zahl der Asylanträge in Deutschland ist im Mai auf ein 13-Jahres-Tief gesunken. Das berichtet die Bild und beruft sich auf Zahlen des Bundesinnenministeriums. Demnach wurden im vergangenen Monat bundesweit knapp 5.600 Asylanträge gestellt. Das sei im Vergleich zum Vorjahresmonat ein Rückgang um 30%. Gegenüber Mai 2023 waren es sogar 75% Asylanträge weniger. Bundesinnenminister Dobrindt sagte, Ziel bleibe es, Migration wirksam zu ordnen und Belastungen weiter zu reduzieren. Vor der Küste Süditaliens hat die Erde gebebt. Das Beben hatte die Stärke 6,2. Das Epizentrum lag laut der US-Erdbebenwarte im Meer vor der Küste Kalabriens, fast an der Spitze des italienischen Stiefels, in einer Tiefe von rund 250 Kilometern. Vor knapp zwei Wochen hatte ein Erdbeben Neapel erschüttert. Die Millionenstadt liegt sehr nahe an einem sogenannten Supervulkan, den Phlegräischen Feldern. Das waren die Nachrichten. Das Wetter in Deutschland. Locker bewölkt oder klar, örtlich Regen, 16 bis 8 Grad. Am Tage bewölkt, von Westen her Schauer, im Osten heiter, 20 bis 27 Grad. Die Zeit, es ist 2.03 Uhr.
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4: Mit Susanne Kruse. Den Auftakt in die kommenden beiden Stunden gibt die Academy of St. Martin in the Fields mit Musik von Franz Schubert. Zeitlebens hat ihn die große sinfonische Form und Besetzung umgetrieben. Ergebnis dieser Beschäftigung sind Schuberts 7 abgeschlossene Sinfonien und seine unvollendete, sowie 11 erhaltene Entwürfe und Fragmente, darunter auch die symphonischen Fragmente in D-Dur, hier unter der Leitung von Neville Mariner.

Franz Schuberts Symphonische Fragmente in D-Dur im ARD-Nachtkonzert mit der Academy of St. Martin in the Fields unter der Leitung von Neville Marriner. Weiter durch die Nacht geht es mit Kammermusik, einem frühen Meisterwerk von Ludwig van Beethoven, das ihn sein Leben lang begleitet hat. Das dritte Klaviertrio Opus 1 in C-Moll, eine von Beethovens Lieblingstonarten, gespielt vom Trio Wanderer.

Das Trio Wanderer mit dem dritten Klaviertrio Opus 1 von Ludwig van Beethoven im ARD-Nachtkonzert. Von Wien reisen wir jetzt nach Brasilien zu Heitor Villa-Lobos. 1951 hatte mit diesem Stück hier eindrucksvoll die Qualitäten der Gitarre als Konzertinstrument gewürdigt, seinem bekannten Gitarrenkonzert. Unter der Leitung von Heinz Wallberg spielen es der Gitarrist Santiago Navasquez und das Münchner Rundfunkorchester.

Das Gitarrenkonzert von Heitor Villa-Lobos mit Santiago Navasquez an der Gitarre und dem Münchner Rundfunkorchester. Die Leitung hatte Heinz Wallberg. Unser nächster Nachtschwärmer ist der Österreicher Ludwig Thuile, der uns mit romantischer Kammermusik weiter durchs ARD-Nachtkonzert begleitet. Geboren in Bozen ist er in seiner Wahlheimatstadt München um die Wende zum 20. Jahrhundert zu einem führenden Kopf der sogenannten Münchner Schule geworden, neben Richard Strauss, Max von Schillings oder Max Reger. Das sind Les Vents Français mit Ludwig Thuiles Sextett Opus 6, das er für Klavier und Bläser schrieb.

Der Pianist Eric Lesage zusammen mit dem Ensemble Les Vents Français und Kammermusik für Klavier und Bläserquintett von Ludwig Thuille. Das war sein Sextett Opus 6 in B-Dur im ARD-Nachtkonzert, wo uns jetzt der britisch-deutsche Komponist Frederick Delius begegnet. Bekannt für üppige Melodien und seine stimmungsvolle, lyrische Musik. Deutsche Spätromantik und französischer Impressionismus gehen bei Delius eine Symbiose ein. Trotzdem ist er kein Epigone gewesen, eher ein stiller Zauberer. Hier sein Violinkonzert mit der Geigerin Tasman Little und dem Orchester der Walisischen Nationaloper. Am Dirigentenpult Charles McCarras.

Das Violinkonzert von Frederick Delius mit Tasman Little an der Geige und im Orchester der walisischen Nationaloper Cardiff. Die Leitung hatte Charles McCarris im ARD-Nachtkonzert. Hier jetzt die 4 Uhr Nachrichten und danach Xenia Löffler mit einem Oboenkonzert.

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1: Um 4 Uhr mit Ronald Lessig. Die EU hat sich darauf geeinigt, die Migrationspolitik zu verschärfen. Ziel ist es, mehr Abschiebungen zu ermöglichen. Aus der Nachrichtenredaktion Karin Busche.
2: Die Unterhändler des Europäischen Parlaments und der EU-Mitgliedstaaten haben den Weg freigemacht für Rückkehrzentren in Drittstaaten. In diese speziellen Zentren außerhalb der EU sollen abgelehnte Asylbewerber gebracht werden, wenn sie nicht direkt in ihre Herkunftsländer abgeschoben werden können. Etwa weil ihr Herkunftsland nicht eindeutig festzustellen ist oder keine diplomatischen Beziehungen bestehen. Unklar ist noch, wo solche Zentren errichtet werden sollen. Das Parlament und die EU-Staaten müssen dem Kompromiss noch abschließend zustimmen.
1: Im Konflikt zwischen Israel und dem Libanon deutet sich eine Lösung an. So soll nach libanesischen Angaben die Hisbollah einem amerikanischen Vorschlag für einen Stopp der gegenseitigen Angriffe zugestimmt haben. Aus der Nachrichtenredaktion Constanze Semidey.
3: Die Behörden hätten die Bestätigung erhalten, dass die Hisbollah den US-Vorschlag akzeptiert hat, erklärte die libanesische Botschaft in den USA. Der Waffenstillstand solle auf das gesamte Staatsgebiet des Libanon ausgeweitet werden. US-Präsident Trump bestätigte das und erklärte, auch Israel habe ihm ein Ende der gegenseitigen Angriffe zugesagt. Mit Blick auf den Iran erklärte Trump, die Gespräche mit dem Land gingen zügig weiter. Die Verhandlungen über ein Ende des Krieges seien keinesfalls ausgesetzt. Das wiederum hatte Teheran verkündet und das israelische Vorgehen im Libanon als Begründung genannt.
1: Die Ukraine meldet einen massiven russischen Angriff. Im gesamten Land heulten Sirenen. Besonders betroffen ist die Hauptstadt Kiew. Dort gab es mehrere Explosionen. Behörden berichten von einer großen Rauchsäule über der Stadt. Die Bewohner wurden aufgefordert, Schutz zu suchen. Bürgermeister Klitschko erklärte, in der Stadt seien mehrere Brände ausgebrochen, teilweise verursacht durch herabfallende Trümmerteile abgeschossener Raketen. Angriffe mit Raketen und Drohnen wurden auch aus den Großstädten Charkiw, Dnipro und Saporischschja gemeldet. Vor der Küste von Süditalien hat die Erde gebebt. Das Beben hatte die Stärke 6,2. Das Epizentrum lag laut der US-Erdbebenwarte im Meer vor der Küste Kalabriens, fast an der Spitze des italienischen Stiefels in einer Tiefe von rund 250 Kilometern. Vor knapp 2 Wochen hatte ein Erdbeben Neapel erschüttert. Die Millionenstadt liegt sehr nahe an einem sogenannten Supervulkan. Das waren die Nachrichten. Das Wetter in Deutschland. Am Tage bewölkt, später von Westen her gewittrige Schauer, im Osten und Südosten heiter, 20 bis 27 Grad. Am Mittwoch gebietsweise Regen, teilweise Gewitter bis 23 Grad, am Donnerstag im Osten und Südosten heiter, später Schauer bis 26 Grad. Es ist 4.03 Uhr.
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4: Mit Susanne Kruse. Die Barockoboistin Xenia Löffler gräbt gerne nach verschollenen, unerhörten Werken für ihr Instrument. In Regensburg ist sie auf einen überraschend großen Fundus an reizvollen Konzertantenstücken für die Oboe gestoßen, in der Hofbibliothek der Fürsten Thurn und Taxis. Hier fand Xenia Löffler unter anderem dieses Konzert von Franz Xaver Kerzeli, das sie zusammen mit der Batzdorfer Hofkapelle spielt.

Xenia Löffler an der Oboe und die Batzdorfer Hofkapelle mit dem Oboenkonzert in B-Dur des österreichischen Komponisten Franz Xaver Kerzeli. Kommen Sie gut durch die Nacht mit Barockgigant Johann Sebastian Bach. Bei seinen 6 Klavierpartiten handelt es sich um die vermutlich berühmteste und anspruchsvollste Suitensammlung der Musikgeschichte. Bach hat um das Schwergewicht seines Zyklus gewusst, denn er hat die Stücke zunächst in Einzelheften veröffentlicht und sie dann durch einen Sammelband gekrönt mit der stolzen Opuszahl 1. Das ist der Pianist Richard Good mit Bachs Klavierpartita Nummer 3 in A-Moll.

Die Klavierpartita Nummer 3 in A-Moll von Johann Sebastian Bach in einer Aufnahme mit dem Pianisten Richard Good im ARD-Nachtkonzert, wo es weitergeht mit Musik aus England. Von einem Mann des 20. Jahrhunderts, der ein Händchen hatte für Ballette. Von Constant Lambert hören wir ein Arrangement aus Opernmelodien von Daniel Auber, die er für das Ballett Les Rendezvous zusammengestellt hat. Richard Bonning dirigiert das English Chamber Orchestra.

Das English Chamber Orchestra unter Richard Bonning mit Opernthemen von Daniel Auber, die der britische Komponist Constant Lambert für das Ballett Les Rendezvous arrangiert hat. Hier jetzt gleich die 5 Uhr Nachrichten im ARD-Nachtkonzert und danach Cello-Klänge von Karl Philipp Emanuel Bach.

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1: Um 5 Uhr mit Ronald Lessig. Die EU hat sich darauf geeinigt, die Migrationspolitik zu verschärfen. Ziel ist es, mehr Abschiebungen zu ermöglichen. Aus der Nachrichtenredaktion Karin Busche.
2: Die Unterhändler des Europäischen Parlaments und der EU-Mitgliedstaaten haben den Weg freigemacht für Rückkehrzentren in Drittstaaten. In diese speziellen Zentren außerhalb der EU sollen abgelehnte Asylbewerber gebracht werden, wenn sie nicht direkt in ihre Herkunftsländer abgeschoben werden können, etwa weil ihr Herkunftsland nicht eindeutig festzustellen ist oder keine diplomatischen Beziehungen bestehen. Unklar ist noch, wo solche Zentren errichtet werden sollen. Das Parlament und die EU-Staaten müssen dem Kompromiss noch abschließend zustimmen.
1: Im Konflikt zwischen Israel und dem Libanon deutet sich eine Lösung an. So soll nach libanesischen Angaben die Hisbollah einem amerikanischen Vorschlag für einen Stopp der gegenseitigen Angriffe zugestimmt haben. Aus der Nachrichtenredaktion Constanze Semidey.
3: Die Behörden hätten die Bestätigung erhalten, dass die Hisbollah den US-Vorschlag akzeptiert hat, erklärte die libanesische Botschaft in den USA. Der Waffenstillstand solle auf das gesamte Staatsgebiet des Libanon ausgeweitet werden. US-Präsident Trump bestätigte das und erklärte, auch Israel habe ihm ein Ende der gegenseitigen Angriffe zugesagt. Mit Blick auf den Iran erklärte Trump, die Gespräche mit dem Land gingen zügig weiter. Die Verhandlungen über ein Ende des Krieges seien keinesfalls ausgesetzt. Das wiederum hatte Teheran verkündet und das israelische Vorgehen im Libanon als Begründung genannt.
1: Russland hat die Ukraine in der Nacht massiv mit Raketen und Drohnen angegriffen. In der Hauptstadt Kiew waren Explosionen zu hören. Behörden zufolge wurde mindestens ein Mensch getötet, 20 weitere wurden verletzt. Mehrere Gebäude gerieten in Brand. Angriffe gab es auch auf Dnipro. Dort wurden mindestens 4 Menschen getötet und 16 weitere verletzt. Auch in Charkiw gab es Verletzte nach russischen Luftangriffen. Laut Präsident Zelensky hat die Flugabwehr Probleme bei der Abwehr von Raketen, weil der Nachschub westlicher Verbündeter ausbleibe. Die allermeisten Menschen, die 2025 in Deutschland eingebürgert worden sind, haben ihre ursprüngliche Staatsbürgerschaft behalten. Wie eine Umfrage des Mediendienstes Integration zeigt, lag die Quote der Doppelstaatlichkeit bei 85-98%. Die wenigen Neubürger, die sich dagegen entschieden, taten dies den Angaben zufolge, weil sie entweder vor der Einbürgerung staatenlos waren oder weil ihr Herkunftsland die Mehrstaatlichkeit nicht gestattet. Das gilt etwa für Indien, Äthiopien und Eritrea. Das waren die Nachrichten. Das Wetter in Deutschland. Tagsüber heiter bis wolkig, im Laufe des Tages Regen bei 20-27 Grad. Morgen zeitweise Regen, teils Gewitter, 17-23 Grad. Es ist 5:03 Uhr.
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4: Mit Susanne Kruse an diesem Dienstagmorgen, der mit einem gelösten Allegro von Carl Philipp Emanuel Bach beginnt.

Der erste Satz aus Carl Philipp Emanuel Bachs Cellokonzert in A-Dur mit Petter Skalka am Cello und dem Café Zimmermann. Die Leitung hatte Pablo Valetti. Sie hören das ARD-Nachtkonzert, präsentiert von BR Classic, jetzt mit Musik aus der Romantik. Für Flöte und Orchester schrieb die Französin Cécile Chaminat ihr Concertino Opus 107. So klingt die Kammermusikversion davon. Hier sind Daniela Koch an der Flöte und Christiane Reif am Klavier.

Die Flötistin Daniela Koch und die Pianistin Christiane Reif mit Cécile Chaminats Concertino für Flöte und Orchester, ausgeführt mit Flöte und Klavier. Ein Juwel für Bratsche und Orchester spielen als nächstes Janine Jansen und das Gewandhausorchester Leipzig für uns, die wir mit einem der schönsten Stücke von Max Bruch hören, seiner Romanze in F-Dur, Opus 85. Die Leitung hat Ricardo Chailly.

Die Romanze in F-Dur für Viola und Orchester von Max Bruch im ARD-Nachtkonzert. Mit Janine Janssen an der Bratsche und im Gewandhausorchester Leipzig unter Ricardo Chailly. Weiter durch den Dienstag früh geht es mit einem Barockkomponisten, der von Thüringen aus gemeinsam mit Bach und Telemann in den Kirchen die Ideen der Reformation verbreitet hat. Johann Melchior Molter. Ein vielfältiges Werk hat er geschrieben und bei weitem nicht nur religiöser Art. Vokalmusik von der Oper über das Oratorium bis hin zur Kantate, ein breit gefächertes Spektrum an Instrumentalmusik, insbesondere für die damals noch junge Klarinette. Insgesamt fast 600 Stücke hat Molter geschrieben, darunter auch Orchestersuiten wie diese hier in C-Moll, mit dem Ensemble Nova Stravaganza unter Siegbert Rampe.

Nova Stravaganza mit einer barocken Orchestersuite von Johann Melchior Molte. Die Leitung hatte Siegbert Rampe im ARD-Nachtkonzert. In die Wiener Klassik führt uns als nächstes Ludwig van Beethoven mit Musik, die er Ende des 18. Jahrhunderts für einen gemeinsamen Auftritt mit dem Cello-Virtuosen Jean-Louis Duport geschrieben hat. Die beiden Cellosonaten Opus 5. Um zu verhindern, dass Duport ihm dabei die Show stehlt, sollte der höchst brillante Klavierpart garantieren, dass Beethoven in beiden Sonaten selbst im besten Licht dastehen konnte. Davon jetzt die zweite Sonate in G-Moll mit Thomas Michael Auner am Cello und Maximilian Flieder am Klavier.

Kammermusik von Ludwig van Beethoven. Das waren der Cellist Thomas Michael Auner und der Pianist Maximilian Flieder mit Beethovens zweiter Cellosonate Opus 5 in G-Moll. Damit ist es kurz vor 6 Uhr. Das ARD-Nachtkonzert neigt sich dem Ende mit sehnsuchtsvollen Orchesterklängen. Von Frank Bridge spielt das BBC National Orchestra ein Walzer-Intermezzo für Streicher. Die Leitung hat Richard Hickox.

Das BBC National Orchestra aus Wales mit einem Walzer-Intermezzo für Streicher von Frank Bridge, dirigiert von Richard Hickox im ARD-Nachtkonzert, das Ihnen BR Classic präsentiert hat. Danke fürs Zuhören, sagt Susanne Kruse. Kommen Sie gut in diesen Tag und auf bald.

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1: Um 6 Uhr mit Emilie Seidel. Immer mehr Menschen in Deutschland leben in Armut. Das geht aus dem neuen Armutsbericht des Paritätischen Gesamtverbandes hervor. Aus Berlin Dagmar Pepping.
2: 13,3 Millionen Menschen leben laut Bericht in Armut. Ein Rekordwert auch bei der Armutsquote. Sie liegt nach Angaben des Paritätischen bei 16,1%. Im Jahr davor lag der Wert noch bei 15,5%. Frauen sind weiterhin etwas mehr von Armut betroffen als Männer. Besonders angespannt bleibt die Situation bei älteren Menschen. Auch junge Menschen zwischen 18 und 25 sind überdurchschnittlich betroffen. Ihnen, die oft noch in der Ausbildung oder im Studium sind, machen insbesondere die hohen Kosten fürs Wohnen zu schaffen. Alleinerziehende und Menschen, die alleine in einem Haushalt leben, unterliegen ebenfalls einem höheren Armutsrisiko als der Rest der Bevölkerung. Die Unterschiede zwischen den Bundesländern sind erheblich. In Bayern ist etwa jede achte Person von Armut betroffen, in Sachsen-Anhalt etwa jede fünfte. Schlusslicht der Stadtstaat Bremen. Dort lebt rund jede vierte Person in prekären Verhältnissen.
1: Die Europäische Union verschärft ihre Migrationspolitik. EU-Parlament und Mitgliedstaaten haben sich darauf geeinigt, dass abgelehnte Asylbewerber schneller abgeschoben werden sollen. Zu den Maßnahmen gehören auch Abschiebezentren in Nicht-EU-Ländern. Katrin Schmidt aus Brüssel mit den Einzelheiten.
3: Es sollen Rückkehrzentren sein, in die abgelehnte Asylbewerber gebracht werden können, wenn sie nicht direkt in ihre Herkunftsländer abgeschoben werden können. Also zum Beispiel, weil das Heimatland sich weigert, die Menschen zurückzunehmen. Das heißt dann aber jetzt auch, dass Menschen aus der EU abgeschoben werden können in Staaten, in die sie keinerlei Verbindung haben. Und es können auch Familien mit Kindern in diesen Zentren landen, was für viel Kritik sorgt, auch wenn es in der Einigung nun heißt, dass dies die letzte Möglichkeit sein soll und von möglichst kurzer Dauer sein sollte.
1: Die meisten Menschen, die 2025 in Deutschland eingebürgert worden sind, haben auch ihre ursprüngliche Staatsbürgerschaft behalten. Wie eine Umfrage des Mediendienstes Integration zeigt, lag die Quote der Doppelstaatigkeit in verschiedenen Städten bei 85-98%. Die wenigen Neubürger, die sich dagegen entschieden, waren den Angaben nach entweder vor der Einbürgerung staatenlos oder ihr Herkunftsland gestattet keine Mehrstaatigkeit. Das gilt etwa für Indien, Äthiopien und Eritrea. In Deutschland ist es seit 2 Jahren generell erlaubt, die ursprüngliche Staatsbürgerschaft zu behalten. Russland hat die Ukraine in der Nacht massiv mit Raketen und Drohnen angegriffen. In der Hauptstadt Kiew waren Explosionen zu hören. Behörden zufolge wurde mindestens ein Mensch getötet, 20 weitere wurden verletzt. Mehrere Gebäude gerieten in Brand. Angriffe gab es auch auf Dnipro. Dort wurden mindestens 4 Menschen getötet und 16 weitere verletzt. Auch in Charkiw gab es Verletzte nach russischen Luftangriffen. Präsident Selenskyj gab an, dass die Flugabwehr Probleme bei der Abwehr von Raketen hat, weil der Nachschub westlicher Verbündeter ausbleibt. Dänemark hat gut 2 Monate nach der Parlamentswahl eine neue Regierung. Ministerpräsidentin Frederiksen von den Sozialdemokraten konnte sich eine dritte Amtszeit sichern. Aus Stockholm, Jana Sinram.
4: Am späten Abend konnte Mette Frederiksen Dänemarks König Frederik X. Den Durchbruch bei den Koalitionsverhandlungen verkünden. Ihre Sozialdemokraten wollen Dänemark künftig in einem Mitte-Links-Bündnis regieren. Zusammen mit der Sozialistischen Volkspartei, der linksliberalen Radikale Venstre und den zentristischen Moderaten des früheren Ministerpräsidenten Lars Løkke Rasmussen. Die 4 Parteien bilden eine Minderheitsregierung. Das ist in Dänemark sehr üblich.
1: Die deutsche Nationalmannschaft bricht heute zur Fußball-Weltmeisterschaft auf. Um 13.35 Uhr soll das Linienflugzeug in Frankfurt am Main in Richtung USA starten. Aus der Sportredaktion Holger Dahl.
5: Ziel ist noch nicht das offizielle WM-Quartier in North Carolina, sondern die Metropole Chicago, wo die DFB-Auswahl Samstag noch ein Testspiel gegen die USA bestreiten wird. Davor soll sich die Mannschaft an die neue Zeitzone gewöhnen und auch auf dem Trainingsplatz arbeiten. Kommenden Montag geht es dann nach Winston-Salem ins Teamhotel. 6 Tage später bestreitet die Mannschaft von Bundestrainer Julian Nagelsmann dann in Houston gegen Curaçao ihr erstes WM-Gruppenspiel.
1: Das waren die Nachrichten. Das Wetter in Norddeutschland. Heiter bis wolkig, meist trocken, später von Westen her teils gewittrige Schauer, maximal 21 Grad auf Spiekeroog bis 26 Grad in Lüneburg. Morgen bewölkt, besonders Richtung Ostsee und Vorpommern Regen, später etwas Sonne, maximal 18 bis 23 Grad. Am Donnerstag teils kräftige Schauer und Gewitter, im Osten anfangs noch heiter, dann bei Temperaturen zwischen 18 bis maximal 23 Grad. Es ist 6.05 Uhr.
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6: Heute am Dienstag, am 2. Juni, mit einer besonderen Musikmischung kommen wir heute früh in diesen Tag mit der Morgenstimmung von Edward Grieg, mit Filmmusik Die glorreichen Sieben von Elmar Bernstein und gleich zu Beginn Gioachino Rossini, Ouvertüre zum Barbier von Sevilla. Der hatte ja gestern frei am Montag, wie die meisten Friseure. Also heute am Dienstag mit besonderer Energie bringt er uns in diesen Tag. Guten Morgen.

Perfekt für alle, die gerade in den Sonnenaufgang reiten. Filmmusik zu Die glorreichen Sieben von Elmer Bernstein. Einer der großen Westernfilme, unter anderem mit Yul Brynner, mit Steve McQueen, Charles Bronson oder James Coburn. Und das waren nur 4 der 7 Filmmusik mit dem Boston Pops Orchestra um 6.17 Uhr. Also knappe Dreiviertelstunde noch bis 7. Kommen Sie gut in diesen Tag. Guten Morgen.

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klingt sehr nach ABBA und ist auch von den beiden geschrieben, von Björn und Benny. Someone Else's Story für ihr Musical Chess 88 am Broadway. Das war die Klavierfassung von Benny Andersson selbst um 6:26 Uhr auf NDR Kultur.

0: Walzromantik von Jean Sibelius mit dem Sinfonieorchester Göteborg und ein Neeme Järvi um 6.30 Uhr.
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0: Blick auf die Nachrichten. Immer mehr Menschen in Deutschland gelten als arm. Zahlen des Statistischen Bundesamts für das vergangene Jahr zeigen eine Armutsgefährdungsquote von gut 16%, ein neuer Rekordwert. Die EU hat sich darauf geeinigt, die Migrationspolitik zu verschärfen. Ziel ist es, dass abgelehnte Asylbewerber schneller abgeschoben werden können. Geplant sind dazu Abschiebezentren auch in Nicht-EU-Ländern. Und nach dem spektakulären Kunstraub im Pariser Louvre gibt es eine mögliche neue Spur. In Belgien hat die Polizei mehrere Diebe festgenommen, die offenbar Fotos vom Tatort auf ihren Handys hatten. In dem Fall sitzen schon 4 Verdächtige in Haft. Von der Beute im Wert von 88 Millionen Euro fehlt aber nach wie vor jede Spur. Das Wetter bei uns, es wird wieder wärmer. Heute im Norden 21 bis 26 Grad. Später vor allem in Niedersachsen dazu aber auch Schauer und Gewitter. Ich bin Philipp Schmidt. Guten Morgen.

0: Das war Gitarristin Alexandra Whittingham mit einem Stück von Marguerite Monnot, Hymne an die Liebe, um 6.34 Uhr auf NR Kultur. Bei einem Filmfestival geht's natürlich ums Sehen. Beim Hamburger Kurzfilmfestival in diesem Jahr steht allerdings auch das Hören im Mittelpunkt. Das Motto lautet Listening. Maike Mia Höhne ist die künstlerische Leiterin.
1: Der Film mag das ein bisschen absurd klingen erstmal, aber vom Prinzip ist es natürlich dasselbe, wie sich in einer Runde am Tisch den anderen Perspektiven zuzuwenden. Ist das im Kino auch so? Man schaut Filme und da kommen Fragen, kommt es zu Widersprüchen und vielleicht auch zu Ungewissheiten, und sich dem Ganzen mal hinzugeben, abzuwarten, zuzuhören, dabei zu sein. Ja, es gibt eine große Möglichkeit, teilzunehmen, zuzuhören, mitzumachen.
0: Heute also startet das Hamburger Kurzfilmfestival. 400 Filme werden da jedes Jahr ungefähr gezeigt, und die auszuwählen, gar nicht so leicht.
1: Wir haben über 6000 Filmeinreichungen bekommen. Das heißt, Filmschaffende aus der ganzen Welt möchten gerne ihren Film in Hamburg präsentieren und schicken uns den. Und weil uns das gar nicht reicht, suchen wir auch noch selber und sprechen Filmschaffende an, die wir spannend finden, auf anderen Festivals gesehen haben, und bitten darum, hey, schick doch mal was vorbei. Und daraus gestaltet sich dann dieses unglaublich große Programm.
0: Ja, und das geht heute los, geht bis Sonntag. Und was es da genau zu sehen gibt beim Hamburger Kurzfilmfestival, da schauen wir später in der Sendung nochmal ausführlich drauf auf NDR Kultur.

0: Nigel Kennedy und das English Chamber Orchestra, Gymnopédie Nummer 1 von Erik Satie, 6.45 Uhr auf NR Kultur. Das inklusive Klatschmohn Theaterfestival in Hannover will zeigen, dass Menschen mit Behinderungen auch künstlerische Begabungen haben. Bis einschließlich morgen präsentieren sich 21 Gruppen aus Schulen, aus Fördereinrichtungen, inklusiven Initiativen mit Sprech-, Musik- und Tanztheater, mit Bands und Chören. Eröffnet wurde das Festival gestern im Kulturzentrum Pavillon in Hannover.
1: Mama, sei ehrlich. Sie finden, dass ich komisch bin, oder?
2: Es ist eine Frage, die sich viele Jugendliche stellen. Dario grübelt doppelt. Wird er nicht eingeladen, weil er Trisomie 21 hat? Mit gerade einmal 3 Schauspielern auf der Bühne entfaltet Dario Redecker in »Ich zeige euch meine Welt« den Kosmos seines Erwachsenwerdens mit Behinderung. Der 29-Jährige sitzt dabei selbst am Rand der Bühne auf einem Regiestuhl, kommentiert witzig das Geschehen. Dann springt er auf, tanzt den Moonwalk, rappt. Er ist Autor, Schauspieler, Tänzer, Sänger und Regisseur der Produktion.
3: Ja, ich wollte einfach ein Stück schreiben, weil ich dachte, ich hätte noch nie so ein Stück geschrieben. Genau, da hatte ich dann irgendwie meine Cousine gewidmet. Und ja, dann ist es so schnell gekommen, dass ich dann irgendwann meine Schauspieler gecastet habe. Und haben sie gesagt, ja, sie wollen machen, dann machen wir das einfach.
2: Wir haben was zu sagen, ist das Motto des inklusiven Theaterfestivals Klatschmohn in diesem Jahr. Das zeigen schon Titel wie »Woher ich kam«, »Irgendwie anders« und »Na und, wir mögen's bunt«. Schulen, Fördereinrichtungen und inklusiven Ensembles bietet das Festival für ihren Auftritt professionelle Arbeitsbedingungen. Theaterschaffende mit Behinderung können sich so einer größeren Öffentlichkeit präsentieren. Veranstalterin Anja Neideck von der Stadt Hannover.
4: Wir haben viele Menschen mit Behinderung, die natürlich von den Themen, von denen alle anderen auch betroffen sind, die darüber nachdenken, die sich Sorgen machen, die Ängste haben, die aber auch Visionen und Hoffnungen haben. Und die wollen wir einfach zu Wort kommen lassen. Und wir wollen ganz genau hinhören, weil es sind wichtige Stimmen, die auch in die ganze Beurteilung der Situation eingehen sollen.
2: Das geschieht in ganz unterschiedlichen Formen. Die Theaterschüler des inklusiven Ensembles Studio am Schauspiel Wuppertal zeigen einen Film zu grenzüberschreitender Theaterarbeit mit Kolleginnen und Kollegen aus Frankreich. Und wer sich seinen eigenen Ängsten stellen will, kann während des gesamten Festivals die Geisterbahn der Helen-Keller-Schule aus dem niedersächsischen Stolzenau betreten. Durch einen stockdunklen Raum geht es vorbei an einer gruseligen, schwarzen Spinne. Spukwesen erschrecken einen erfolgreich. Rostige Rasselkette und Kettensägen-Attrappe entlocken einem spitze Schreie. Ein Projekt, bei dem seine Schüler mit Förderbedarf viel lernen konnten, sagt Sonderpädagoge Arno Seifert.
5: Die Idee war tatsächlich, die Schüler an ganz vielen Stellen partizipieren zu lassen. Also wir haben Werbeflyer entworfen, wir sind durch Schulen gegangen, haben Flyer verteilt, haben Werbung gemacht. Wir haben mit den Schülern überlegt, was könnte man machen, um Gruseleffekte zu erzeugen. Also die sind an ganz vielen Stellen eingebunden.
2: Die Inklusion schreite voran, sagt Martin Schinke, Konrektor der Helen-Keller-Schule. Doch sie wachse nur weiter, wenn Menschen es von sich aus wollen. Als die Schülerschaft benachbarter, nicht inklusiver Lehranstalten Wind davon bekam, wie cool das Projekt Geisterbahn ist, strömte sie in seine Förderschule. Inzwischen arbeiten sie mit dem Gymnasium am Ort zusammen. Und nun ist die Arbeit auch in der Landeshauptstadt Hannover zu sehen. Klatschmohn sei Dank.
0: Agnes Bührich hat berichtet über das inklusive Theaterfestival Klatschmohn, noch bis morgen Abend zu sehen in Hannover im Kulturzentrum Pavillon.

0: Epirotikos, eine der griechischen Tänze von Nikos Skalkottas.
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2: Um 7 Uhr mit Emily Seidel. Immer mehr Menschen in Deutschland leben in Armut. Das geht aus dem neuen Armutsbericht des Paritätischen Gesamtverbandes hervor. Aus Berlin, Dagmar Pepping.
3: 13,3 Millionen Menschen leben laut Bericht in Armut. Ein Rekordwert auch bei der Armutsquote. Sie liegt nach Angaben des Paritätischen bei 16,1%. Im Jahr davor lag der Wert noch bei 15,5%. Frauen sind weiterhin etwas mehr von Armut betroffen als Männer. Besonders angespannt bleibt die Situation bei älteren Menschen. Auch junge Menschen zwischen 18 und 25 sind überdurchschnittlich betroffen. Ihnen, die oft noch in der Ausbildung oder im Studium sind, machen insbesondere die hohen Kosten fürs Wohnen zu schaffen. Alleinerziehende und Menschen, die alleine in einem Haushalt leben, unterliegen ebenfalls einem höheren Armutsrisiko als der Rest der Bevölkerung. Die Unterschiede zwischen den Bundesländern sind erheblich. In Bayern ist etwa jede achte Person von Armut betroffen, in Sachsen-Anhalt etwa jede fünfte. Schlusslicht der Stadtstaat Bremen. Dort lebt rund jede vierte Person in prekären Verhältnissen.
2: Die EU hat den Weg für sogenannte Rückkehrzentren freigemacht. Das sieht eine Einigung vor, die Vertreter des Europaparlaments und der Regierungen der Mitgliedsländer am Abend erreichten. Das Ziel ist, mehr Abschiebungen zu ermöglichen. Die Vereinbarung erlaubt es Mitgliedstaaten, Abschiebezentren in Drittländern einzurichten, die außerhalb der EU liegen. Außerdem soll Abschiebehaft länger möglich sein und Ausreisepflichtigen die Leistungen gekürzt werden, wenn sie nicht kooperieren. Im Konflikt zwischen Israel und dem Libanon deutet sich eine Lösung an. So soll nach libanesischen Angaben die Hisbollah einem amerikanischen Vorschlag für einen Stopp der gegenseitigen Angriffe zugestimmt haben. Aus der NDR-Nachrichtenredaktion Constanze Semidey.
4: Die Behörden hätten die Bestätigung erhalten, dass die Hisbollah den US-Vorschlag akzeptiert hat, erklärte die libanesische Botschaft in den USA. Der Waffenstillstand solle auf das gesamte Staatsgebiet des Libanon ausgeweitet werden. US-Präsident Trump bestätigte das und erklärte, auch Israel habe ihm ein Ende der gegenseitigen Angriffe zugesagt. Mit Blick auf den Iran erklärte Trump, die Gespräche mit dem Land gingen zügig weiter. Die Verhandlungen über ein Ende des Krieges seien keinesfalls ausgesetzt. Das wiederum hatte Teheran verkündet und das israelische Vorgehen im Libanon als Begründung genannt.
2: Die Ukraine ist in der Nacht erneut Ziel von massiven Angriffen aus Russland gewesen. Vor allem die Hauptstadt Kiew war betroffen. Allein hier wurden durch den Beschuss mit Raketen und Drohnen nach Behördenangaben mindestens 4 Menschen getötet und fast 60 verletzt. Mehrere Gebäude wurden demnach beschädigt oder gerieten in Brand. Russische Angriffe gab es auch in anderen Regionen der Ukraine, etwa auf die Städte Dnipro und Kharkiv. Auch hier gab es Tote und Verletzte. Präsident Selenskyj beklagte, die Flugabwehr habe zunehmend Probleme bei der Abwehr von Raketen, weil der Nachschub westlicher Verbündeter ausbleibe. Dänemark hat gut 2 Monate nach der Parlamentswahl eine neue Regierung. Ministerpräsidentin Frederiksen von den Sozialdemokraten konnte sich eine dritte Amtszeit sichern. Aus Stockholm, Jana Sinram.
5: Am späten Abend konnte Mette Frederiksen Dänemarks König Frederik X. Den Durchbruch bei den Koalitionsverhandlungen verkünden. Ihre Sozialdemokraten wollen Dänemark künftig in einem Mitte-Links-Bündnis regieren, zusammen mit der Sozialistischen Volkspartei, der linksliberalen Radikale Venstre und den zentristischen Moderaten des früheren Ministerpräsidenten Lars Løkke Rasmussen. Die 4 Parteien bilden eine Minderheitsregierung. Das ist in Dänemark sehr üblich.
2: In Oldenburg soll ein neues Fußballstadion entstehen, in der Nähe des Hauptbahnhofs. Das hat der Stadtrat entschieden. Das Stadion ist als neue Spielstätte des Regionalligisten VfB Oldenburg vorgesehen, mit Platz für mindestens 10.600 Zuschauer. Die Kosten sollen bei knapp 60 Millionen Euro liegen. Befürworter und Gegner des Neubaus hatten in der Stadtratssitzung hitzig diskutiert. Laut Oberbürgermeister Krogmann bekommt der VfB das aus Steuermitteln finanzierte Stadion nicht geschenkt, sondern wird dafür Miete zahlen. Mit dem Bau soll Mitte nächsten Jahres begonnen werden. Das waren die Nachrichten. Das Wetter in Norddeutschland. Heute heiter bis wolkig, meist trocken. Später von Westen her teils gewittrige Schauer. Maximal 21 Grad auf Spiekeroog bis 26 Grad in Lüneburg. Morgen bewölkt, besonders Richtung Ostsee und Vorpommern Regen. Später etwas Sonne, maximal 18 bis 23 Grad. Am Donnerstag teils kräftige Schauer und Gewitter. Im Osten anfangs noch heiter, 18 bis 23 Grad. Und am Freitag mehr Wolken als Sonne, örtlich Schauer, vereinzelt Gewitter, dann bei Temperaturen zwischen 17 bis maximal 20 Grad. Es ist 7.05 Uhr.
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0: Heute am Dienstag. Es ist der 2. Juni und wie immer dienstags kommt unsere Literaturexpertin Annemarie Stoltenberg zu mir ins Studio mit einem neuen Buch. Das heutige heißt Hellere Tage, geschrieben von Ulrich Wölk. Hellere Tage und das Buch davor hieß Midsommertage. Wenn ich jetzt Kommissar Spürli wäre, da würde ich sagen, das klingt verwandt. Vielleicht muss man das eine gelesen haben, um jetzt das Neue zu verstehen. Das alles und noch viel mehr wird uns Annemarie erzählen in einer guten Viertelstunde. Dazu gibt es Musik von John Williams, von Francis Poulenc und jetzt gleich von Jean-Philippe Rameau. Einen guten Morgen.

0: Futüre zur Orchestersuite La Naissance d'Osiris von Jean-Philippe Rameau hier mit der Capella Savaria und Mary Terry Smith um 12:45 auf NDR Kultur. Annemarie Stoltenberg ist schon hier. Guten Morgen.
1: Du bist ja
0: immer schon ein bisschen früher da. Du siehst strahlend aus, aber du hast gesagt, du hast nicht gut geschlafen heute.
1: Ich bin um 4 Uhr aufgewacht.
0: Ja.
1: Beziehungsweise so in diesem Schlaf noch verhaftet. Ich hatte einen Albtraum, dass ich einen unglaublich gruseligen, schrecklichen Zukunftsroman jetzt vorstellen müsste, den ich nicht verstanden habe, der aber hochliterarisch war. Und ich hatte das Gefühl, ich bin diesem Buch überhaupt nicht gewachsen. Wie soll ich denn nachher darüber sprechen? Und dann bin ich richtig wach geworden und wusste, ach, das ist es gar nicht. Ich darf nachher über Ulrich Wölk sprechen. Hellere Tage.
0: So wie jeder Beruf vermutlich seinen Albtraum hat, indem er irgendwas träumt, was einem begegnet, was wahrscheinlich nie passiert, aber man hat da so Angst davor.
1: Ja, ich habe jahrelang geträumt, ist Live-Sendung und ich bin nicht rechtzeitig da.
0: Ja.
1: Ich habe es vergessen und es ist viel zu weit weg, der Ort, an dem die Sendung stattfinden wird, und ich werde das nicht schaffen. Oder ich habe vergessen, Gäste einzuladen. Solche Träume hatte ich auch viele Jahre.
0: Ich habe das zum Radio eigentlich wenig. Ich habe das vor Live-Auftritten zum Beispiel, dass ich auf einer Bühne stehe und es ist ein völlig anderes Ensemble da. Teilweise auch mit Instrumenten, von denen ich noch nie gehört habe, die ganz komisch klingen. Und dann habe ich mich auf ein Orchester vorbereitet und da sitzen dann 4 Fagotte oder Dudelsäcke oder Schalmeien oder irgendwelche solche Sachen.
1: Aber wirst damit fertig dann?
0: Ja. Also man weiß ja eigentlich, es passiert da nicht so. Aber eigentlich ulkig, dass jede Berufsgruppe so ihre Albträume hat, im wahrsten Sinne des Wortes.
1: Ja, und deine Tochter hat gerade Abitur gemacht. Vom Abitur habe ich, glaube ich, von der Abiturprüfung 20 Jahre geträumt.
0: Ja.
1: Ja.
0: Weil es keine gute Erfahrung war oder einfach
1: schrecklich,
0: Prüfungssituation?
1: Entsetzliche Angst, aber deine Tochter hat das ja blendend geschafft.
0: Ich hoffe ja. Also Hellere Tage heißt das Buch, wird gleich vorgestellt und das, also nur noch mal kurz nachgefragt, das hast du auch gelesen und du hast es auch verstanden?
1: Ja, ich hoffe.

0: Flight to Neverland. Filmmusik aus Hook von John Williams um 7.22 Uhr.
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0: Mit Annemarie Stoltenberg, und das Buch heute heißt Hellere Tage von Ulrich Wölk. Das Buch davor hieß ja, oder eines davor hieß ja Midsommertage. Hat's damit zu tun, und auch wichtig, muss man das gelesen haben?
2: Das muss man nicht gelesen haben, aber für die, die es gelesen haben, ist das spannend, wie hier eine Geschichte weitergesponnen wird. Das war übrigens so, dass Ulrich Wölk eigentlich vorhatte, die Geschichte von Ruth, der Philosophieprofessorin, damit erzählt zu haben. Mhm. Und dann ist er mit dem Roman auf Lesereise gegangen, und das Publikum hat unentwegt gefragt, ja, aber wie geht denn die Geschichte weiter? Und dann hat er sich entschieden, er spinnt jetzt die Geschichte von Ruth weiter, und das finden wir jetzt vor.
0: Mal kurz zur Vorgeschichte, wer ist diese Ruth, und wie hat sie den letzten Roman verlassen?
2: Im letzten Roman hatte Ruth Probleme mit ihrer eigenen Vergangenheit. Sie sollte eigentlich hochgeehrt in den Deutschen Ethikrat gewählt werden. Das ist die Kommission, die die Regierung berät bei bestimmten Gesetzesvorhaben, Thema Sterbehilfe oder solche Dinge. Da wird die Ethikkommission gefragt. Da sollte sie gewählt werden als Auszeichnung auch, um dort teilzunehmen an dieser Kommission. Und dann ist sie eingeholt worden von einer Geschichte ihrer politischen Vergangenheit. Als junge Frau war sie so in dem weiteren Zirkel der außerparlamentarischen Opposition, die dann ja in die RAF später einige davon abgedriftet sind. Und sie hat mit einem Geliebten zusammen damals einen Strommast aus Holz abgesägt. Das ist nie rausgekommen, ist nie ruchbar geworden, wer das gemacht hat, und war auch nicht so ein großer Schaden offenbar. Aber der, mit dem sie es zusammen gemacht hat, kommt zu ihr, und das ploppt dann hoch. Das ist in Zeiten von Internet, kommt es plötzlich.
0: Und dann ist der Ethikrat natürlich
2: Das ist dann Schnee von gestern. Zeitgleich zerbricht ihre Ehe, und das Verhältnis zu ihrer Stieftochter ist beschädigt. Und sie hat also eine Menge Probleme. Gleichzeitig nicht allzu viele, gibt schlimmere Probleme, aber sie ist schon heftig angeschlagen.
0: Und hellere Tage verspricht?
2: Sie hat sich jetzt ein bisschen beruhigt. Und jetzt stirbt ihr Vater, sie erbt eine Wohnung, wie geht man damit um? Ihr geschiedener Mann erhebt Ansprüche auf Zugewinnen oder sonstige Dinge, damit muss sie sich auseinandersetzen und eine Entscheidung fällen. Sie versucht, das Verhältnis zu ihrer Stieftochter zu reparieren, und dann muss sie sich ja kümmern um den Nachlass des Vaters. Und das ist so, ich glaube, dass jeder, der sich um den Nachlass eines Menschen kümmert, feststellt, dass es da immer Dinge gibt, von denen man keine Ahnung hatte, Verschwiegenes, vielleicht Geheimnisse, jedenfalls Dinge, mit denen man noch gar nicht gerechnet hat.
0: Und was ist bei ihr?
2: Na, es ist ein Bündel Briefe von einem Mann an ihren Vater.
0: Also Liebesbriefe?
2: Ja, das könnte man so sagen. Und sie versucht herauszufinden, wer hat ihrem Vater damals, als sie Kind war, so liebevolle Briefe geschrieben.
0: Also es sind keine großen Dramen, keine großen Probleme, hast du vorher gesagt. Hellere Tage heißt das Buch. Wie lesen wir das? Wie kommen wir dieser Figur nahe?
2: Ulrich Wölk ist einer der ganz wenigen Autoren, der die Gabe hat, so über den Mittelstand Romane zu schreiben, so der gehobene Mittelstand mit Problemen, die eigentlich zu bewältigen sind. Das sind keine extremen Dramen, die sich da abspielen. Und vielleicht darum gibt es so wenig Literatur, die genau in diesem Umfeld spielt. Und diese Geschichte erzählt er spannend. Es passiert nicht so unglaublich viel, aber trotzdem bleibt man beim Text. Man freundet sich mit Ruth an. Manchmal würde man ihr auch gerne Ratschläge geben, die sie sowieso nicht akzeptieren würde. Also es ist ein Buch, auf das man sich freut. Wenn man es beiseite gelegt hat, denkt man am nächsten Tag, ach, ich gucke jetzt mal, wie ist das eigentlich mit Ruth weitergegangen?
0: Ja, auch was die Leserinnen und Leser offensichtlich bei der Lesereise gesagt haben, wie geht's damit weiter, das erfüllt sich in diesem Buch dann auch.
2: Ja, und ich würde die Geschichte auch gern noch weiterlesen.
0: Hellere Tage heißt dieses Buch von Ulrich Wölk. Annemarie Stoltenberg hat es uns vorgestellt. Bei C.H. Beck ist das Buch erschienen. Kostet 26 Euro. Und auch online finden Sie die Besprechung und alle Angaben zum Buch unter ndr.de/kultur.

0: Das waren die Kings of Convenience und Live Long um 7.30 Uhr.
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0: Kurzer Blick auf die Nachrichten. Immer mehr Menschen in Deutschland gelten als arm. Zahlen des Statistischen Bundesamts für das vergangene Jahr zeigen eine Armutsgefährdungsquote von gut 16%, ein neuer Rekordwert. Die EU hat sich darauf geeinigt, die Migrationspolitik zu verschärfen. Ziel ist es, dass abgelehnte Asylbewerber schneller abgeschoben werden können. Geplant sind dazu auch Abschiebezentren in Nicht-EU-Ländern. Und seit 75 Jahren gibt es die Deutsche Kommission der UN-Kulturorganisation UNESCO. Auf der Berliner Museumsinsel ist dazu heute Abend ein Festakt geplant, zu dem auch der UNESCO-Generaldirektor Khaled El Anani aus Ägypten erwartet wird. Das Wetter bei uns im Norden, es wird wieder etwas wärmer, 21 bis 26 Grad. Später am Tag dann vor allem in Niedersachsen auch Schauer und Gewitter. Ich bin Philipp Schmid, guten Morgen. Jetzt mit Rockmusik in den Tag. Felix Mendelssohn-Bartholdy, schottische Sinfonie.

0: Anthony Robson und das Collegium Musicum 90, dritter Satz aus dem D-Moll-Konzert von Tommaso Albinoni um 7:58. Heute beginnt das internationale Hamburger Kurzfilmfestival. Zum 42. Mal schon zeigen Filmschaffende auf der ganzen Welt in den kommenden Tagen ihre Produktionen, reisen dafür an aus Singapur oder Australien, überall aus Europa zu uns in den Norden. Das Hamburger Kurzfilmfestival ist eine der bekanntesten und renommiertesten Plattformen für diese besondere, meist auch sehr politische Art des Filmemachens. Severin Neve und Jan Wiedemann mit einem Blick auf das Programm der kommenden Tage.
1: Zu diesen Geräuschen sind Menschen zu sehen, die zuhören, deren Gesichtsausdruck sich verändert, je nachdem, was sie hören. Die Künstlerin Eva Jollo hat für den Trailer des diesjährigen Kurzfilmfestivals Freundinnen und Freunde in intimsten Momenten des Versunkenseins ins Zuhören gefilmt. Das Hören visuell eingefangen. Listening, also Zuhören, ist

0: Das Motto des Hamburger Kurzfilmfestivals in diesem Jahr.
1: Bei Filmen mag das ein bisschen absurd klingen erstmal, aber vom Prinzip ist es natürlich dasselbe, wie sich in einer Runde am Tisch den anderen Perspektiven zuzuwenden. Ist das im Kino auch so? Man schaut Filme und da kommen Fragen, kommt es zu Widersprüchen und vielleicht auch zu Ungewissheiten, und sich dem Ganzen mal hinzugeben, abzuwarten, zuzuhören, dabei zu sein. Ja, es gibt eine große Möglichkeit, teilzunehmen, zuzuhören, mitzumachen.
0: Maike Mia Höhne, die als Professorin an der Uni Film lehrt, ist künstlerische Leiterin des Hamburger Kurzfilmfestivals, eines der wichtigsten und renommiertesten dieser besonderen Filmszene, bei dem jedes Jahr bis zu 400 Filme gezeigt werden. Das internationale Interesse ist überwältigend. Das Programm für die kommenden Tage ist das Ergebnis eines sehr arbeitsreichen Jahres für Maike Höhne und Sven Schwarz, dem organisatorischen Leiter des Festivals.
1: Ihr könnt euch nicht vorstellen, wir haben über 6000 Filmeinreichungen bekommen. Das heißt, Filmschaffende aus der ganzen Welt möchten gerne ihren Film in Hamburg präsentieren und schicken uns den. Und weil uns das gar nicht reicht, suchen wir auch noch selber und sprechen Filmschaffende an, die wir spannend finden, auf anderen Festivals gesehen haben, und bitten darum, hey, schick doch mal was vorbei. Und daraus gestaltet sich dann dieses unglaublich große Programm.
0: Ein Programm mit Filmen, die Seismographen des fiebrigen Zustands unserer Welt sind, wie es im Programmheft formuliert wird. Dafür werden Preisgelder von 18.500 Euro im Wettbewerbsteil des Festivals vergeben. Wie Filmschaffende Feminismus, Flucht oder Krieg in Bilder fassen, ist in den kuratierten Programmangeboten, die auf dem Festivalgelände und in den mitmachenden Hamburger Kinos gezeigt werden, zu sehen. Mo und Friese ist der Programmbereich für Kinder und Jugendliche, der Schulen und Kitas zu Filmvorführungen mit Produktionen aus 20 Ländern einlädt.
2: Bei Kurzfilm subversiv, emotional, direkt, politisch, engagiert, witzig, sarkastisch. Kurzfilm kann einfach alles.
0: Seit 42 Jahren bietet das Kurzfilmfestival Hamburg eine Plattform für eine Nische von kleinen Filmen, die Großes bewirken können. Filme wie Undressing My Mother von Ken Wardrop aus dem Jahr 2004, der damals auf dem Hamburger Kurzfilmfestival erstmals zu sehen war. Ein Film, in dem der Filmemacher seine Mutter aus ihrem Leben und ihrer Ehe erzählen lässt.
3: I would often say to him, oh, would you like if I was skinnier? No, he said, so you keep me warm and you're nice and cuddly.
0: Es sind Bilder unglaublicher Ästhetik und Anmut, die den Körper dieser älteren nackten Frau zeigen. Sie erzählt gleichzeitig laut lachend und sanft in Erinnerungen versunken, wie ihr verstorbener Mann ihren Körper immer schön und sexy fand. Und in einer herzzerreißenden Offenheit, wie sehr sie ihn vermisst.
3: I miss my love, Lord. I wish he was here now.
0: Für Maike Mia Höhne ist dieser Film auch über 20 Jahre später ein Beispiel, warum Kurzfilme die Kraft haben, von der Leinwand direkt ins Herz zu treffen.
1: Der dauert keine 6 Minuten und mir laufen ab Minute 2 die Tränen und er kriegt mich einfach jedes Mal wieder. Und das kann Kurzfilm. Kriegt dich, es packt dich, es ist authentisch, es ist echt und es ist sowas vom Herzen gewollt, dass es einfach süchtig macht.
4: Das internationale Kurzfilmfestival Hamburg von heute an bis zum Sonntag und den gerade erwähnten Kurzfilm Undressing My Mother von Ken Wardrop finden Sie übrigens in der Arte Mediathek.

0: brillant gespielt. Jewgeni Kissin und die Wut über den verlorenen Groschen von Ludwig van Beethoven.
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0: Sie hören einen Beitrag der Evangelischen Kirche von Margret Wegner, Pastorin am Dom zu Lübeck.
2: Hühner sind die neuen Hunde, denke ich oft. Immer mehr Menschen um mich herum schaffen sich Hühner an. Dabei leben wir in der Stadt. Wer etwas Auslauf hat, baut einen Hühnerstall. Immer frische Eier, kein Gassigehen, ideal für Kinder. Die lieben ihre gefiederten Freunde und übernehmen Verantwortung fürs Füttern. Außerdem lernen sie, wie das Huhn aus dem Ei kommt und das Ei aus der Henne. Breit aus die Flügel beide, o Jesu, meine Freude, und nimm dein Küchlein ein, dichtet Paul Gerhardt in einem seiner Abendlieder. Offenbar hat auch er Hühner gehabt oder zumindest beobachten können. Er schreibt fast zärtlich. Jesus ist wie eine Henne, die ihre Küken unter ihre Flügel nimmt. Ein Bild, das sich nicht nur im Hühnerstall findet, sondern tatsächlich in der Bibel. Dort sagt Jesus, wie oft habe ich deine Kinder sammeln wollen, wie eine Henne ihre Küken unter ihre Flügel nimmt. Und ihr habt nicht gewollt. Es ist ein Klagelied über Jerusalem. Kein zorniger Aufschrei, sondern ein Seufzen. Jesus ist kein strafender Richter, sondern ein enttäuschter, mütterlich Liebender. Einer, der Schutz geben will, aber zurückgewiesen wird. Eine Henne ist kein mächtiger Raubvogel. Sie kämpft nicht mit Krallen oder scharfem Schnabel, aber sie weiß, was es heißt, zu behüten. Ihre Flügel sind keine Waffen, sondern Schutzraum. Sie gibt ihren Küken Wärme, Nähe, Sicherheit. Paul Gerhardt greift dieses Bild auf in einer Zeit voller Unsicherheit und Bedrohung. Er lebt mitten im 30-jährigen Krieg. Und doch schreibt er Trostlieder. Oder vielleicht gerade deshalb? Breit aus die Flügel beide. Das ist kein Rückzug in kindliche Naivität, sondern eine Entscheidung des Vertrauens. Ich gebe mich nicht der Angst hin. Ich suche nicht Halt in Waffen oder Macht, sondern unter den Flügeln dessen, der mich kennt. Jesus breitet seine Arme aus, bis an das Kreuz. Zum Trösten, zum Sammeln, zum Schutz. Familien, die Hühner halten und Küken aufziehen, können vielleicht besonders gut nachempfinden, was Paul Gerhardt über mütterlichen Schutz angesichts größter Bedrohung dichtet. Will Satan mich verschlingen, so lass die Englein singen, dies Kind soll unverletzet sein.
0: Das war ein Beitrag der Evangelischen Kirche, die Morgenandacht von Margret Wegner, Pastorin am Dom zu Lübeck.

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1: Um 8 Uhr mit Emily Seidel. Immer mehr Menschen in Deutschland sind von Armut betroffen. Wie aus dem Bericht des Paritätischen Gesamtverbandes hervorgeht, waren es im vergangenen Jahr mehr als 13 Millionen Menschen, über 16% der Bevölkerung. Aus der NDR Nachrichtenredaktion Nina Schön.
2: Vor allem Frauen, ältere Menschen über 65 und Junge zwischen 18 und 25 sind von Armut betroffen. Die Jungen sind meist in der Ausbildung oder im Studium. Da fallen vor allem die hohen Wohnkosten ins Gewicht. Auch Alleinerziehende und Menschen, die alleine leben, haben ein höheres Armutsrisiko als der Rest der Bevölkerung. Die Unterschiede zwischen den Bundesländern sind groß. In Bremen lebt jede vierte Person in Armut, in Hamburg und Berlin etwa jede fünfte, in Bayern nur jede achte. Schleswig-Holstein und Mecklenburg-Vorpommern liegen mit einer Armutsquote von knapp 17% im Mittelfeld. Der Paritätische fordert mehr Unterstützung für Bedürftige, unter anderem 15 Euro Mindestlohn, mindestens 800 Euro Grundsicherung und höhere Renten. In Deutschland gilt als arm, wer weniger als 60% des mittleren Einkommens der Gesamtbevölkerung zur Verfügung hat.
1: Die Europäische Union verschärft ihre Migrationspolitik. EU-Parlament und Mitgliedstaaten haben sich darauf geeinigt, dass abgelehnte Asylbewerber schneller abgeschoben werden sollen. Zu den Maßnahmen gehören auch Abschiebezentren in Nicht-EU-Ländern. Katrin Schmidt aus Brüssel mit den Einzelheiten.
3: Es sollen Rückkehrzentren sein, in die abgelehnte Asylbewerber gebracht werden können, wenn sie nicht direkt in ihre Herkunftsländer abgeschoben werden können. Also zum Beispiel, weil das Heimatland sich weigert, die Menschen zurückzunehmen. Das heißt dann aber jetzt auch, dass Menschen aus der EU abgeschoben werden können in Staaten, in die sie keinerlei Verbindung haben. Und es können auch Familien mit Kindern in diesen Zentren landen, was für viel Kritik sorgt, auch wenn es in der Einigung nun heißt, dass dies die letzte Möglichkeit sein soll und von möglichst kurzer Dauer sein sollte.
1: Im Konflikt zwischen Israel und dem Libanon deutet sich eine Lösung an. So soll nach libanesischen Angaben die Hisbollah einem amerikanischen Vorschlag für einen Stopp der gegenseitigen Angriffe zugestimmt haben. Aus der NDR-Nachrichtenredaktion Constanze Semidey.
4: Die Behörden hätten die Bestätigung erhalten, dass die Hisbollah den US-Vorschlag akzeptiert hat, erklärte die libanesische Botschaft in den USA. Der Waffenstillstand solle auf das gesamte Staatsgebiet des Libanon ausgeweitet werden. US-Präsident Trump bestätigte das und erklärte, auch Israel habe ihm ein Ende der gegenseitigen Angriffe zugesagt. Mit Blick auf den Iran erklärte Trump, die Gespräche mit dem Land gingen zügig weiter. Die Verhandlungen über ein Ende des Krieges seien keinesfalls ausgesetzt. Das wiederum hatte Teheran verkündet und das israelische Vorgehen im Libanon als Begründung genannt. Die israelischen Armeeeinsätze im Gazastreifen und im Libanon müssten sofort enden und die Armee müsse aus allen Gebieten des Nachbarlandes abziehen, so die Forderung aus Teheran.
1: Bundesarbeitsministerin Baas hält eine Einbeziehung von Beamten in die gesetzliche Rentenversicherung langfristig für notwendig. Bei einer Veranstaltung der Rheinischen Post sagte die SPD-Politikerin, man brauche ein gemeinsames System, wenn man eine große Reform haben wolle. Wenn alle einzahlten, habe man mehr im Topf und der Staat müsse nicht so viel zuzahlen, sagte Baas. Zwar könnten erste Schritte zur Einbeziehung von Beamten bei der jetzt geplanten Rentenreform bereits getan werden, so die Ministerin, es sei aber ein langer Weg. Baas kann sich demnach auch ein höheres Renteneintrittsalter über 67 Jahren hinaus vorstellen. Allerdings müsse es für die, die nicht so lange arbeiten könnten, spezielle Lösungen geben, betonte die SPD-Chefin. Die deutsche Nationalmannschaft bricht heute zur Fußball-Weltmeisterschaft auf. Um 13.35 Uhr soll das Linienflugzeug in Frankfurt am Main in Richtung USA starten. Aus der Sportredaktion Holger Dahl.
5: Ziel ist noch nicht das offizielle WM-Quartier in North Carolina, sondern die Metropole Chicago, wo die DFB-Auswahl Samstag noch ein Testspiel gegen die USA bestreiten wird. Davor soll sich die Mannschaft an die neue Zeitzone gewöhnen und auch auf dem Trainingsplatz arbeiten. Kommenden Montag geht es dann nach Winston-Salem ins Teamhotel. 6 Tage später bestreitet die Mannschaft von Bundestrainer Julian Nagelsmann dann in Houston gegen Curaçao ihr erstes WM-Gruppenspiel.
1: Das waren die Nachrichten. Das Wetter in Norddeutschland. Heute heiter bis wolkig, meist trocken. Später von Westen her teils gewittrige Schauer. Maximal 21 Grad auf Spiekeroog bis 26 Grad in Lüneburg. Morgen bewölkt, besonders Richtung Ostsee und Vorpommern Regen. Später etwas Sonne, maximal 18 bis 23 Grad. Am Donnerstag teils kräftige Schauer und Gewitter. Im Osten anfangs noch heiter, 18 bis 23 Grad. Und am Freitag mehr Wolken als Sonne, örtlich Schauer, vereinzelt Gewitter, 17 bis maximal 20 Grad. Es ist 8.05 Uhr.
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6: Heute am Dienstag, am 2. Juni. Wir hören einen Sinfoniesatz von George Frederick Bristow, der seiner zweiten Sinfonie den Beinamen Julienne gegeben hat, nach einem französischen Dirigenten, den er in New York kennengelernt hat. Der hat sich dort viel für amerikanische Musik eingesetzt und deshalb diese Sinfonie gewidmet bekommen. Guten Morgen.

0: Der amerikanische Komponist George Frederick Bristow, das war ein Satz aus seiner zweiten Sinfonie mit dem Beinamen Julien, mit der Royal Northern Sinfonia unter Rebecca Miller um 7:45 auf NR Kultur. Mit Kindern ins Museum gehen, manche Eltern trauen sich das nicht zu. Es gibt aber viele tolle Vermittlungsprogramme, speziell für junge Kunstinteressierte und solche, die es noch werden wollen. In Hannover zum Beispiel. Alle Häuser bieten entsprechende Kurse an. Der Kunstverein zum Beispiel die Kunsttauchkurse, die von einer Künstlerin geleitet werden. Auch das Landesmuseum, das Wilhelm-Busch-Museum oder das Historische Museum entwickeln gemeinsam mit Kunstpädagogen und Pädagoginnen spannende Formate. Andrea Schwitzer war am Wochenende im Sprengel-Museum beim Sprengel-Atelier und hat dort junge Künstlerinnen getroffen.
1: Was für ein Ausstellungsraum. Die Augen wissen kaum, wo sie hingucken sollen. An den hohen Wänden hängen viele bunt verspielte Bilder. Kunstwerke von Horst Antes. Kopffüßler. Köpfe mit Füßen dran.
2: Was habt ihr so gesehen hier in dem Raum? Was konntet ihr entdecken?
3: Fast auf allen Bildern sind Kopfform von der Seite.
2: Von der Seite, genau.
3: Im Profil.
2: Im Profil, genau. Wie geht's den anderen? Habt ihr das auch entdeckt?
1: Kunstvermittlerin Emilia ist umringt von Kindern zwischen 3 und 13 Jahren, Eltern und Großeltern. Jedes Kind hat ein großes Klemmbrett in der Hand. Auf einem leeren Blatt ist Platz für eigene Zeichnungen.
4: Ich bin schon fertig mit 2 sogar.
1: Stolz zeigt das Mädchen auf ihren selbst gezeichneten Kopf und die große Nase.
4: Und das, was da aus der Nase rauskommt, nenne ich Rainbow-Rotze.
2: Regenbogenrotze.
1: Tatsächlich zeigt das Original von Horst Antes eine Nase, aus der ein Regenbogen wächst. Andere Kinder versuchen sich an einäugigen oder gefleckten Kopffüßlern oder an einem großen Wimmelbild. Einige von ihnen kennen das Sprengel-Museum bereits, andere sind zum ersten Mal hier.
5: Wir haben ein Buch gelesen von Ingo Siegner, der Kunstraub im Sprengel-Museum. Und das haben wir jetzt die letzten 3 Wochen jeden Tag gelesen. Und deswegen wollten die Kinder hier unbedingt mal her. Und dann habe ich geschaut, ob es irgendwelche Veranstaltungen für Kinder gibt. Und dann haben wir uns hier angemeldet.
1: Und einen Platz bekommen. Glück gehabt, schmunzelt Christina Sinn, die leitende Kunstpädagogin am Sprengel-Museum.
6: Tatsächlich ist es so, dass die Kurse ganz arg nachgefragt sind. Wir haben immer wahnsinnig lange Wartelisten und aus dem Grund haben wir vor 2 Jahren nochmal neue Formate eingeführt, unter anderem eine offene Werkstatt, die freitags immer stattfindet. Freitags haben wir freien Eintritt. Genau, und das ist ein offenes Format, wo man sich nicht anmelden muss. In einem bestimmten Zeitfenster können dann Kinder, Familien, Erwachsene kommen.
1: Das Arbeiten mit Kindern ist beglückend. Sie haben kaum Berührungsängste, erzählt Christina Sinn. Trotzdem, wie kommt man mit Kindern über Kunst ins Gespräch und ins kreative Arbeiten?
6: Wichtig ist, dass wir immer von der Kunst ausgehen. Also wir schauen uns immer die Ausstellungen an, die Kunstwerke an und entwickeln dann aus der Kunst heraus Programme.
1: Manchmal helfe ein Koffer voller Gegenstände. Flaschen, Blumen, Federn. Alltägliche Dinge, die in der Kunst wiederentdeckt werden können. Zusammen mit ihrem Team geht Christina Sinn auch mal raus in die Stadt. Im Schlepptau ein neongelber Käfig auf Rollen, voll mit Bastelmaterialien. Oder, ganz neu im Sprengel-Programm, das Kritzelmobil.
6: Das hat unser FSJler entwickelt und das ist auch dafür gedacht, dass man das Mobil mitnimmt in die Ausstellung oder auch, dass man rausgeht in den Stadtraum oder zur Nacht der Museen werden wir das jetzt hier draußen vorm Museum platzieren. Und dazu gibt es auch ein Kritzelheft, was Familien mitnehmen können und die werden dann anhand dieses Heftes so durch die Ausstellung begleitet.
1: Das Kritzelmobil wurde komplett über Drittmittel finanziert. Leider werden Förderanträge immer häufiger abgelehnt, beklagt Christina Sinn. Zudem zeige die Erfahrung, ein gutes Vermittlungsprogramm hänge maßgeblich von der Hausleitung ab. Besteht seitens der Direktion kein Interesse an Vermittlungsarbeit, falle sie hinten runter. Aktuell zeige sich leider ein Trend in diese Richtung. Christina Sinn kennt aber auch Gegenbeispiele. An der Kästner Gesellschaft in Hannover wurde mit der neuen Direktorin Eva Birkenstock eine Kindervernissage eingeführt. Ein erster Rundgang speziell für Kids durch die neue Schau. Kostenlos und mit Begleitprogramm. Im Sprengel-Atelier sind die Kinder mittlerweile dabei, ihre eigenen Kunstwerke zu basteln. Kopffüßler in der Tradition von Horst Antes.
4: Also ich mache ihn so Rainbow-Füße aus Zuckerstangen.
3: Da war so ein roter Klecks und das wird eine Paprika mit Bein.
4: Und 3 Augen, damit er besser sehen kann.
0: Kinder. Kunstvermittlungsprogramme. Ein sehr unsinnliches Wort, aber eine sinnvolle und sinnliche Möglichkeit, Museen als Familie kennenzulernen. Und wer sich für den Beruf der Kunstpädagogin interessiert, es gibt diverse Ausbildungsmöglichkeiten und selbst Quereinstiege sind denkbar. Mehr zum Thema Kunstvermittlung an Kinder und Jugendliche heute Nachmittag bei uns. Ab 16 Uhr im Journal haben wir dann einen Schwerpunkt dazu.

schöne Melodie, die Michael Danner da eingefallen ist zum Soundtrack Being Julia Quite Alone auf NDR Kultur um 8.23 Uhr. Der Stephansdom in Wien, Eintritt 29 Euro. Die Sagrada Familia in Barcelona 26 Euro. Und Westminster Abbey, war ich neulich mit meiner Familie da, war überrascht. 35 Euro Eintritt und eigentlich darf man nur eine halbe Stunde drin bleiben. Große, weltbekannte Kathedralen kosten oft Eintritt. Und jetzt folgt auch noch ein prominentes deutsches Beispiel. Offensichtlich der Kölner Dom soll ab Juli Eintritt kosten. Wie viel genau, das soll nachher am Vormittag dann bekannt gegeben werden. Das Geld soll für die Pflege und den laufenden Betrieb des Bauwerks genutzt werden. Uns wurde auch schon betont, Betende und Gottesdienstbesucher sollen weiterhin nichts bezahlen. Trotzdem hat die Ankündigung eine große Debatte ausgelöst. Auch viele Prominente haben sich jetzt geäußert. Entertainer Harpe Kerkeling zum Beispiel findet den Schritt unmöglich. Sänger Wolfgang Niedeken, der Kölner Band Bab, findet, dass die katholische Kirche genug Geld haben müsste, um den laufenden Betrieb des Doms zu bezahlen. Und Frauenrechtlerin Alice Schwarzer bezeichnet den Eintritt als bedauerlich. Und der Maler Gerhard Richter, der ein Domfenster gestaltet hat, gehört wiederum zu den Befürwortern einer Eintrittsgebühr. Er verweist auf andere großen Kirchen in Europa, eben Wien, London oder Barcelona. Ja, wie teuer ein Dombesuch in Köln bald werden wird, das wissen wir heute im Lauf des Tages. Und dann erfahren Sie es natürlich auch hier bei uns.

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1: Walter Kreie liest die zweite Folge aus Laszlo Krasznahorkois Roman Jömle ist weg. In der ersten Folge haben wir Onkel Jorgi kennengelernt. Er ist über 90 und lebt mit seinem Hund Jömle in einem ungarischen Bergdorf. Im Grunde hat er mit dem Leben abgeschlossen. Er ist tief resigniert. Ich lege kein Holz mehr nach, wie es am Anfang des Buches heißt. Aber eines Tages bekommt er Besuch. Fremde Männer versammeln sich plötzlich in seiner Stube. Sie kommen jeden Tag und es werden immer mehr. Sie huldigen Onkel Jorgi, hören mit angehaltenem Atem zu, wenn er spricht, betrachten ihn bewundernd. Er erzählt ihnen, dass man im Dorf nicht wisse, wer hier eigentlich wohnt. Aber die Männer wissen es. Sie wollen endlich die Monarchie wiederherstellen. Majestät will der Onkel jedoch nicht genannt werden. Hier ist die zweite Folge aus Jömle ist weg. Walter Kreie nimmt uns mit in Krasznahorkois fast ohne Punkt auskommenden Sprachstrom.
2: Er habe so viel gesehen, so viel erlebt, so vieles ertragen müssen, aber er habe es ertragen. Mit Würde, wie das die Familie, die Gebote des Glaubens und das geliebte Vaterland von ihm verlangt hätten. Aber es sei genug. Er koche jeden Tag, esse, wasche ab, gehe zu Bett, stehe rechtzeitig auf, aber nur, damit alles seinen Gang gehe. Doch sie sollten ruhig etwas sagen. Er blickte in die Runde. Von einigen von ihnen kenne ich bereits die Berufe, aber ihre Namen, ich schäme mich sehr, dass ich sie mir beim ersten Mal nicht merken konnte. Da waren die Männer erleichtert, dass der Gastgeber das Thema gewechselt hatte, und sagten ihren Namen, wobei sich alle jeweils ungeschickt zu dem kleinen Küchentisch hin verbeugten. »Ich bin Ferenc Jocik. Ich Laszlo Pesti. Ich Peter Pokusa. Ich habe die Ehre, Lajos Nagy. Dann kamen Bendegus Vekonje, Rudolf Dudasch, Soltan Sors Biro, Soltan Krzysztofi und Josef Molnar Veresch. Dann folgten Alphonse Szabo, Erz Schizer, Josef Petrasch, Laszlo Krasznahorkói, dann Endre Janosch Budafolvi Domokos, Daniel Szavost Uvasch, Rudolf Vites Uhel, Olojos Leha, Béla Tiritjan, Rudolf Szigroy und Hugo Poyer. Und von da an hörte er die Namen nicht mehr gut und versuchte auch nicht, sie sich zu merken. Er wusste, er würde sie ohnehin nicht mit einem Gesicht verbinden können. Dabei gab es noch einige. Doch am Ende riefen sie aus dem Flur nur noch die Namen der Organisationen herein, zu denen sie gehörten. Ungarische Garde, Urungarische Kirche, Weltnationale Volksherrschaftspartei, Blut und Ehre, Kuruc.info, Tu den Ungarn nichts zuleide, Miles Christi, Liga für die ungarische Monarchie, Pfeile der Ungarn, 64 Burgkomitate, Urungarische Schamanenkirche und so weiter. Wir koordinieren uns auf einer Plattform und nennen uns auch so. Koordinierte Plattform, kurz KP. Und nachdem wir sie gefunden hatten, haben wir einen Schwur abgelegt. Meist Onkel Jorgi, schauen Sie, erwiderte er da, alles ist vergeben und vergessen, machen Sie sich deshalb keine Sorgen, nur, wie ich schon erwähnt habe, möchte ich Ihnen reinen Wein einschenken. Einverstanden, Sie haben mich, unabhängig von meinen Absichten, ja, gegen meine Absicht gefunden, gut, gut, doch erlauben Sie mir eine Bitte. Nur zu, Onkel Jorgi, so erklang es von allen Seiten. Ich möchte Sie bitten, dass das, was Sie entdeckt haben, also dass es mich gibt und wir uns hier treffen, ein gut gehütetes Geheimnis bleibt. Niemand, verstehen Sie, niemand darf davon wissen. Niemand darf wissen, wer ich bin und wo ich zu finden bin. Deshalb bitte ich Sie zum Beispiel auch,

nicht, ich bin dann im Bett, obwohl ich schlecht schlafe, oft aufwache. Wie das in dem Alter, nicht wahr? Aber nicht das ist wichtig, sondern dass Sie das schwören und sich auch daran halten. Wenn es mir bisher schon gelungen ist, mein Inkognito zu wahren, das können Sie doch verstehen. Und ich sage das auch mit Rücksicht auf Ihre Sicherheit. Verstehen Sie? Denn es würde sich auch nicht wirklich gut ausnehmen, wenn man auf Sie aufmerksam würde. »Damit sind wir vollkommen einverstanden«, antwortete da der Lehrer, der neben der Professoranrede auch noch auf den Namen Takusa hörte. »Ihnen reiche es völlig, wenn Sie dem Onkel Yoshi von Zeit zu Zeit die Ehre erweisen und ihm zuhören dürften, was er Ihnen zuallererst aus seinem Leben zu erzählen gedenke. Und daneben würden Sie für ihn tun, was auch immer er brauche.« »Von nun an sind Sie, Onkel Yoshi, nicht allein. Wir werden Sie nie im Stich lassen. Aber wir können nicht viel damit anfangen, was Sie so hervorragend und schmerzlich formuliert haben, dass Sie kein Holz mehr nachlegen. Oh, Onkel Yoshi, wir folgen Ihnen in allem, doch wir können nicht akzeptieren, dass Sie sich aufgeben wollen. Ja, wir möchten Sie zu einer gesünderen Lebensweise überreden.« »Das ist nur eine klitzekleine Bitte, denn wir verstehen nicht, warum Sie nicht wenigstens spazieren gehen. Nur ein Stündchen Wald, Büsche, Vöglein, die gute Luft und Ihre Gesundheit ist gerettet. Und Sie bleiben uns noch viele, viele Jahre erhalten, zu unserer größten Freude und Bewunderung, unserem größten Staunen und Respekt. Wir verstehen, dass da kein Feuer mehr ist.« »Natürlich verstehen wir, was Sie damit sagen wollen. Doch dürfen wir anmerken, dass wir dem nicht zustimmen und uns nicht damit abfinden können.« »Nein«, brüllte er sie an, »dann kommen Sie nicht mehr.« Woraufhin natürlich sofort alle, die um ihn herum standen, zum Rückzug bliesen. Nur die in den hinteren Reihen verstanden nicht, was da vorn vor sich ging. Doch auch zu ihnen gelangte die Nachricht, dass nichts da mit Majestät, dass der Codename und die Anrede von nun an Onkel Yoshi war und für alles, was hier geschah, strengste Geheimhaltung galt. Und kein Feuer. »Was? Kein was?« fragte man im Flur. »Nun, kein Feuer. Mehr haben wir auch nicht verstanden.« »Okay«, sagten die da draußen Stehenden, »dann nicht.« »Offenbar meint Onkel Yoshi das noch nicht. In Ordnung, wir verstehen.« Und sie schickten nach vorn, dass auch hinten alles klar sei. Und damit gingen sie an dem Abend weg, in der angenehmen Erregung, dass die Majestät und sie ein gemeinsames Geheimnis und sich also ihre Schicksale miteinander verbunden hatten. Der Fahrer des ersten Autos trat ordentlich aufs Gaspedal und überfuhr auf der Serpentine rund 150 Meter hinter dem Dorf auch gleich ein Reh. Es war buchstäblich ein Volltreffer. Sie blieben stehen, auch die Wagen hinter ihnen bremsten natürlich. Zwei aus dem Unfallwagen warfen einen Blick auf die ziemlich zertrümmerte Front des Autos. Doch darum kümmerten sie sich jetzt nicht. Nicht, dass ein Förster oder irgendjemand sie sah. Sie sammelten schnell die herausquellenden Eingeweide ein und warfen den Kadaver in den Kofferraum, schlugen die Klappe zu und schon fuhren sie weiter, die Serpentinen hinab. Und so ging es weiter. Sie kamen jede Woche einmal. Und zunehmend konnte er die Namen einzelnen Personen zuordnen. Als erstes diesem jungen, ungeschlachten Mann, diesem Laszlo Krasznahorkai, dessen Name ihn schon gepackt hatte, als er ihn zum ersten Mal gehört hatte. Klang doch das Lied, begleitet vom Tarogato, so schön. Einmal begann er es auch zu singen. Und der junge Mann mit dem schönen Namen nahm sofort seine Gitarre. Er trug sie immer in einem Koffer auf dem Rücken. Für den Grundton schlug er einen A-Moll-Akkord an und er erhob sich vom Stuhl, sah den jungen Mann an, zwinkerte ihm zu und begann genau 5 Halbtöne tiefer. Der junge Mann mit dem schönen Namen schien viel Erfahrung zu haben und fand sofort die vorgegebene Tonart und wechselte zu D-Moll. Und so konnte er schon den Blick irgendwo in die weite Höhe richten und zu singen beginnen.

0: Burg Krasnahorka thront hoch droben, Herbstwinde um die Türme toben, senkt die Nacht auf sie sich nieder, singt von altem Ruhm die Lieder. Seine Stimme war leise und schwach, aber klar und lebendig. Und in ihr schwang eine solche Traurigkeit, dass einigen der Besucher Tränen in die Augen stiegen, als würden sie der Hymne der Säkler lauschen, und nach dem D-Moll-Schlussakkord wagten sie nur zu flüstern. Etwas so, aber so Schönes hätten sie, und diese Stimme, während er langsam wieder auf seinen Stuhl sank, mit den Ellenbogen sich auf den Tisch stützte und den jungen Mann ansah, der sein Instrument noch nicht abgesetzt hatte, und wartete, dass Onkel Yoshi vielleicht noch etwas anderes sang. Er begann die ersten Töne des Lieds »Ungarn, du bist schön und wundervoll« zu zupfen. Er winkte ab und sagte »Ist gut, mein Junge, du spielst schön, aber genug«. »Doch du könntest mir sagen, ob es einen Zusammenhang zwischen dir und der wundervollen Burg Krasnahorka gibt.« Woraufhin der junge Mann, als wäre ihm die Frage schon oft gestellt worden, nur den Kopf schüttelte. »Und hast du«, so fuhr er fort, »außer dieser Balalaika auch noch etwas Seriöseres bei dir? Hast du vielleicht ein Tarogato?« »Ah, nein, nein«, antwortete der Wandermusiker Lordsi, errötete und bot ihm an, Onkel Yoshi könne ihn übrigens auch so nennen. Er benutze auf seinen Konzerten diesen Namen, Wandermusiker, denn er reise durch das alte Ungarn. Nicht einmal die versteckteste kleine Schule schrecke ihn ab. Er reise durch Siebenbürgen und durch Oberungarn und singe vor Groß und Klein die alten Lieder, damit man nicht vergisst, wer wir sind. Und auch nicht, wer wir bald sein werden. Das hat unser Wandermusiker aber schön gesagt, nicht? Er schaute die Gruppe Männer an und alle stimmten zu. Der Krasnahorkai aber zog sich bescheiden neben den Sparherd zurück, von dem der Alte sofort etwas zu erzählen hatte. Er habe nämlich mit Sturm geheizt und auch die Doppelkochplatte habe er damit betrieben. Doch dann sei er, dank der schrecklich erhöhten Preise, lieber zum Feuerholz übergegangen. Jetzt aber benutze er, wie er das schon erklärt habe, auch das nicht mehr, sondern sei, wenn er koche, wieder zum Sturm zurückgekehrt, weil er den besser steuern könne. Ich schalte ihn aus, schalte ihn ein und fertig. Aber das Feuer, wenn ich das anzünde, brennt es auch, wenn ich es nicht mehr brauche. Sie sollten ihn also nicht zu überreden versuchen. Er würde seine Entscheidung nicht mehr ändern können. Er ändere nämlich nie seine Entscheidungen. Er denke lange genug über ein Problem nach, so dass die Entscheidung, wenn sie gefallen sei, sehr, aber wirklich sehr gut durchdacht sei. Also nein, weder der Spaziergang in der linden Natur, noch das Feuer, noch das Feuerholz, noch das Leben und was die linde Natur angehe, nur so viel, dass ihn würde er zu dem empfohlenen Spaziergang aufbrechen, noch dazu täglich einmal, wozu sie ihm raten, sofort ein Hund in den Arsch beißen würde. Hier in diesem verruchten Dorf nämlich ist das so üblich, dass man neuerdings einfach so, aus Spaß, nicht nur nachts, sondern auch tagsüber die Bestien herumlaufen lässt. Nicht so einen wie meinen, sondern richtige Dorfköter, von denen eine Töle namens Dämon den noch am wenigsten wilden Namen hat. Sie sollten also nicht lange fackeln, wenn sie einen ihnen fremden Hund sehen. Sie sollten sofort geschlossen auf ihn losgehen. Das behaupte er nicht nur ins Blaue hinein. Er sei schon viermal gebissen worden und einmal habe er kaum entkommen können und sei fast zu Tode zerfleischt worden. Seiner Meinung nach, und er verzog verbittert den Mund, seien diese Hunde zu 100% darauf abgerichtet zu beißen. Nun, was also für ein Spaziergang, was für eine Gesundheit, was für ein Wald, was für eine gute Luft, was für Vöglein, nein, nein, und nochmals nein, ich gehe nicht raus, meine Herren, und damit hat sich das Thema erledigt. Ohnehin, und er wandte den Kopf in die andere Richtung, war Sitor Seletzky in mich verliebt. Wissen Sie, wer Sitor Seletzky war? Ach, das ist nicht mehr Ihre Generation. Früher kannten alle Ungarn Sitor Seletzky. Und die Ungarn müssten sie auch kennen, denn sie war ein Star, ein echter Filmstar, die aus verschiedenen Gründen erst nach Argentinien und von da nach Amerika ging, wo sie dann sehr gut mit der Familie Carter befreundet war. In gewisser Weise können wir ihr verdanken, dass der Jimmy Carter die Krone zurückgegeben hat. Oh, die Sita, meine Herren, was die für eine schöne Stimme hatte. Voller Schalk, wenn Sie verstehen. Unsere Liebe dauerte alles in allem 2 Wochen, aber sie verstand. Und er senkte den Kopf und lächelte von seinen Erinnerungen überwältigt vor sich hin. Und eine Weile sagte auch keiner ein Wort. Sie ließen ihn in Ruhe. Sollte Onkel Yoshi von der Vergangenheit träumen. Dann flüsterte der Krasnohorkai dem neben ihm stehenden Autolackierer, dem Bendigus Vekonj, etwas zu. Und als sie ihn das nächste Mal besuchten, brachten der Wandermusiker und dieser Bendigus Vekonj einen Plattenspieler mit und stellten ihn auf die Küchenkredenz, lösten die Stromfrage mit einem Verlängerungskabel und schon ertönte ein ganzes Symphonieorchester. Und Sitor Seletzky sang, »O, deine Augen sind so blau und schön, noch nie habe ich solche Augen gesehen. Das Herz, wenn ich dich sehe, fast zerspringt es mir, mein Schatz, ich sterbe für einen Kuss von dir.« Aber da sprang auch Onkel Yoshi schon auf. »Na, sagen Sie, welche Farbe haben meine Augen?« Und er wandte sich dem Professor auf der anderen Seite zu. Auch er nannte ihn nun schon so wie die anderen. »Na, sagen Sie, was sehen Sie?« »Sie sind blau.« »Na, sehen Sie!« Er lachte. »Sie ist in Neckegenie begraben.« Und er stellte die Musik aus. »Jetzt am Donnerstag fahre ich hin, wenn ich jemanden finde, der dort zu tun hat. Es ist hier in der Nähe. Das heißt, es ist nicht so weit. Ich habe es bei Googly nachgesehen. Nur 2,5 Stunden.« Schon vor langer Zeit habe ich das nachgesehen. Als technisch versierter Mann verstehe ich etwas von Computern. Zu ihrer Beerdigung konnte ich nicht fahren, weil ich gerade mit Kopfschmerzen im Krankenhaus lag. Doch seitdem nehme ich es mir vor. Ich nehme es mir vor, nur hat sich noch nicht die passende Gelegenheit ergeben. Doch wenn ich den Fuß überhaupt vor die Tür setze, dann allein wegen Sitor Seletzky. Denn so ein verführerisches Frauchen und einen so großen Ungarn hat unser heiliger Boden noch nicht auf seinem Rücken getragen. Und man muss wohl kaum sagen, dass sich für die Unternehmung sogar gleich 2 der Jüngsten fanden, die in der darauffolgenden Woche schon am Vormittag auftauchten und sagten, »Onkel Yoshi, mit welchem unserer Autos möchten Sie fahren?« »Warum? Wohin wollen Sie mit mir?« »Nun, nach Neckegenie, zum Grab der Künstlerin Sita.« Und nur weil der Professor sich verspätete und niemanden mehr bei Onkel Yoshi zu Hause antraf, nutzte er gleich die Gelegenheit, um sich ein wenig in dem Dorf umzusehen. Doch das sagte ihm nicht viel, zumindest nicht mehr als andere Dörfer heutzutage, denn er war in den vergangenen Jahrzehnten längst in so gut wie allen Dörfern Groß-Ungarns gewesen und hatte Material dazu gesammelt, wie die Ungarn weniger wurden und ausstarben. Und welche ungarischen, oder direkt ausgedrückt, urungarischen Schätze, Denkmäler, Ruinen und Hügel man für gegenwärtige und zukünftige Zeiten retten musste. In dem Dorf gab es Zeltdach-Einfamilienhäuser aus der Kadar-Zeit mit Vorgärten und darin massenweise schon knospende Rosenstöcke. Dann die verwilderten, sich selbst überlassenen Gärten hinter den Häusern. Doch an öffentlichen Gebäuden fand er nur eine geöffnete und eine geschlossene Kneipe und ein Gemeindeamt. Dann eine Bushaltestelle, eine Kapelle, an deren Tür angeschlagen war, wer gerade gestorben war, und fertig. Das war alles. Und nirgends eine Seele. Nur zwei Jugendliche auf der Bank neben der Bushaltestelle. Sie saßen auf der Lehne, die Stiefel auf der Sitzfläche und rauchten. Der eine drückte an seinen Pickeln herum und flüsterte dem anderen etwas zu. Daraufhin lachten sie laut, während sie ihm ab und zu einen arglistigen Blick zuwarfen, wer er sein mochte und was er hier wollte. Er hielt es für besser, die kleine Straße hinauf, zurück zu Onkel Yoshis Haus und seinem Auto zu steigen. »Ach, die Ungarn«, brummte er durch die Zähne und wusste noch nicht, dass in dem Dorf fast ausschließlich Slowaken wohnten. »Ach, alles ist in dieser Multikulti-Welt kaputt gegangen.« Er fuhr das Auto vorsichtig hinunter zur Bushaltestelle. Die beiden Jugendlichen waren nicht mehr da. Dann zum Dorfeingang hinaus und fuhr schön gemütlich die Serpentinen hinunter zur Stadt, wo ihn der Verkehr, die Menschen und das Leben erwarteten und wo er die in der Lunge seit einer Weile etwas zurückgehaltene Luft mit einem tiefen Seufzer ausstieß. »Ich bin eigentlich der Enkel des Enkels von Genghis Khan«, bemerkte er, an seinem gewohnten Platz sitzend, »denn als die Mongolen das ungarische Königreich besetzten, wollte der König Belor der Vierte das Land retten, und als Gegenleistung dafür, dass Ögedei Khan, der die mongolischen Truppen in Ungarn anführte, nicht weiter nach Westeuropa zog, gab er in dem Chaos, das nach Genghis Khans Tod entstanden war, seine Tochter Jolento Heleno dem Sohn von Ögedei Khan, Kodan Khan, zur Frau. Und die Ehe kam auch zustande. Die Mongolen zogen ab, und um die Ehe zu verheimlichen, denn zum einen hätte der damalige Papst ihr wegen der Blutsvermischung niemals zugestimmt, zum anderen wäre die Ehe für König Belor die heimliche Garantie gewesen, sollte sein Sohn Istvan sterben, dass dann der Jolento-Zweig die Apaden-Dynastie weiterführen würde. Na, um also die Ehe geheim zu halten und so die Thronfolge der Apaden zu sichern, änderte dieser bis über beide Ohren verliebte Kodan Khan seinen Namen. Er strich den Buchstaben N und wurde unter dem Namen Kodor, Ehemann der wunderschönen Jolento, die ihn mit ihrer Schönheit selbst davon überzeugen konnte, es war eine große Liebe, in Ungarn zu bleiben. Also ließen sie sich in Szeged nieder und lebten dort. Sie bekamen einen Sohn, den jungen Belor, doch ihre Ehe und ihre Liebe dauerten nur 5 Jahre, weil Kodon Khan, das heißt Kodor, starb. Jolenta aber heiratete erneut, diesmal einen polnischen Herzog, und das Kind, den kleinen Belor, gab unser König Bela der Vierte ganz im Geheimen zu Pflegeeltern, bei denen das Kind katholisch wurde und so bei der Taufe den Namen Belor Kador der Apaden-Dynastie erhielt. Und natürlich wurde der Zusatz Apaden-Dynastie schnell aus dem Namen gestrichen. Und so lebte man 750 Jahre hindurch immer versteckt. Und mit der Frage, wer man eigentlich sei. Die Väter gaben den Söhnen erst in der Stunde des Todes das Geheimnis weiter. Und da komme sozusagen er ins Spiel. Er, den sie hier mit eigenen Augen sähen. Und das Ganze sei deshalb so gekommen, vor jedermann verheimlicht, damit die Thronfolge, wenn nötig, gesichert werden konnte. Und jetzt, da die Habsburger sich wieder regen, vor allem dieser Otto von Habsburg ist sehr umtriebig, und jetzt dieser einfältige Eduard und Karl und dann dieser Georg, oh Jesus Maria, wissen Sie, wie viele Habsburger noch in den verschiedenen Teilen der Welt leben? Um die 500. 500! Und er zeigte auch mit den Fingern, wie viele. Na egal. Mit einem Wort, Gefahren gebe es reichlich, und deshalb habe er sich zu erkennen gegeben und in einer Petition, natürlich vertraulich, dem Parlament geschrieben, was die Lage sei. Denn ihm schaudere schon bei dem bloßen Gedanken, diese dreckigen Habsburger könnten wiederkommen. Das erlaubten Ehre, Respekt, Tugend und Verantwortung für das Land einfach nicht. Von den Habsburgern habe es reichlich genug gegeben. Jetzt müsse man reinen Wein einschenken. Und das habe er mit dieser Petition auch getan. Und nun warte er auf die Antwort. Ursprünglich habe man ihm diese für kommenden Donnerstag versprochen, doch der dafür zuständige Beamte im Innenministerium habe ihm gesagt, so fuhr er fort, und entschuldigte gleichsam diesen Beamten, man habe mit den Einbürgerungen so viel zu tun, neben den, so habe er ihm vertraulich erzählt, Karpaten-Ukrainern und Siebenbürgern kommen die Russen und Turkmenen und Aserbaidschaner und Bulgaren und Mazedonier, erzähle sie nicht weiter auf. Und er zählte sie wirklich nicht weiter auf. Er habe ihn also um Entschuldigung gebeten, dass er noch warten müsse. Und also warte er. Nun aber vorerst genug von der Vergangenheit der Familie. Seine Stimme wurde leiser. Und die Besucher staunten nur so, nachdem sie die wahre Geschichte der Ereignisse gehört hatten. »Ja«, sagte der Professor begeistert, »Sie hätten schon vieles geahnt, aber das so in dieser Form und bis in die Details nicht. Am liebsten würde er vor ihm auf die Knie sinken, aus Dankbarkeit, dass er zurückkehren wolle«, sagte er. »Nun, das lieber nicht«, so unterbrach er ihn, »dass man vor ihm auf die Knie falle und ihn Majestät nenne, das wolle er niemals.« Vielleicht dann, wenn er auf dem Thron sitze. Sie sollten nicht vergessen, dass man, bis das Papier, die Antwort vom Parlament komme, vorerst hier noch stillbleiben müsse. Und es hänge auch nicht nur vom Parlament ab und vor allem nicht ausschließlich von dem Beamten im Innenministerium, diesem anständigen Mann. Und überhaupt, solange dieser Orban an der Macht ist, und das sind noch 2 Jahre, wird in Wahrheit ohnehin nichts passieren. 2 Jahre, brummte der Professor. Und brummten auch die anderen und sahen einander fragend an. Darunter 2 namhaft zu nennende Historiker, die sich als eine der ersten den Besuchern angeschlossen hatten. 2 Jahre, sagte der eine Historiker, der sich zu Beginn als der jüngere René Bordich-Schosch vorgestellt hatte. Das ist gut. Und auch wieder nicht gut. »Wie meinen Sie das?« fragte er und zog die Augenbrauen hoch. »Nun«, sagte der Historiker mit klangvoller Stimme, »nicht gut, weil es das Beste wäre, Sie nicht in 2 Jahren, sondern sofort an Ihrem wohlverdienten Platz wieder einzusetzen.« Weil es gut wäre, das historische Chaos, diese globalisierte Zerstörung, die das gute Empfinden eines jeden Ungarn verletzt und zugrunde richtet, sofort zu beenden. Andererseits gut, weil es uns die Möglichkeit zur Vorbereitung gibt. Denn, und dem stimmen Sie sicher zu, für die Wiederherstellung der Monarchie ist es erforderlich, damit diese Monarchie in ihrem ursprünglichen, nie gesehenen Glanz leuchten kann, dass wir mit intensivster Anstrengung an der gründlichen Ausstaffierung der Sache arbeiten. Denn ohne Grundlagen geht es nicht. Ohne Grundlagen geht nichts. Und wir wollen nicht, dass wir gerade wegen schlampig vorbereiteter Grundlagen, ungenauer Ausführung des Urrechts oder eventuell schwankender Säulen unserer Bewegung eine Niederlage einstecken müssen.
1: Walter Kreie mit der 2. Folge aus dem Roman Jümle ist weg von Laszlo Krasznahorkai, ins Deutsche übersetzt von Heike Flemming, erschienen im S. Fischer Verlag. 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
1: Um 9 Uhr mit Astrid Fietz. Immer mehr Menschen in Deutschland sind von Armut betroffen. Wie aus dem Bericht des Paritätischen Gesamtverbands hervorgeht, waren es im vergangenen Jahr mehr als 13 Millionen Menschen, über 16% der Bevölkerung. Aus der NDR Nachrichtenredaktion Nina Schön.
2: Vor allem Frauen, ältere Menschen über 65 und Junge zwischen 18 und 25 sind von Armut betroffen. Die Jungen sind meist in der Ausbildung oder im Studium. Da fallen vor allem die hohen Wohnkosten ins Gewicht. Auch Alleinerziehende und Menschen, die alleine leben, haben ein höheres Armutsrisiko als der Rest der Bevölkerung. Die Unterschiede zwischen den Bundesländern sind groß. In Bremen lebt jede vierte Person in Armut, in Hamburg und Berlin etwa jede fünfte, in Bayern nur jede achte. Schleswig-Holstein und Mecklenburg-Vorpommern liegen mit einer Armutsquote von knapp 17% im Mittelfeld. Der Paritätische fordert mehr Unterstützung für Bedürftige, unter anderem 15 Euro Mindestlohn, mindestens 800 Euro Grundsicherung und höhere Renten. In Deutschland gilt als arm, wer weniger als 60% des mittleren Einkommens der Gesamtbevölkerung zur Verfügung hat.
1: Die EU verschärft ihre Asylpolitik. Unterhändler des Europäischen Parlaments und der Mitgliedstaaten haben sich auf eine Rückführungsverordnung geeinigt. Damit die neuen Regeln in Kraft treten, müssen sie noch formal von Parlament und Europäischem Rat gebilligt werden. Aus Brüssel, Katrin Schmidt.
3: Die Einigung ist nun Grundlage für mehr und schnellere Abschiebungen aus der EU, denn sie ermöglicht es, abgelehnte Asylbewerber in spezielle Rückkehrzentren außerhalb Europas zu bringen, wenn sie nicht direkt in ihre Herkunftsländer abgeschoben werden können, etwa weil das Heimatland sich weigert, sie zurückzunehmen oder die europäischen Staaten keine diplomatischen Beziehungen zu dem betreffenden Land pflegen. Die Rückkehrverordnung sieht nun vor, dass unbegleitete Minderjährige nicht in diese Zentren abgeschoben werden können. Für Familien mit Kindern wird es die Möglichkeit dagegen schon geben, was zuletzt für viel Kritik gesorgt hat. Wo solche Zentren außerhalb der EU genau errichtet werden sollen, ist noch nicht bekannt. Deutschland gehört zu einer Gruppe von EU-Staaten, die sich derzeit intensiv um Vereinbarungen mit Ländern bemühen, die bereit wären, auf ihrem Staatsgebiet solche Rückkehrzentren zu errichten.
1: Vertreter der EU-Staaten und des Europaparlaments verhandeln heute über eine Reform der Fluggastrechte in Europa. Dabei geht es unter anderem darum, ab welcher Verspätung von Flügen Passagiere künftig eine Entschädigung bekommen. Die EU-Staaten haben sich im vergangenen Jahr dafür ausgesprochen, dass Fluggäste erst nach 4 Stunden Verspätung entschädigt werden sollen. Das Europaparlament und auch die deutsche Bundesregierung wollen dagegen, dass es wie bisher ab mindestens 3 Stunden Verspätung Geld gibt. Im Konflikt zwischen Israel und dem Libanon deutet sich eine Lösung an. So sollen nach libanesischen Angaben die Hisbollah einem amerikanischen Vorschlag für einen Stopp der gegenseitigen Angriffe zugestimmt haben. Aus der NDR Nachrichtenredaktion Constanze Semidey.
4: Die Behörden hätten die Bestätigung erhalten, dass die Hisbollah den US-Vorschlag akzeptiert hat, erklärte die libanesische Botschaft in den USA. Der Waffenstillstand solle auf das gesamte Staatsgebiet des Libanon ausgeweitet werden. US-Präsident Trump bestätigte das und erklärte, auch Israel habe ihm ein Ende der gegenseitigen Angriffe zugesagt. Mit Blick auf den Iran erklärte Trump, die Gespräche mit dem Land gingen zügig weiter. Die Verhandlungen über ein Ende des Krieges seien keinesfalls ausgesetzt. Das wiederum hatte Teheran verkündet und das israelische Vorgehen im Libanon als Begründung genannt.
1: Bundesarbeitsministerin Baas hält eine Einbeziehung von Beamten in die gesetzliche Rentenversicherung langfristig für notwendig. Bei einer Veranstaltung der Rheinischen Post sagte die SPD-Politikerin, man brauche ein gemeinsames System, wenn man eine große Reform haben wolle. Wenn alle einzahlten, habe man mehr im Topf und der Staat müsse nicht so viel zuzahlen, sagte Baas. Zwar könnten erste Schritte zur Einbeziehung von Beamten bei der jetzt geplanten Rentenreform bereits getan werden, so die Ministerin, es sei aber ein langer Weg. Baas kann sich demnach auch ein höheres Renteneintrittsalter über 67 Jahre hinaus vorstellen. Allerdings müsse es für die, die nicht so lange arbeiten könnten, spezielle Lösungen geben, betonte die SPD-Chefin. Und das waren die Nachrichten. Das Wetter in Norddeutschland. Heiter bis wolkig, meist trocken, später von Westen her teils gewittrige Schauer. Maximal 21 Grad auf Spiekeroog bis 26 Grad in Lüneburg. Morgen bewölkt, besonders Richtung Ostsee und Vorpommern Regen. Später etwas Sonne bei maximal 18 bis 23 Grad. Am Donnerstag teils kräftige Schauer und Gewitter. Im Osten anfangs noch heiter bei 18 bis 23 Grad. Und am Freitag mehr Wolken als Sonne. Örtlich Schauer, vereinzelt Gewitter, 17 bis 20 Grad. Es ist gleich 9:05 Uhr.
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5: Und Georg Philipp Telemann und gleich zwei Soloinstrumente in diesem Konzert: Violine und Trompete. Guten Morgen.

Isabel Faust, Ute Hartwig und die Akademie für Alte Musik Berlin. Das war der dritte Satz Allegro aus dem Konzert für Violine und Trompete D-Dur von Georg Philipp Telemann um 8:50. Joaquin Rodrigo, jetzt Entrada aus der Orchestersuite Soleriana.

0: Reborn heißt dieses Stück vom Komponisten und Pianisten Alexis French, den man mit Doppel-F zu Beginn des Wortes schreibt, eigentlich recht ungewöhnlich. 20 nach 9 in der Kultur am Dienstag. Eine Auktion hat es im Museum Langes Tannen in Uetersen noch nie gegeben. Die Priesthofer Künstlerin Margret Lieser hatte mehrfach in Uetersen ihre Kunst ausgestellt und nach dem Tod 2023 ging der gesamte Nachlass an das Museum mit der Auflage, alles zugunsten des Museums zu versteigern. Und das ist jetzt am Wochenende passiert. Für alle, für die, die geboten haben, aber vor allem auch für die Museumsleiter, eine ganz besondere und aufregende Angelegenheit. Auktionen sind ja immer offen im Ausgang. Corinna Belo ist für uns dabei gewesen.
1: Schon eine Stunde vor Beginn hat sich am Tresen der Museumsscheune eine Schlange gebildet.
2: Was soll ich jetzt machen? Unterschreiben.
3: Erstmal unterschreiben. Datum und E-Mail, wenn du magst.
2: Ja.
3: Und dann kriegst du eine schöne Bieternummer.
1: Gleich beginnt sie. Die erste Auktion in der Geschichte des Museums.
4: Ja, ein bisschen angespannt, ne?
1: Leiterin Ute Harms hat sich zusammen mit etlichen Unterstützerinnen und Unterstützern seit Monaten auf diesen Tag vorbereitet. 2023 hatte sie nach dem Tod der Priesthofer Künstlerin Margret Lieser deren gesamten Nachlass übernommen, mit der Auflage, möglichst viel zu verkaufen.
4: Es sind 50 schriftliche Gebote. Das sagt natürlich erstmal noch gar nichts. Ich hoffe, dass auch Leute hierher kommen, die müssen ja nicht schriftlich gebunden haben, die kommen hierher und bieten. Mal sehen, ich kann es gar nicht einschätzen.
1: Als Auktionator hat sie den Lübecker Galeristen Augustin Nofke verpflichtet. Der kannte die Künstlerin nicht, ist aber längst überzeugt.
5: Und auch noch, dass sie so selbstbewusst ist und das dem Museum anbietet, mit dem sie immer gut gearbeitet hat, damit die Dinger nicht irgendwie verwest werden, sondern einen sinngebenden Hintergrund bekommen. Und wenn wir uns das mal genauer angucken, die Bilder liefern uns was. Die Bilder sind unterhaltsam und gut gemacht.
1: 145 Werke kommen heute unter den Hammer. Große Gemälde mit sehr lustigen und satirischen Menschenstudien. Hund mit Frauchen mit nahezu gleichem Gesicht zum Beispiel. Aber auch feine Zeichnungen, Stillleben und Selbstporträts. Je mehr wegkommt, desto besser, Ute Harms.
4: Nicht nur, weil ich dann mehr Geld kriege fürs Museum, weil es ist ja fürs Museum, sondern es ist auch im Sinne von Margret Lieser. Sie wollte gerne, dass ihre Bilder unter die Leute kommen und dass die sich freuen an den Bildern.
6: So, das erste Gebot ist bei mir.
1: Heißt, es hat jemand online geboten für ein Selbstporträt der Künstlerin.
6: Und wir starten mit 200.
1: Die Preise moderat.
6: Erste Bild ist weg. Sehen Sie, so schnell geht das. Wir sind beim nächsten selbst mit Möwe. Ein außerordentlich exaktes frühes Werk. Wir starten mit 420.
1: Mal bietet niemand.
6: Nummer 1, 470.
1: Dann wieder viele.
6: Ja, die waren jetzt gleichzeitig.
1: So, wie bei diesem Bild.
6: 520, 570.
1: Frank Kopinska ist der Glückliche.
7: Ich wollte dieses Bild haben, bin deswegen heute hier und ich wäre doch deutlich höher gegangen. Kunst ist Kunst, ne?
6: Mit 180 beginnen wir.
1: Dann kommt das Bild Gelbspanner dran, darauf eine nackte Frau hinter Blumen. Im Vordergrund ein Zwerg mit Feldstecher, auf sie gerichtet. Auch hier bieten mehrere. Am Ende geht das Bild an Ute Metzner.
8: Ja, ich zitter am ganzen Körper.
6: Hier sitzt eine Frau.
8: Oh, ich freue mich. Find's gut.
6: 120
8: Mal gucken. Vielleicht noch eins.
1: Die Bilanz nach 4 Stunden. Von 145 Bildern konnten sie 85 versteigern. Für knapp 23.500 Euro. Was Museumsleiterin Ute Harms damit macht, steht noch nicht fest. Erst einmal will sie bis Ende des Jahres auch den Rest der Bilder verkaufen. Immer sonntags im Museum Langes Tannen.
0: In Uetersen, dort gab es jetzt gerade eine Versteigerung der Werke der Priesthofer Künstlerin Margret Lieser.

0: 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Aus Bachs Kantate Jesus nahm zu sich die Zwölfe mit Jojo Ma und dem Amsterdam Barock Orchestra unter Ton Koopmann um 9.30 Uhr.
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0: Blick in die Nachrichten. Über 13 Millionen Menschen in Deutschland leben in Armut. Das geht aus dem Armutsbericht für das Jahr 2025 des Paritätischen Gesamtverbands hervor. Am höchsten in Deutschland ist die Quote in Bremen. Hier lebt jede vierte Person in Armut. Die deutsche Fußballnationalmannschaft fliegt heute Mittag zur Weltmeisterschaft in die USA. Der DFB-Tross hebt in Frankfurt am Main ab, soll nach rund 9 Stunden Flugzeit in Chicago eintreffen. Die WM startet dann am 11. Juni. Und wer den Kölner Dom besuchen will, muss künftig Eintritt zahlen. Heute Vormittag wird bekannt gegeben, wie viel die Tickets kosten werden. Die Verantwortlichen begründen den Schritt mit finanziellen Engpässen. Viele sehen den Schritt auch kritisch. Und das Wetter, es wird wieder wärmer, 21 bis 26 Grad. Später vor allem in Niedersachsen, dann aber auch Schauer und Gewitter möglich. Ich bin Philipp Schmid. Guten Morgen.

0: Alma heißt dieses Stück von Gustavo Santaolalla um 9.37 Uhr auf NR Kultur. Ein inklusives Theaterfestival hat in Hannover begonnen. Klatschmohn heißt das. Gestern und bis morgen einschließlich dauert es. 21 Gruppen aus Schulen, Fördereinrichtungen in inklusiven Initiativen sind dabei. Sprechtheater, Musiktheater, Tanztheater, Bands und Chöre. Und eröffnet wurde das Festival gestern im Kulturzentrum Pavillon in Hannover.
1: Mama, sei ehrlich. Sie finden, dass ich komisch bin, oder?
2: Es ist eine Frage, die sich viele Jugendliche stellen. Dario grübelt doppelt. Wird er nicht eingeladen, weil er Trisomie 21 hat? Mit gerade einmal 3 Schauspielern auf der Bühne entfaltet Dario Redecker in »Ich zeige euch meine Welt« den Kosmos seines Erwachsenwerdens mit Behinderung. Der 29-Jährige sitzt dabei selbst am Rand der Bühne auf einem Regiestuhl, kommentiert witzig das Geschehen. Dann springt er auf, tanzt den Moonwalk, rappt. Er ist Autor, Schauspieler, Tänzer, Sänger und Regisseur der Produktion.
3: Ja, ich wollte einfach ein Stück schreiben, weil ich dachte, ich hätte noch nie so ein Stück geschrieben. Genau, da hatte ich dann irgendwie meine Cousine gewidmet. Und ja, dann ist es so schnell gekommen, dass ich dann irgendwann meine Schauspieler gecastet habe. Und haben sie gesagt, ja, sie wollen machen, dann machen wir das einfach.
2: Wir haben was zu sagen, ist das Motto des inklusiven Theaterfestivals Klatschmohn in diesem Jahr. Das zeigen schon Titel wie »Woher ich kam«, »Irgendwie anders« und »Na und, wir mögen's bunt«. Schulen, Fördereinrichtungen und inklusiven Ensembles bietet das Festival für ihren Auftritt professionelle Arbeitsbedingungen. Theaterschaffende mit Behinderung können sich so einer größeren Öffentlichkeit präsentieren. Veranstalterin Anja Neideck von der Stadt Hannover.
4: Wir haben viele Menschen mit Behinderung, die natürlich von den Themen, von denen alle anderen auch betroffen sind, die darüber nachdenken, die sich Sorgen machen, die Ängste haben, die aber auch Visionen und Hoffnungen haben. Und die wollen wir einfach zu Wort kommen lassen. Und wir wollen ganz genau hinhören, weil es sind wichtige Stimmen, die auch in die ganze Beurteilung der Situation eingehen sollen.
2: Das geschieht in ganz unterschiedlichen Formen. Die Theaterschüler des inklusiven Ensembles Studio am Schauspiel Wuppertal zeigen einen Film zu grenzüberschreitender Theaterarbeit mit Kolleginnen und Kollegen aus Frankreich. Und wer sich seinen eigenen Ängsten stellen will, kann während des gesamten Festivals die Geisterbahn der Helen-Keller-Schule aus dem niedersächsischen Stolzenau betreten. Durch einen stockdunklen Raum geht es vorbei an einer gruseligen, schwarzen Spinne. Spukwesen erschrecken einen erfolgreich. Rostige Rassel.

0: Kette und Kettensägen-Attrappe entlocken einem spitze Schreie. Ein Projekt, bei dem seine Schüler mit Förderbedarf viel lernen konnten, sagt Sonderpädagoge Arno Seifert.
1: Die Idee war tatsächlich, die Schüler an ganz vielen Stellen partizipieren zu lassen. Also wir haben Werbeflyer entworfen, wir sind durch Schulen gegangen, haben Flyer verteilt, haben Werbung gemacht. Wir haben mit den Schülern überlegt, was könnte man machen, um Gruseleffekte zu erzeugen. Also die sind an ganz vielen Stellen eingebunden.
0: Die Inklusion schreite voran, sagt Martin Schinke, Konrektor der Helen-Keller-Schule. Doch sie wachse nur weiter, wenn Menschen es von sich aus wollen. Als die Schülerschaft benachbarter, nicht inklusiver Lehranstalten Wind davon bekam, wie cool das Projekt Geisterbahn ist, strömte sie in seine Förderschule. Inzwischen arbeiten sie mit dem Gymnasium am Ort zusammen und nun ist die Arbeit auch in der Landeshauptstadt Hannover zu sehen. Klatschmohn sei Dank.
2: Agnes Bührig hat berichtet über das inklusive Theaterfestival Klatschmohn, noch bis morgen Abend im Kulturzentrum Pavillon in Hannover.

0: Anne Brun und All My Tears um 10 vor 10 auf NDR Kultur. Gleich nach 10 begleitet sie Charlotte Oehlschlägel durch den Vormittag. Guten Morgen.
1: Guten Morgen.
0: Charlotte, du bist aber heute Abend auch in Combo zu hören, der musikalischen Kochshow. Was wird da gezaubert?
1: Genau, da habe ich mich schon lange drauf vorbereitet, denn es gibt ein Gericht, was ich davor auch noch nie gekocht hatte, und zwar Albalu Polo, persischen Sauerkirschreis. Mhm. Und den bringt die Sängerin, Komponistin, Pianistin Golnar Shahia mit.
0: Wir hören mal ein Stück von ihr.

0: So klingt Musik von ihr, von Gulnar Shayar, und der Sauerkirschreis. Meine Frage, muss man es mit frischen Sauerkirschen machen oder gehen auch solche aus dem Glas? Weißt du Bescheid?
1: Also es gehen natürlich auch TK-Sauerkirschen, aber Gulnar hat zum Beispiel in der Sendung auch von einer kleinen Geschichte erzählt. Da war sie in Wien unterwegs mit einem Freund und sie haben so einen Sauerkirschbaum gefunden, der irgendwie nie abgeerntet wurde. Und dann gab es da so eine kleine Aktion bei Nacht und Nebel, dass sie wirklich den kompletten Baum abgeerntet haben und dann ganz viel Albalupolo gekocht haben in diesem Jahr. Und man kann es dann ja auch selber einfrieren. Und ein Tipp hatte sie auch noch zum Entkernen, wenn man nicht so eine Maschine zu Hause hat. Sie hat so einen Strohhalm benutzt. Auf die Idee war ich auch noch nie gekommen, aber es funktioniert, wenn man denn frische Sauerkirschen da hat.
0: Viele schöne Geschichten, leckere Rezepte und Musik dann heute Abend in Combo. Und Charlotte auch gleich ab 10 im Vormittag. Wir sind gespannt.

Legenden. Das war Nummer 5 daraus von Antonín Dvořák mit dem Budapest Festival Orchestra unter Ivan Fischer. Und das war der Morgen. Ich bin Philipp Schmid, freue mich ab jetzt auf morgen früh. Einen glücklichen Dienstag.

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1: Um 10 Uhr mit Astrid Fietz. Die soziale Spaltung in Deutschland verschärft sich. Immer mehr Menschen leben in Armut. Das zeigen Zahlen des Statistischen Bundesamts, die der Paritätische Wohlfahrtsverband ausgewertet hat. In seinem neuen Bericht hat er die Lage in Deutschland zusammengefasst. Die Daten beziehen sich auf das vergangene Jahr. Details zur Lage in Norddeutschland von Pascal Küpper aus der NDR Nachrichtenredaktion.
2: In Bremen lag die Armutsquote im vergangenen Jahr bei 27,5%. So hoch wie in keinem anderen Bundesland. Auch in Hamburg, Niedersachsen, Schleswig-Holstein und Mecklenburg-Vorpommern lag der Anteil über dem bundesweiten Schnitt von 16,1%, während die Lage in Süddeutschland entspannter ist. Besonders Frauen, Ältere und Alleinerziehende leben oft in Armut, können sich also Dinge nicht leisten, die als minimaler Lebensstandard gelten. Der Paritätische warnt vor immer neuen Kürzungen im Sozialbereich, das spiele Populisten und Extremisten in die Hände.
1: Die Europäische Union hat den Weg für schärfere Asylregeln freigemacht. Mit der neuen Rückkehrverordnung werden mehr und schnellere Rückführungen von abgelehnten Asylbewerbern möglich. Einzelheiten von Katrin Schmidt aus Brüssel.
3: Im vergangenen Jahr hat nur jeder Vierte, der ausreisepflichtig ist, auch wirklich die EU verlassen. Deshalb spricht der zuständige EU-Innenkommissar Magnus Brunner jetzt von einem ganz, ganz wichtigen Schritt, mit dem die EU wieder mehr Kontrolle darüber hat, dass Rückführungen auch wirklich stattfinden. Und das soll kurz gesagt vor allem über drei Wege erreicht werden. Erstens effizientere Abschiebeverfahren auch innerhalb der EU, also indem man sich zum Beispiel gegenseitig die Asylbescheide anerkennt. Zweitens, indem Ausreisepflichtige zur Kooperation verpflichtet oder gezwungen werden. Und tun sie das nicht, können einheitlich Leistungen gekürzt werden oder auch abschiebehaft länger jetzt angeordnet werden. Und drittens ist der Weg nun frei, um Abschiebezentren in Drittstaaten, also außerhalb der EU, zu errichten.
1: In Washington treffen sich heute erneut Vertreter aus Israel und dem Libanon. Gestern hatte US-Präsident Trump nach eigenen Angaben mit Israel vereinbart, dessen Einsatz in der libanesischen Hauptstadt Beirut vorerst abzubrechen. Zudem habe die Hisbollah einer erneuten Feuerpause zugestimmt. Nina Amin in Beirut mit einer Einschätzung zu dieser vorläufigen Einigung.
4: Zumindest, was der libanesische Präsident Aoun sagt, ist sie nur begrenzt was wert, weil er meint, diese vorgeschlagene Vereinbarung heißt jetzt, dass die israelischen Angriffe auf Beirut, also auf die südlichen Vororte Beiruts, eingestellt werden, wenn die Hisbollah im Gegenzug auf Angriffe auf Israel verzichtet. Das heißt aber nicht, dass das den Südlibanon betrifft. Also, Sie haben es gesagt, da ist halt weiterhin Beschuss aus dem Südlibanon. Von der Hisbollah Richtung Nordisrael und die israelische Armee greift auch weiter im Südlibanon ein. Also für Beirut erstmal eine gute Nachricht, aber für den Rest des Landes nicht.
1: Bundesarbeitsministerin Baas hält eine Einbeziehung von Beamten in die gesetzliche Rentenversicherung langfristig für notwendig. Bei einer Veranstaltung der Rheinischen Post sagte die SPD-Politikerin, man brauche ein gemeinsames System, wenn man eine große Reform haben wolle. Wenn alle einzahlten, habe man mehr im Topf und der Staat müsse nicht so viel zuzahlen, sagte Baas. Zwar könnten erste Schritte zur Einbeziehung von Beamten bei der jetzt geplanten Rentenreform bereits getan werden, so die Ministerin, es sei aber ein langer Weg. Der Sexualstraftäter Jeffrey Epstein hatte systematisch die Modelbranche in Europa genutzt, um Missbrauchsopfer zu finden. Das zeigen Recherchen von NDR, WDR und SZ. Aus Hamburg Annette Kammerer.
5: Mindestens 5 Personen waren als Scouts für den Sexualstraftäter in Europa unterwegs und rekrutierten so für Epstein Frauen mit dem Versprechen einer Modelkarriere. Besonders im Fokus steht der in Frankreich lebende Model-Scout Daniel S., der laut den ausgewerteten Epstein-Files Fotos von mindestens 50 Frauen an Epstein schickte. In Frankreich haben mehrere Frauen Anzeige gegen ihn erstattet, wegen Menschenhandels und teils auch wegen des Vorwurfs der Vergewaltigung. Daniel S. wies die Vorwürfe gegenüber dem französischen Fernsehsender RTL zurück und erklärte, er habe lediglich Models an Epstein vermittelt. Amerikanischen Behörden lagen teils schon seit 10 Jahren Hinweise zu möglichen Komplizen in Europa vor. Das zeigen die Epstein-Files. Anfragen an amerikanische und französische Behörden blieben unbeantwortet.
1: Das waren die Nachrichten. Das Wetter in Norddeutschland. Heiter bis wolkig, meist trocken. Später von Westen her teils gewitterige Schauer. Maximal 21 Grad auf Spiekeroog bis 26 Grad in Lüneburg. Morgen bewölkt, besonders Richtung Ostsee und Vorpommern Regen. Später etwas Sonne. Maximal 18 bis 23 Grad. Am Donnerstag teils kräftige Schauer und Gewitter. Im Osten anfangs noch heiter. 18 bis 23 Grad. Am Freitag dann mehr Wolken als Sonne. Örtlich Schauer, vereinzelt Gewitter. 17 bis 20 Grad. Es ist gleich 10.05 Uhr.
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6: Das Publikum sitzt im Saal auf mehr oder weniger bequemen Stühlen. Vorne auf der Bühne das Orchester. So kennen wir das ja seit über 100 Jahren. Ja, und jetzt gibt es eine Strömung junger Menschen, die sagen, wir wollen das mal anders machen. Wir nehmen die Musik von damals, die wir sehr lieben, und versuchen sie in einem anderen Rahmen zu präsentieren. So in etwa ist das bewegende und teilweise auch improvisierende Stegreiforchester entstanden. Sie bewegen sich wirklich über die Bühne und versuchen, ihrem Beethoven, ihrem Schubert beispielsweise neues Leben einzuhauchen. Ja, und diesen Klangkörper, den stellen wir Ihnen gleich vor, hier bei NDR Kultur. Schön, dass Sie zuhören.

Der fünfte Satz aus der Hari Janosch Suite für Orchester von Zoltán Kodály hier auf NDR Kultur mit dem Philharmonischen Orchester Oslo. Dirigiert hat Maris Jansons. Manchmal sind es einzelne Personen, die mit ihrer Arbeit einen wirklich großen Dienst für die Wissenschaft leisten. Im Fall der kroatischen Komponistin Dora Pejacevic muss man auf jeden Fall den Namen des Musikwissenschaftlers Koralja Kos nennen. Er hat in den frühen 2000ern ihr Werk wieder bekannt gemacht, geforscht, mit den Nachfahren der 1885 geborenen Musikerin gesprochen, im engen Austausch gewesen. Und ja, er hat auch dafür gesorgt, dass ihre Kompositionen eben international wieder anerkannt wurden, überhaupt auf viele Bühnen mal gekommen sind. Na, das war ja nicht so, dass der Name Dora Pejacevic außerhalb von Kroatien jetzt ein großes Ding war in der klassischen Musikwelt. Heute ist das eben anders. Er hat das unter anderem geschafft. Es gab dann auch noch einen Spielfilm, der ihren Namen berühmter gemacht hat. Aber der Musikwissenschaftler mahnt auch, es gibt noch jede Menge Forschungsbedarf. Es fehlt zum Beispiel wichtiges Quellenmaterial, eine Familienchronik, ihr Tagebuch, einige Briefe. Das könnte man also erforschen. Und ein weiterer Aspekt, der noch ungeklärt ist, ist das Verhältnis von Pejacevic zu zwei Freundinnen. Das könnte man dann anhand von Briefen auch nochmal alles erforschen. Es gibt also noch viel zu tun und natürlich kann man ihre Musik auch einfach weiterhin einspielen. Das hat auch das Brandenburgische Staatsorchester Frankfurt getan, gemeinsam mit Pianist Oliver Triendl. Das ist der dritte Satz aus dem Klavierkonzert in G-Moll Opus 33 von Dora Pejacevic.

0: Das Brandenburgische Staatsorchester Frankfurt, dirigiert von Howard Griffith und mit Pianist Oliver Triendl und dem dritten Satz aus dem Klavierkonzert in G-Moll Opus 33 von Dora Pejacevic. Sie hören NDR Kultur am Dienstagvormittag. Jetzt mit dem Stegreiforchester. Das ist eines dieser Ensembles der jungen freien Klassikszene, das ja für sich eine ganz eigene Rolle in der Musikwelt, in der Musikszene gefunden hat. In den letzten 10 Jahren haben sie daran geforscht, wie man als Orchester auch mal ohne Noten spielen kann, wie man die klassische Aufstellung aufbrechen kann, dass das Orchester eben vorne auf der Bühne sitzt, das Publikum im Saal verteilt. Und sie haben auch daran gearbeitet, sich freier im Raum zu bewegen. Und deswegen kann man natürlich auch nicht immer an den Noten kleben. Das bedingt sich dann. Und gemeinsam entwickeln sie im Kollektiv Improvisationskonzepte. Oftmals ist der Ausgangspunkt aber ein klassisches Werk von Beethoven, Schubert oder Mahler beispielsweise. Und heute Abend steht auch wieder ein neues Projekt an, das in der Kulturkirche in Hamburg-Altona aufgeführt wird. Thomas Witzel hat das Stegreiforchester bei den Proben dazu besucht.
1: Das gesamte Orchester, Streicher und Bläser, bis auf die beiden Schlagzeuger, versammelt sich hinter einer Art Tambourmajor, der seinen langen Stab schwenkt und wirbelt und setzt sich langsam marschierend in Bewegung, ohne dabei mit dem Spielen aufzuhören. Immer wieder unterbricht der Choreograf Juan Cruz Díaz de Garaya Esnaola und lässt von neuem anfangen. Es geht ihm um kleinste Nuancen, wie stark mit den Füßen auftreten, wie deutlich sichtbar die Bewegung sein soll.
2: Juan ist da auch besonders sensibel und kommt uns sehr entgegen.
1: Marc Kopitzky spielt die Bratsche und ist der musikalische Leiter.
2: Er hat tolle Ideen, die ganz stark sind, aber in den Momenten, wo er auch merkt, okay, wenn das dann zu überfordernd ist, dann lenkt er auch ein und er weiß einfach auch gut, wie man mit uns als quasi Laien arbeiten kann und was geht.
3: There are many challenges in such project.
4: Bei so einem Projekt gibt es viele Herausforderungen für mich. Eine davon ist, dass an die Musiker bereits schon hohe musikalische Anforderungen gestellt werden. Und ich muss herausfinden, wie könnten sie mit ihren Körpern eine parallele Geschichte zu der erzählen, die die Musik bereits erzählt.
3: Almost like a parallel story to the story that the music is already telling.
1: Juan Cruz Díaz de Garayo Esnaola ist ausgebildeter Countertenor und arbeitet seit mittlerweile 30 Jahren sowohl als Tänzer wie als Choreograf eng mit Sascha Walz und ihrem Ensemble zusammen. Sein Anspruch an die Musiker ist daher hoch.
4: Eine Sache, die ich noch klarstellen möchte. Ich weiß, dass das gesamte Projekt so präsentiert wird, als würden die Musiker tanzen. Natürlich tanzen sie, aber das interessiert mich weniger. Ich will herausbekommen, was ihre Körper sind und was sie mehr als nur ihre Körper eben als Menschen sind.
3: Who they are as people.
1: Maurice Ravels Werk La Valse, entstanden unmittelbar nach den Schrecken des Ersten Weltkrieges und dem Zusammenbruch einer ganzen Gesellschaft, soll nicht nur als ein rauschhaft getanzter Walzer gezeigt werden, sondern zusammen mit den anderen Kompositionen und Bearbeitungen durch die Stegreifmusiker ist es ihre Vision eines verschlingenden Wirbels in den Abgrund.
2: Wir machen ganz viel Arbeit, wo es um Schwung geht, um Freiheit in Rotationsachsen im Körper und sowas. Und das sind alles auch Sachen, die wir schon vom Musizieren kennen und die er dann dort freilegt und eine Sprache findet, an die wir leicht anknüpfen können. Und insofern, ich finde das eine spannende Überforderung für uns.
1: In einer Szene gehen die Musiker spielend im Kreis und werden dabei immer schneller.
5: Das ist immer ein Kompromiss zwischen Klang und Bewegungsfreiheit.
1: Tabea Schrenk ist schon lange beim Stegreiforchester und daher schon vieles gewohnt.
5: Irgendwie haben wir da schon als Cellisten so eine Sache gefunden, was funktioniert, was nicht funktioniert, mit Cello in Halsklemmen, bei den schwierigen Stellen dann wieder sitzen. Wir hatten auch Projekte, wo man so Gurte hat, wo man das Cello dann die ganze Zeit im Laufen bewegen konnte. Aber ja, es bleibt eine Herausforderung.
1: Neu ist für das Stegreiforchester, dass erstmals auch professionelle Tänzer mitwirken.
5: Ich hatte so ein paar Aha-Momente, wenn man die Tänzer so anguckt und man sieht so die Ernsthaftigkeit oder die Schönheit in so einer simplen Bewegung wie Laufen. Und ich habe dann gemerkt beim Cellospielen, dass ich meinen Körper auch nochmal anders wahrnehme und dieser Ausdruck einfach nur in der Bewegung mit der Musik zusammen. Ich war beim Cellospielen so, ich fühle irgendwie meinen Körper anders, es hört sich irgendwie anders an. Das fand ich ganz inspirierend.
1: Sie müssen dabei ganz ihrem Choreografen Juan Cruz Díaz de Garayo Esnaola vertrauen können.
3: These are people that have spent all their lives trying to become the best in their instrument.
4: Das sind Menschen, die ihr ganzes Leben damit verbracht haben, auf ihrem Instrument die Besten zu werden. Dazu gehört auch, wie sie sich präsentieren. Wenn ich sie nun in eine für sie sehr ungewohnte Situation bringe, begeben sie sich in eine sehr verletzliche Lage, die mir dabei hilft, sie nicht als eine Art Superstars zu zeigen, die fantastisch spielen können, sondern einfach als Menschen wie jeder andere auch. Als Menschen, die scheitern, als Menschen, die etwas versuchen.
3: People that fail, there are people that try.
6: Wir hatten jetzt letzte Woche einen Durchlauf und den auch das erste Mal dann gefilmt quasi. Und da war ich auch schon erstaunt, als ich mich da drin selber gesehen habe, dachte, ah, das ist ja eine interessante Körperhaltung.
5: Ich fand es nur so witzig, wenn man sich dann selber sieht. Und ich habe dann auch auf dieses Video geguckt und dachte so, ich wäre viel eleganter. Ja. Ich bin immer so okay.
7: Und dann das wilde Finale. Die Instrumente verstummen. Zuletzt hört man nur noch das Atmen der Musiker, gewissermaßen ihre letzten Atemseufzer.
0: Thomas Fitzel hat das Stegreiforchester bei den Proben besucht und heute Abend gibt es dieses getanzte Konzert dann in der Kulturkirche in Hamburg-Altona zu erleben. Es gibt übrigens auch noch ein paar Restkarten.

Das Orchester im Treppenhaus mit Jitterpocket von Judd Greenstein. Auch eines dieser freien Klassikensembles einer jungen Szene, die viel experimentieren, die wirklich neue Impulse in die Szene hereingeben. Das war eine Aufnahme von Ihnen hier auf NDR Kultur. Und jetzt kommen wir zu etwas Klassischerem, zu einem Künstler, der sich künstlerisch mit einem anderen Künstler auseinandersetzt. Das ist grob skizziert die Idee hinter der Oper Benvenuto Cellini von Hector Berlioz. Einer der wichtigsten italienischen Goldschmiede und Bildhauer des 16. Jahrhunderts war dieser Benvenuto Cellini, einer, der auch eine, spannende Biografie hatte, denn er war anscheinend auch ein dreifacher Mörder. Ein perfekter, dramatischer Stoff, könnte fast was für unseren NDR-Kultur-Podcast Kunstverbrechen sein. Hier wird das Ganze aber erstmal in Oper übersetzt. Berlioz-Ouvertüre zu diesem Kunstdrama hören Sie jetzt auf NDR-Kultur.

0: Die NDR-Radio-Philharmonie unter Leitung von Willi Steiner mit der Ouvertüre zur Kunstoper Benvenuto Cellini von Hector Berlioz war das.
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0: Das Stottern ist vielleicht zu Unrecht in Verruf geraten. Wer als Kind stottert, wird in der Regel in logopädische Behandlung gegeben, um diesen vermeintlichen Defekt zu beheben. Der Film The King's Speech, die Rede des Königs, erzählt die Geschichte vom stotternden britischen König Georg VI. Und auch der Künstler und Lyriker Kurt Schwitters hat den Stotterern ein eigenes Gedicht gewidmet, das Gerd Haffmanns jetzt kunstvoll vorträgt. Es heißt Kleines Gedicht für große Stotterer.
2: Ein Fischgefisch, ein Fischgerippe, lag auf der Klippe. Wie kam es, wie kam es, dahin. Das Meer hat es, dahin gespület. Da liegt es, sehr gut. Da kam ein Fisch, ein Fischer, der frische Fische, der Name ist hinweg, der Name ist weg. Nun liegt die Klippe ganz ohne Fischgerippe im weiten Wald, im Weltenmeere, so nackt, so furchtbar nackt.

Klarinettist Jura Veitmann mit seinem Ensemble hier bei NDR Kultur. Und jetzt kommen wir zu Musik vom Mann der 1000 Studiengänge, wie ich ihn auch ganz gern mal nenne. Er hat Rechtswissenschaften studiert, verschiedene Geisteswissenschaften, Rhetorik. Die meiste Zeit war er aber lieber beim Fechtunterricht. Ja, dann hat er sich autodidaktisch auch noch das Geigespielen beigebracht und Kompositionsunterricht genommen. Und ja, ein Mann der vielen Talente, der auch wunderbar komponiert hat, zum Beispiel die Teufelstriller-Sonate, das Kompetitive, das hört man also auch in seiner Musik und den dritten Satz aus diesem Stück von Giuseppe Tartini. Den hören Sie jetzt.

Das war das Andante aus der Teufelstrillersonate, der Violinsonate in G-Moll von Giuseppe Tartini, gespielt von Nick Barr, der vom Konzertgeber Chamber Orchestra begleitet wurde, hier auf NR Kultur. Und das ist Musik von Claude Debussy, gespielt von Guy François Frédéric.

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6: Um 11 Uhr mit Astrid Fietz. Immer mehr Menschen in Deutschland leben in Armut. Laut einem Bericht des Paritätischen Gesamtverbandes waren es im vergangenen Jahr mehr als 13 Millionen Menschen, über 16% der Bevölkerung. Was arm eigentlich bedeutet, fasst Nina Schön zusammen.
7: Haushalte, die als arm gelten, zahlen ihre Miete oft nicht pünktlich, können ihre Kredite nicht bedienen oder die Stromrechnung nicht bezahlen. Viele dieser Haushalte haben kein Auto, sind finanziell überfordert, wenn plötzlich die Waschmaschine kaputt geht, können keinen Urlaub machen oder Freizeitaktivitäten nachgehen, die Geld kosten. Davon sind vor allem Frauen, ältere Menschen über 65 Jahren und Junge zwischen 18 und 25 betroffen. In Bremen lebt jede vierte Person in Armut, in Hamburg und Berlin etwa jede fünfte, in Bayern nur jede achte.
6: Die Europäische Union hat den Weg für schärfere Asylregeln freigemacht. Mit der neuen Rückkehrerverordnung werden mehr und schnellere Rückführungen von abgelehnten Asylbewerbern möglich. Einzelheiten von Katrin Schmidt aus Brüssel.
8: Im vergangenen Jahr hat nur jeder Vierte, der ausreisepflichtig ist, auch wirklich die EU verlassen. Deshalb spricht der zuständige EU-Innenkommissar Magnus Brunner jetzt von einem ganz, ganz wichtigen Schritt, mit dem die EU wieder mehr Kontrolle darüber hat, dass Rückführungen auch wirklich stattfinden. Und das soll kurz gesagt vor allem über drei Wege erreicht werden. Erstens effizientere Abschiebeverfahren auch innerhalb der EU, also indem man sich zum Beispiel gegenseitig die Asylbescheide anerkennt. Zweitens, indem Ausreisepflichtige zur Kooperation verpflichtet oder gezwungen werden. Und tun sie das nicht, können einheitlich Leistungen gekürzt werden oder auch abschiebehaft länger jetzt angeordnet werden. Und drittens ist der Weg nun frei, um Abschiebezentren in Drittstaaten, also außerhalb der EU, zu errichten.
6: Vertreter der EU-Staaten und des Europaparlaments verhandeln heute über eine Reform der Fluggastrechte in Europa. Dabei geht es unter anderem darum, ab welcher Verspätung von Flügen Passagiere künftig eine Entschädigung bekommen. Die EU-Staaten haben sich im vergangenen Jahr dafür ausgesprochen, dass Fluggäste erst nach 4 Stunden Verspätung entschädigt werden sollen. Das Europaparlament und auch die deutsche Bundesregierung wollen dagegen, dass es wie bisher ab mindestens 3 Stunden Verspätung Geld gibt. In Washington treffen sich heute erneut Vertreter aus Israel und dem Libanon. Gestern hatte US-Präsident Trump nach eigenen Angaben mit Israel vereinbart, dessen Einsatz in der libanesischen Hauptstadt Beirut vorerst abzubrechen. Zudem habe die Hisbollah einer erneuten Feuerpause zugestimmt. Nina Amin in Beirut mit einer Einschätzung zu dieser vorläufigen Einigung.
9: Zumindest, was der libanesische Präsident Aoun sagt, ist sie nur begrenzt was wert, weil er meint, diese vorgeschlagene Vereinbarung heißt jetzt, dass die israelischen Angriffe auf Beirut, also auf die südlichen Vororte Beiruts, eingestellt werden, wenn die Hisbollah im Gegenzug auf Angriffe auf Israel verzichtet. Das heißt aber nicht, dass das den Südlibanon betrifft. Also, Sie haben es gesagt, da ist halt weiterhin Beschuss aus dem Südlibanon von der Hisbollah Richtung Nordisrael und die israelische Armee greift auch weiter im Südlibanon ein. Also für Beirut erstmal eine gute Nachricht, aber für den Rest des Landes nicht.
6: Die Ukraine ist in der Nacht erneut Ziel von massiven Angriffen aus Russland gewesen. Vor allem die Hauptstadt Kiew war betroffen. Allein hier wurden durch den Beschuss mit Raketen und Drohnen nach Behördenangaben mindestens 4 Menschen getötet und fast 60 verletzt. Mehrere Gebäude wurden demnach beschädigt oder gerieten in Brand. Russische Angriffe gab es auch in anderen Regionen der Ukraine, etwa auf die Städte Dnipro und Kharkiv. Auch hier gab es Tote und Verletzte. Die deutsche Nationalmannschaft bricht heute zur Fußball-Weltmeisterschaft auf. Um 13.35 Uhr soll das Linienflugzeug in Frankfurt am Main in Richtung USA starten. Aus der Sportredaktion Holger Dahl.
10: Ziel ist noch nicht das offizielle WM-Quartier in North Carolina, sondern die Metropole Chicago, wo die DFB-Auswahl Samstag noch ein Testspiel gegen die USA bestreiten wird. Davor soll sich die Mannschaft an die neue Zeitzone gewöhnen und auch auf dem Trainingsplatz arbeiten. Kommenden Montag geht es dann nach Winston-Salem ins Teamhotel. 6 Tage später bestreitet die Mannschaft von Bundestrainer Julian Nagelsmann dann in Houston gegen Curaçao ihr erstes WM-Gruppenspiel.
6: Das waren die Nachrichten. Das Wetter in Norddeutschland. Heiter bis wolkig, meist trocken. Später von Westen her teils gewitterige Schauer. Maximal 21 Grad auf Spiekeroog bis 26 Grad in Lüneburg. Morgen bewölkt, besonders Richtung Ostsee und Vorpommern Regen. Später etwas Sonne. Maximal 18 bis 23 Grad. Am Donnerstag teils kräftige Schauer und Gewitter. Im Osten anfangs noch heiter. 18 bis 23 Grad. Und am Freitag mehr Wolken als Sonne, örtlich Schauer, vereinzelt Gewitter, 17 bis 20 Grad. Es ist 11.05 Uhr.
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11: Willkommen. Ja, so klingt sie, eine der schlechtesten, aber auch legendärsten Sängerin der Musikgeschichte. Florence Foster Jenkins, ihr Name, die New Yorker Operndiva der 1920er Jahre, die in wirklich krassen Kostümen aufgetreten ist, sogar Platten veröffentlicht hat, viele Fans hatte, am Schluss sogar in der Carnegie Hall aufgetreten ist. In Filmen wurde ihre Geschichte schon öfter erzählt, aber im Theater, da ist das was Neues. Die Geschichte der Sängerin ist jetzt im Schauspielhaus Neubrandenburg zu sehen und natürlich vor allem zu hören. Und mehr darüber erfahren Sie in dieser Stunde hier bei NDR Kultur.

Maris Jansons und das Philadelphia Orchestra mit dem zweiten Satz aus der Jazz Suite Nummer 2 von Dmitri Schostakowitsch hier auf NDR Kultur. Etüden, das bedeutet, wenn man ein Instrument lernt, eigentlich immer üben, üben, üben. Irgendwann werden diese kleinen Stücke, die man ja jeden Tag spielt, im besten Fall wie so ein Automatismus. Man kann sie in- und auswendig, muss gar nicht mehr groß nachdenken. Und das ist natürlich auch der pädagogisch übergeordnete Sinn, beim Instrumentlernen so eine Art Routine zu entwickeln, in die man auch immer wieder reingeht. Das ist ja wie im Leistungssport. Und das ermöglicht einem dann natürlich, dass man die Konzentration wirklich auf die kleinsten Details legen kann, wenn diese Stücke so in den Fingern sind, dass man da nicht nachdenken muss. Dann kann man wirklich auf die Technik schauen, sich mal ganz gezielt mit dem Vibrato beschäftigen, wenn man ein Streichinstrument spielt beispielsweise. Ja, aber das kann schon auch zur Gedulds- oder Zerreißprobe werden. Und einer, der hat das überhaupt nicht ausgehalten. Und zwar der 1901 geborene Komponist Joaquin Rodrigo. Er hatte Lehrbücher von Gaspar Sanz, dem Komponisten aus dem 17. Jahrhundert. Und ich vermute, dass er einfach mal ein bisschen Abwechslung gebraucht hat. Er hat sozusagen diese Lehrbücher als Vorlage genommen und daraus etwas ganz Eigenes entwickelt. Eine eigene Komposition, die Fantasia para un gentil hombre und die Nummer 2 daraus. Die hören Sie jetzt hier auf NDR Kultur.

0: Manuel Barroico an der Gitarre und das Philharmonia Orchestra, das von Placido Domingo dirigiert wurde. Das war der zweite Satz aus der Fantasia para un gentil hombre von Joaquin Rodrigo hier auf NDR Kultur. Auch wenn die wohlhabende New Yorkerin Florence Foster Jenkins bis heute als schlechteste Sängerin aller Zeiten gilt, immerhin, 2016 wurde sie von keiner anderen als Schauspielerin Meryl Streep gespielt.
1: When I was 16 years old, my father told me that if I didn't give up music, he'd cut me off. Of course, he didn't understand. Music is my life.
2: Cosme McMoon.
3: That's me, sir.
1: Maestro, this is the talented young man I was telling you about.
4: Let's get started.
5: She's remarkable, isn't she?
0: Ja, Meryl Streep in der Rolle der Operndiva, die trotz ihrer grauenvollen Stimme eine echte Karriere gemacht hat. Das ist ja wirklich eine wahre Geschichte gewesen, Anfang der 1920er Jahre. Und die kommt jetzt auch ins Theater, hier bei uns im Norden. Sie wird derzeit beim Sommerspektakel im Schauspielhaus Neubrandenburg gezeigt. Die Geschichte Glorious, wie sie in diesem Fall heißt. Beatrice Böse über die Premiere.
6: Florence Foster Jenkins liebt Musik über alles, doch leider ist die wohlhabende New Yorkerin so gar nicht musikalisch. Doch sie lässt sich nicht beirren und singt weiter, ohne Rhythmusgefühl und ohne die richtigen Töne zu treffen.
7: Ich bin jetzt privat nicht die größte Sängerin, aber dann dieses bewusst Falsche ist schon mal, finde ich, herausfordernd. Vor allen Dingen diese Opernarien, Zauberflöte oder Mein Herr Marquis, das sind ja tolle Nummern. Ja, und dann ist diese Person an sich so weit von mir persönlich weg. Ich hätte gerne dieses Selbstbewusstsein, das diese Frau verkörpert, hätte ich gerne für mich auch ein bisschen. Aber ja, ich hoffe, wir haben das ganz gut uns erarbeitet.
6: Karin Hartmann verkörpert Florence Foster Jenkins im Neubrandenburger Schauspielhaus. Die Schauspielerin ist in der Inszenierung fast ununterbrochen auf der Bühne zu erleben, rund 2 Stunden lang.
7: Das ist natürlich sehr schön, weil es so die Aufregung, die man immer hat, bei Premieren besonders, dann irgendwann auch weg ist, nimmt. Ja, man spielt sich ja einfach praktisch 2 Stunden durch das Stück und frei. Und das macht Spaß.
6: Florence Foster Jenkins wird 1868 in Pennsylvania geboren. Ihre Eltern sind finanziell gut gestellt. Die Musik wird schon früh ihre große Leidenschaft. Eine Freundin und ihr Geliebter bestärken sie in der Annahme, sie sei eine gute Sängerin.
8: Ihr letztes Solokonzert war ein Triumph. Ich fand, sie hat die Glöckchenarie noch nie besser gesungen.
9: Bei Gott, ihre ganze Seele, ihr ganzes Leben manifestiert sich dann.
6: Und auch ihr neuer Pianist bringt es nicht übers Herz, ihr die Wahrheit zu sagen. Diesen Pianisten spielt Jakob Güring, der neben seiner Rolle auf der Bühne auch die musikalische Leitung im Stück übernommen hat.
10: Es gibt sehr wenig Stücke, in denen man diese beiden Disziplinen verbinden kann, also wirklich szenisch verbinden kann, dass man nicht als Pianist irgendwo in der Ecke abgestellt wird und eine Szene irgendwie untermalt, sondern dass man wirklich szenisch Klavier spielen kann. Da fallen mir nicht viele Stücke ein und das ist eine wunderbare Aufgabe, die mich natürlich auch herausfordert, aber auch einfach wirklich viel Spaß macht.
6: Im Laufe der Komödie bekommt Florence Foster Jenkins die harsche Kritik an ihrer Gesangskunst zu spüren.
11: Sie, Madame Jenkins, Sie sind eine Schande!
6: Aber auch ein großer Traum von Florence Foster Jenkins wird wahr, ein Auftritt in der New Yorker Carnegie Hall. Selten sang sie schiefer.
11: Der Hölle Rauch und kocht in deinem Herzen. Tod und Verzweiflung.
6: Das Publikum in der ausverkauften Neubrandenburger Inszenierung belohnt das Schauspielensemble nach der Premiere mit 4 Minuten Applaus.
12: Die Kunst, so schräg zu singen und trotzdem die Menschen zu begeistern. Also das war fantastisch.
13: Super unterhaltsam, ein wunderschöner Abend. Dass die Schauspieler sich auch ein bisschen so selbst auf die Schippe genommen haben. Das war nicht alles so bitter ernst. Das fand ich toll.
14: Die Art der Interpretation, die Musik von der Hauptdarstellerin. Ich muss sagen, ich fand das beeindruckend, ihre Vision, die sie hatte. Und in diesem Glauben, Charakter, den sie, sag ich mal, nie verloren hat.
6: Die echte Florence Foster Jenkins stirbt im Oktober 1944, etwa einen Monat nach ihrem Auftritt in der Carnegie Hall. Was bleibt, ist eine Geschichte über eine Frau voller Selbstbewusstsein, Lebensfreude und Liebe zur Musik.
0: Beatrice Böse über die Premiere von Glorious im Schauspielhaus Neubrandenburg. Die Geschichte der New Yorkerin Florence Foster Jenkins wird da erzählt. Und für die ganzen 16 Vorstellungen der Komödie gibt's noch Karten. Die nächste Vorstellung ist schon übermorgen, also am Donnerstag.

Lars Vogt und Boris Pergamentschikow mit der Nummer 1 aus den 5 Liedern Opus 105. Wie Melodien zieht es mir leise durch den Sinn von Johannes Brahms hier bei NDR Kultur. Und falls Sie ein bisschen Abwechslung brauchen zu Kompositionen, die die vier Jahreszeiten thematisieren, die von Vivaldi, Piazzolla oder Clara Schumann, dann empfehle ich Ihnen jetzt eine sommerliche Sinfonie. Sie trägt tatsächlich diesen Beinamen Sommersinfonie, die Sinfonie Nummer 4 in E-Dur von Erkki Melatin. Das ist daraus der dritte Satz.

Der dritte Satz aus der Sommersinfonie von Erkki Melatin hier auf NDR Kultur mit dem Philharmonischen Orchester Tampere und Dirigent Leonid Grimm. Kirchen sollen ja eigentlich offene Häuser sein, in die man einfach so reingehen kann. Die wohl bekannteste Kathedrale Deutschlands, der Kölner Dom, wird ab kommenden Monat allerdings Eintritt verlangen. Viel wurde darüber diskutiert. Mit dem Geld sollen dann Pflege, Schutz und Betrieb des Hauses sichergestellt werden, heißt es. Und das Geld sollen nur Touristinnen und Touristen zahlen, nicht aber Gottesdienstbesuchende. Offenbar allerdings bislang, wie teuer denn jetzt so ein Dombesuch wird für die Touristinnen und Touristen. Dazu läuft gerade zur Stunde eine Pressekonferenz. Und da haben die Verantwortlichen eben mitgeteilt, 12 Euro sollen es sein. Vergleicht man das mit anderen europäischen Kathedralen, stehen da schon auch mal ganz andere Zahlen. Die Sagrada Familia in Barcelona nimmt 26 Euro, der Stephansdom in Wien 29, St. Paul's in London umgerechnet 31 Euro pro Person und Westminster Abbey sogar 35 Euro. Im Vergleich sind die 12 in Köln also eher noch ein Schnäppchen. Trotzdem aber gibt es in der Stadt natürlich eine große Debatte darüber, ob so eine Kirche überhaupt Eintritt nehmen sollte. Ja, und das schauen wir uns auch nochmal an hier auf NDR Kultur im Laufe des Nachmittags ab 16 Uhr in unserer Sendung Das Journal.

Das Detroit Symphony Orchestra unter Leitung von Dirigent Neeme Järvi mit dem Walzer Under the Willow Tree aus der Oper Vanessa von Samuel Barber hier auf NDR Kultur. Und bis zu den Nachrichten um 12 Uhr hören Sie noch eines meiner absoluten Lieblingsensembles, und zwar das Ensemble L'Arpeggiata, gegründet von der Musikerin Christina Pluha, die als Solistin auch oft selbst an Harfe und Theorbe dabei ist. Und das ist ein Stück von Nicola Matthijs. La Dia Spagnola heißt es.

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1: Um 12 Uhr mit Tarek Yusbaşı. Immer mehr Menschen in Deutschland leben in Armut. Laut einem Bericht des Paritätischen Gesamtverbandes waren es im vergangenen Jahr mehr als 13 Millionen Menschen, über 16% der Bevölkerung. Was arm eigentlich bedeutet, fasst Nina Schön aus der NDR-Nachrichtenredaktion zusammen.
2: Haushalte, die als arm gelten, zahlen ihre Miete oft nicht pünktlich, können ihre Kredite nicht bedienen oder die Stromrechnung nicht bezahlen. Viele dieser Haushalte haben kein Auto, sind finanziell überfordert, wenn plötzlich die Waschmaschine kaputt geht, können keinen Urlaub machen oder Freizeitaktivitäten nachgehen, die Geld kosten. Davon sind vor allem Frauen, ältere Menschen über 65 Jahren und Junge zwischen 18 und 25 betroffen. In Bremen lebt jede vierte Person in Armut, in Hamburg und Berlin etwa jede fünfte, in Bayern nur jede achte.
1: Die Antidiskriminierungsstelle des Bundes hat im vergangenen Jahr so viele Fälle bearbeitet wie nie zuvor. Insgesamt haben sich 2025 mehr als 13.000 Menschen an die Beratung gewandt, weil sie sich beispielsweise wegen ihrer Hautfarbe, ihrer Religion oder ihres Geschlechts diskriminiert oder benachteiligt sahen. Laut der Beauftragten der Bundesregierung Ataman ist das ein Anstieg um 15% im Vergleich zu 2024. Eine deutliche Mehrheit mit 43% aller Anfragen hatte demnach Rassismus als Hintergrund. Dabei handelt es sich etwa um Beleidigungen, Abwertungen oder Benachteiligungen am Arbeitsplatz, bei der Wohnungssuche oder im Gesundheitswesen. Platz 2 mit 27% aller Anfragen belegten negative Erfahrungen aufgrund einer Behinderung, gefolgt von Diskriminierungen wegen des Geschlechts mit rund 22% der Fälle. Die EU hat den Weg für schnellere Abschiebungen freigemacht. Wer kein Asylrecht hat, soll in Abschiebezentren ins Ausland gebracht werden. Aus Brüssel Andreas Meyer-Feist.
3: Der für Migration zuständige EU-Kommissar Markus Brunner lobte die Einigung. Das sei genau das, was sich die Bürger erwarten. Das Zeitalter der Rückführungen habe begonnen, erklärte die rechtsgerichtete ECR-Fraktion, die das Abkommen zusammen mit den Christdemokraten im Europaparlament unterstützt hatte. Wer kein Bleiberecht in der EU habe, müsse Europa auch wieder verlassen, so die EU-Europaabgeordnete und CDU-Politikerin Lena Dupont. Kritische Stimmen gab es auch. Man habe der Panikmache der Rechten in Europa nachgegeben, heißt es bei der SPD im Europaparlament. Auch Linke und Grüne äußerten Bedenken.
1: Im Konflikt zwischen Israel und dem Libanon deutet sich eine Lösung an. So soll nach libanesischen Angaben die Hisbollah einem amerikanischen Vorschlag für einen Stopp der gegenseitigen Angriffe zugestimmt haben. Aus der NDR-Nachrichtenredaktion Constanze Semidey.
4: Die Behörden hätten die Bestätigung erhalten, dass die Hisbollah den US-Vorschlag akzeptiert hat, erklärte die libanesische Botschaft in den USA. Der Waffenstillstand solle auf das gesamte Staatsgebiet des Libanon ausgeweitet werden. US-Präsident Trump bestätigte das und erklärte, auch Israel habe ihm ein Ende der gegenseitigen Angriffe zugesagt. Mit Blick auf den Iran erklärte Trump, die Gespräche mit dem Land gingen zügig weiter. Die Verhandlungen über ein Ende des Krieges seien keinesfalls ausgesetzt. Das wiederum hatte Teheran verkündet und das israelische Vorgehen im Libanon als Begründung genannt.
1: Die Ukraine ist in der Nacht erneut Ziel von massiven Angriffen aus Russland gewesen. Vor allem die Hauptstadt Kiew war betroffen. Allein hier wurden durch den Beschuss mit Raketen und Drohnen nach Behördenangaben mindestens 4 Menschen getötet und fast 60 verletzt. Mehrere Gebäude wurden demnach beschädigt oder gerieten in Brand. Russische Angriffe gab es auch in anderen Regionen der Ukraine, etwa auf die Städte Dnipro und Charkiw. Auch hier gab es Tote und Verletzte. Präsident Selenskyj beklagte, die Flugabwehr habe zunehmend Probleme bei der Abwehr von Raketen, weil der Nachschub westlicher Verbündeter ausbleibe. Touristen müssen ab dem 1. Juli 12 Euro Eintritt zahlen, wenn sie in den Kölner Dom gehen wollen. Das haben die Kirchenverantwortlichen mitgeteilt. Mit der Gebühr sollen Pflege, Schutz und Betrieb der Kathedrale sichergestellt werden. Wer zum Gottesdienst und zum persönlichen Gebet in den Dom kommt oder eine Kerze anzünden will, soll das weiterhin kostenlos machen können. Dafür werden im Kölner Dom verschiedene Zugangsbereiche geschaffen. In Deutschland sind die meisten Kirchen frei zugänglich. Das waren die Nachrichten. Das Wetter in Norddeutschland. Heiter bis wolkig, von Westen her zunehmend Schauer und Gewitter bei Höchstwerten von 21 bis 26 Grad. Morgen wechselhaft, besonders Richtung Ostsee und Vorpommern Regen, später etwas Sonne, Höchstwerte 18 bis 23 Grad. und am Donnerstag heiter, von Westen her Schauer und Gewitter, 18 bis 23 Grad, am Freitag dann wechselhaft bei 17 bis 20 Grad. Es ist 12.05 Uhr.
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5: Schön, dass Sie zuhören. Und jetzt starten wir mit etwas ungewöhnlicher Musik in die 12-Uhr-Stunde. Und zwar kommt sie von einem Filmmusikkomponisten, von Clifton Parker. Er hat eine Kinderoperette geschrieben und das ist die Ouvertüre.

Das BBC Philharmonic Orchestra unter Rumen Gamba mit der Ouvertüre zur Kinderoperette von Komponist Clifton Parker hier auf NDR Kultur. Heute Vormittag wurde die Shortlist zum Opus Classic 2026 veröffentlicht. Der große Preis für klassische Musik in Deutschland. Und wie immer ist diese Liste relativ lang, denn es gibt 30 Kategorien. Natürlich sind in den großen Kategorien wie zum Beispiel Sängerin oder Sänger des Jahres auch die großen Namen mit dabei. Benjamin Apel, Jakob Josef Orlinski, Dorothy Meadl, Anna Lucia Richter. Also viele, viele prominente Namen, auch in anderen Kategorien natürlich. Aber besonders interessant finde ich es immer, auf die Nachwuchskategorien zu schauen. Da sind gleich 12 Personen nominiert als NachwuchskünstlerInnen des Jahres. Gut, die können wir jetzt nicht alle spielen hier bei NDR Kultur an diesem Vormittag, aber ein paar haben wir über den Tag in unserem Radioprogramm für Sie eingebaut. Los geht es mit einer französischen Bratschistin. Cindy Mohammed heißt sie. Auf Arabisch hat sie ihr Debütalbum Schmetterling genannt. Warum? Weil ihr dieser Prozess bis dahin eben so vorkam, wie der Weg von der Verwandlung einer kleinen Larve zum prachtvollen Falter. Und es ist ein ganz wunderbar kuratiertes Musikprogramm auf dieser Platte zu hören. Zum Beispiel dieser relativ unbekannte Komponist, und obwohl ich mich viel mit Bratschenrepertoire beschäftigt habe, ist das auf jeden Fall ein neuer Name für mich. Pierre de Brévy heißt er. Une un peu vite, der dritte Satz aus seiner Sonate für Viola und Klavier in F-Dur, ist das jetzt gespielt von Cindy Mohammed bei NDR Kultur.

Cindy Mohamed, begleitet von Julien Quentin, mit dem dritten Satz un peu vite aus der Sonate für Viola und Klavier in F-Dur von Pierre de Bréville hier auf NDR Kultur. Das ist eines der Werke, das sie für ihr Debütalbum eingespielt hat. Die junge Bratschistin, die jetzt auch als Nachwuchskünstlerin des Jahres beim Opus Classic nominiert ist. Heute Morgen wurde die Shortlist veröffentlicht und darauf ist in dieser Kategorie, in der gleich 12 Menschen nominiert sind, auch ein anderer junger Musiker, der, wie es scheint, sich auch eben sehr viel Gedanken gemacht hat über sein Debütalbum, um die Musik, die er darauf präsentieren möchte. Es geht um den Cellisten Simon Tetzlaff. Er hat sich tatsächlich ein sehr unübliches Programm zusammengestellt. Musik von Zoltán Kodály beispielsweise oder Eugène Ysaÿe und Sibelius. Kompositionen, die natürlich auf eine Art recht nah beieinander sind, weil sie in einer ähnlichen Zeit, besser gesagt im Rahmen von 3 Jahrzehnten erschienen sind, die jetzt aber auch nicht das sind, was ein Major-Label einem jungen Artist empfiehlt, wahrscheinlich, wenn er sein Debütalbum rausbringt. Da muss man wahrscheinlich etwas reißerischer oftmals auch unterwegs sein. Deswegen umso beeindruckender, dass er sich für dieses Programm entschieden hat und deswegen ist er wahrscheinlich auch zu Recht für diesen Preis nominiert. Und ein Ausschnitt von diesem Album, Musik von Eugène Ysaÿe, hören Sie jetzt hier auf NDR Kultur. Simon Tetzlaff am Cello.

Simon Tetzlaff mit dem Intermezzo aus der Sonate für Cello Opus 28 von Eugène Ysaÿe. Mit diesem Stück bzw. dem Album, von dem es stammt, ist der junge Cellist für einen Preis beim Opus Classic in diesem Jahr nominiert als Nachwuchskünstlerin des Jahres. Die Shortlist ist seit heute online und wir haben heute einige Stücke von Nominierten im Programm von NDR Kultur für Sie vorbereitet. Beziehen uns da den ganzen Tag darüber. Ja, die Verleihung, die findet dann wie immer im Herbst statt, aber beim Opus Classic ist es auch immer so, dass man schon im Vorfeld dann weiß, wer gewinnen wird. Das ist eigentlich auch ganz nett, kann man sich ein bisschen durchwühlen, vielleicht ein bisschen Inspiration bekommen. Insgesamt haben sich auf jeden Fall 680 Personen, Projekte, Ensembles eingereicht für diesen Preis. Also da wurde wirklich ordentlich in der Jury gearbeitet, durchgehört und jetzt gibt es eben diese Shortlist. Ich empfehle sie für viel musikalische Inspiration. Oder Sie hören einfach NDR Kultur. Das ist der erste Satz aus der Oboen-Sonate in D-Dur Opus 166 von Camille Saint-Saëns.

Leonhard Håkansson und Ingo Goritzky mit dem ersten Satz aus der Oboen-Sonate in D-Dur Opus 166 von Camille Saint-Saëns hier auf NDR Kultur. Und jetzt kommen wir zum Komponisten Richard Strauss und einer ganz berühmten Persönlichkeit, Till Eulenspiegel. Die beiden hatten tatsächlich ein paar Gemeinsamkeiten, denn wie Till Eulenspiegel in der Geschichte hatte Strauss vor allem zu Beginn seiner Karriere so einen Ruf als Bürgerschreck. Er hatte auch wirklich keine Angst davor, provokante Themen umzusetzen in seiner Kunst oder auch mal ungewohnte Klänge in seine Kompositionen einzusetzen. Also irgendwie waren die beiden scheinbar Brüder im Geiste. Und vielleicht hat Till Eulenspiegel Richard Strauss deswegen auch so sehr inspiriert, dass er ihm eine sinfonische Dichtung gewidmet hat. Till Eulenspiegels Lustige Streiche, Opus 28 von Strauss, sind das jetzt hier auf NDR Kultur mit den Berliner Philharmonikern unter Leitung von Gustavo Dudamel.

0: bekannt aus Funk und Fernsehen und aus dem Intro zum ARD-Nachtkonzert. Ich muss immer schmunzeln, wenn ich diese Hornfanfare in einem anderen Kontext höre. Das war die sinfonische Dichtung Till Eulenspiegels Lustige Streiche, Opus 28 von Richard Strauss, hier auf NDR Kultur in einer Einspielung mit den Berliner Philharmonikern unter Leitung von Gustavo Dudamel.
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0: Nachdem der Roman Midsommertage des Schriftstellers Ulrich Wölk erschienen ist, wurde er bei Lesungen immer wieder gefragt von den Besuchenden, wie die Geschichte jetzt eigentlich weitergeht. Ursprünglich hatte er gar nicht vor, die Geschichte der Philosophieprofessorin, die in eine existenzielle Lebenskrise geraten war, weiterzuerzählen. Aber irgendwie durch diese Fragen des Publikums wurde er dann selbst neugierig. Und hat sich schlussendlich doch an den Schreibtisch gesetzt. Entstanden ist der Roman Hellere Tage und meine Kollegin Annemarie Stoltenberg stellt ihn vor.
2: Die Hauptfigur Ruth ist eine sympathische, sanftmütige, gebildete Frau. Wer den Roman Midsommertage gelesen hat, weiß bereits, dass sie auf dem Höhepunkt ihrer Karriere als Philosophieprofessorin war, als man sie fragte, ob sie Mitglied des Deutschen Ethikrates werden wolle. Der Ethikrat berät die Regierung etwa zur Gesetzgebung für Sterbehilfe oder ähnlich komplexe Fragen. Dieses Angebot hatte sich damals erübrigt, als eine politische Aktion, an der sie als junge Frau beteiligt war, öffentlich wurde. Die Tat reichte zurück in die Zeiten des RAF-Terrors. Damit hatte sie zwar nichts zu tun, aber sie hatte damals einen Sabotageakt an einem Strommast verübt. Als der Skandal aufkochte, ging zeitgleich ihre Ehe kaputt. Ihr Mann hat sie für eine andere Frau verlassen und das Verhältnis zu ihrer Stieftochter ist belastet. Jetzt ist Ruth in ein anderes Viertel von Berlin gezogen.
3: In dem Viertel rund um den Boxhagener Platz hat Ruth das Gefühl, Teil einer Minderheit zu sein. Ihr Alter, ihre seit Generationen in Stein gemeißelte Nationalität und ihre eindeutige sexuelle Orientierung vermitteln ihr auf den Straßen den Eindruck, nicht mehr dazuzugehören.
2: Mit Augenzwinkern und leisem Humor beschreibt Ulrich Wölk die fein verästelte Gedanken- und Gefühlswelt seiner Heldin. Und wir dürfen beobachten, wie Ruth versucht, ihr Leben wieder in den Griff zu bekommen. Auch die zeitweilig mehr als schwierige Beziehung mit ihrer Stieftochter Jenny, die für sie immer wie ein eigenes Kind war, kann sie vorsichtig wieder reparieren. Jenny lebt inzwischen mit einer Frau namens Nadine in einer schrägen Wohngemeinschaft. Sie erzählt von ihren Erfahrungen der letzten Jahre.
3: Kennst du das, dass man sich bei Beziehungsproblemen eine Weile besondere Mühe gibt, dem anderen alles recht zu machen? Ich habe die Schuld bei mir gesucht. Nadine hat mir das klargemacht. Sie meinte, Männer sind so. Das Einzige, was sie können, ist Frauen emotional von sich abhängig zu machen. Wir tun alles für sie, nur damit sie manchmal ein bisschen lieb zu uns sind.
2: Dann stirbt Ruths Vater. Sie muss sich um seinen Nachlass kümmern und entdeckt einen sorgfältig verschnürten Stapel alter Liebesbriefe eines Mannes an ihren Vater. Ruth ist irritiert und überprüft ihre eigenen Erinnerungen an den Vater ihrer Kindheit noch einmal neu.
3: Vielleicht war ihr Vater bei den langen Ausflügen durch die Mulden des Amrumer Kniepsands gar nicht zum Meer gegangen, sondern zu einem anderen, hinreichend entfernten Ort, um sich dort im Schutz der Dünen mit jemandem zu treffen.
2: Es gibt nicht viele Autoren in unserem Land, die unser Gesellschaftsleben ohne Dramatik, schnörkellos, sehr fein beobachtet beschreiben können. Das ist Ulrich Wölks spezielle Begabung, vom normalen Leben der gehobenen Mittelschicht so zu erzählen, dass man sich spiegelt im Text, etwas dazulernt und nicht zuletzt bestens unterhalten wird.
0: Annemarie Stoltenberg über Hellere Tage von Ulrich Wölk. Der Roman ist im CH Beck Verlag erschienen, hat 317 Seiten und kostet 26 Euro.

Edith Cormann mit dem zweiten Satz aus dem Klavierkonzert in A-Dur von Marianne von Martinez. Ich bin Charlotte Oehlschlegel. Wir hören uns gleich wieder nach den Nachrichten um 13 Uhr in den starken Stücken. Und das ist ein Duo aus Mozarts Oper Die Entführung aus dem Serail.

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1: Um 13 Uhr mit Tarek Yusbaschi. Laut dem Armutsbericht des Paritätischen Gesamtverbands sind über 13 Millionen Menschen in Deutschland von Armut betroffen. Die Zahlen für Norddeutschland hat sich Christina Harland aus Hannover angesehen.
2: Alle Nordländer liegen über dem Durchschnitt von 16,1%. Allen voran Bremen, da ist jeder Vierte von Armut betroffen. Dann folgen Hamburg, Niedersachsen, Schleswig-Holstein und Mecklenburg-Vorpommern. Und wenn man sich die betroffenen Regionen im Norden anguckt, liegt neben dem Stadtstaat Bremen die Region Weser-Ems ganz weit vorne mit einer Armutsquote von 20,8%. Jeder Fünfte gilt hier als arm. Die Gegend wird als Region bundesweit nur noch von Trier getoppt.
1: Die Antidiskriminierungsstelle des Bundes hat im vergangenen Jahr so viele Fälle bearbeitet wie nie zuvor. Insgesamt haben sich 2025 mehr als 13.000 Menschen an die Beratung gewandt, weil sie sich beispielsweise wegen ihrer Hautfarbe, ihrer Religion oder ihres Geschlechts diskriminiert oder benachteiligt sahen. Laut der Beauftragten der Bundesregierung Atamann ist das ein Anstieg um 15% im Vergleich zu 2024. Eine deutliche Mehrheit mit 43% aller Anfragen hatte demnach Rassismus als Hintergrund. Dabei handelt es sich etwa um Beleidigungen, Abwertungen oder Benachteiligungen am Arbeitsplatz, bei der Wohnungssuche oder im Gesundheitswesen. Platz 2 mit 27% aller Anfragen belegten negative Erfahrungen aufgrund einer Behinderung, gefolgt von Diskriminierungen wegen des Geschlechts mit rund 22% der Fälle. Die Inflationsrate im Euroraum ist im Mai weiter gestiegen. Nach einer Schätzung der europäischen Statistikbehörde Eurostat verteuerten sich Waren und Dienstleistungen im vergangenen Monat um 3,2% im Vergleich zum Mai vergangenen Jahres. Aus Brüssel, Sarah Lopez.
3: Das ist der höchste Wert seit etwa 2,5 Jahren. Im April lag die Teuerungsrate noch bei 3%, Anfang des Jahres bei 1,7%. Grund für die hohe Teuerungsrate im Euroraum sind vor allem die hohen Energiepreise. Die sind laut den Statistikern der Luxemburger Behörde innerhalb eines Jahres fast 11% teurer geworden. Wegen des Iran-Kriegs ist der Ölpreis zuletzt in die Höhe geschossen.
1: Vertreter der EU-Staaten und des Europaparlaments verhandeln heute über eine Reform der Fluggastrechte in Europa. Dabei geht es unter anderem darum, ab welcher Verspätung von Flügen Passagiere künftig eine Entschädigung bekommen. Die EU-Staaten haben sich im vergangenen Jahr dafür ausgesprochen, dass Fluggäste erst nach 4 Stunden Verspätung entschädigt werden sollen. Das Europaparlament und auch die deutsche Bundesregierung wollen dagegen, dass es wie bisher ab mindestens 3 Stunden Verspätung Geld gibt. In Washington treffen sich heute erneut Vertreter aus Israel und dem Libanon. Gestern hatte US-Präsident Trump nach eigenen Angaben mit Israel vereinbart, dessen Einsatz in der libanesischen Hauptstadt Beirut vorerst abzubrechen. Zudem habe die Hisbollah einer erneuten Feuerpause zugestimmt. Nina Amin in Beirut mit einer Einschätzung zu dieser vorläufigen Einigung.
4: Zumindest, was der libanesische Präsident Aoun sagt, ist sie nur begrenzt was wert, weil er meint, diese vorgeschlagene Vereinbarung heißt jetzt, dass die israelischen Angriffe auf Beirut, also auf die südlichen Vororte Beiruts, eingestellt werden, wenn die Hisbollah im Gegenzug auf Angriffe auf Israel verzichtet. Das heißt aber nicht, dass das den Südlibanon betrifft. Also, Sie haben es gesagt, da ist halt weiterhin Beschuss aus dem Südlibanon von der Hisbollah Richtung Nordisrael und die israelische Armee greift auch weiter im Südlibanon ein. Also für Beirut erstmal eine gute Nachricht, aber für den Rest des Landes nicht.
1: Die deutsche Nationalmannschaft bricht heute zur Fußball-Weltmeisterschaft auf. Um 13.35 Uhr soll das Linienflugzeug in Frankfurt am Main in Richtung USA starten. Aus der Sportredaktion Holger Dahl.
5: Ziel ist noch nicht das offizielle WM-Quartier in North Carolina, sondern die Metropole Chicago, wo die DFB-Auswahl Samstag noch ein Testspiel gegen die USA bestreiten wird. Davor soll sich die Mannschaft an die neue Zeitzone gewöhnen und auch auf dem Trainingsplatz arbeiten. Kommenden Montag geht es dann nach Winston-Salem ins Teamhotel. 6 Tage später bestreitet die Mannschaft von Bundestrainer Julian Nagelsmann dann in Houston gegen Curaçao ihr erstes WM-Gruppenspiel.
1: Das waren die Nachrichten. Das Wetter in Norddeutschland: heiter bis wolkig, von Westen her zunehmend Schauer und Gewitter bei Höchstwerten von 21 bis 26 Grad. Und morgen wechselhaft, besonders Richtung Ostsee und Vorpommern Regen, später etwas Sonne. Die Höchstwerte liegen bei 18 bis 23 Grad. Es ist 13.05 Uhr.
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6: Mit Charlotte Oehlschlegel. Schön, dass Sie zuhören. Wenn man als Komponist den Nachnamen Schumann trägt, dann ist das erstmal nicht so gut. Zu groß sind die beiden berühmten und klangvollen Namen Robert und Clara Schumann in der Musikwelt. Aber einer, der schafft es aktuell, sich seinen Platz in der Musikgeschichtsschreibung zurückzuerobern. Sein Name ist Georg Schumann und mit seiner Musik beschäftigen wir uns heute hier in den starken Stücken auf NDR Kultur. Schön, dass Sie dabei sind. Georg Schumann. Der 1866 geborene Komponist ist einer der Musiker, der schon 5 Jahre nach der Gründung eine enge Zusammenarbeit mit dem Berliner Philharmonischen Orchester gestartet hat. Da werden Sie wahrscheinlich merken, das sind heute natürlich die Berliner Philharmoniker. Damals hatten sie noch einen anderen Namen. Ja, und dieses Orchester hat auch die meisten seiner Uraufführungen gespielt. Es war eine enge musikalische Zusammenarbeit. Schumann war außerdem auch Direktor der Singakademie einige Zeit lang. Und er hat mit Komponisten wie Richard Strauss die Genossenschaft Deutscher Tonsetzer gegründet. Auch da klingelt es jetzt vielleicht, das ist natürlich die heutige GEMA. Ein umtriebiger Typ also, der durch sein Engagement in der Musikszene als Dirigent und Pädagoge, aber auch für seine Kompositionen in Erinnerung bleibt. Das Deutsche Symphonieorchester Berlin hat jetzt seine Sinfonie in F-Moll Opus 42 eingespielt. Spätromantisch, monumental, aber auch mit einer kleinen Überraschung für diese Zeit. Das war nämlich relativ unüblich. Er hat den dritten Satz direkt in den vierten hinüberfließen lassen. Und ja, obwohl das eine Jugendsinfonie für Georg Schumann war, ist das alles wunderbar durchdacht in diesem Werk, irgendwie organisch und schlüssig. Und diese Sinfonie, die hören Sie jetzt hier in den starken Stücken auf NDR Kultur in dieser Aufnahme des Deutschen Symphonieorchesters Berlin unter Leitung von Dirigent James Fedek. Das ist die Sinfonie in F-Moll Opus 42 von Georg Schumann.

Das Deutsche Symphonieorchester Berlin unter Leitung von Dirigent James Faddeck. Das war die Sinfonie in F-Moll Opus 42 hier in den starken Stücken auf NDR Kultur. Musik eines Komponisten, der in vielerlei Hinsicht talentiert war. Als Komponist natürlich, aber auch als Dirigent, als Pädagoge und ein wichtiger Bestandteil der deutschen Musikszene war zu Lebzeiten. Ich bin Charlotte Oehlschlägel. Machen Sie es gut. Bis zum nächsten Mal.

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1: Um 14 Uhr mit Tarek Yusbashi. Die soziale Spaltung in Deutschland verschärft sich. Immer mehr Menschen leben in Armut. Das zeigen Zahlen des Statistischen Bundesamts, die der Paritätische Wohlfahrtsverband ausgewertet hat. In seinem neuen Bericht hat er die Lage in Deutschland zusammengefasst. Die Daten beziehen sich auf das vergangene Jahr. Details zur Lage in Norddeutschland von Pascal Küpper aus der NDR Nachrichtenredaktion.
2: In Bremen lag die Armutsquote im vergangenen Jahr bei 27,5%. So hoch wie in keinem anderen Bundesland. Auch in Hamburg, Niedersachsen, Schleswig-Holstein und Mecklenburg-Vorpommern lag der Anteil über dem bundesweiten Schnitt von 16,1%, während die Lage in Süddeutschland entspannter ist. Besonders Frauen, Ältere und Alleinerziehende leben oft in Armut, können sich also Dinge nicht leisten, die als minimaler Lebensstandard gelten. Der Paritätische warnt vor immer neuen Kürzungen im Sozialbereich, das spiele Populisten und Extremisten in die Hände. Egal ob Wohngeld, Rente oder Krankenversicherung, die Politik muss laut Verband wieder für mehr soziale Sicherheit sorgen. Denn der Alltag vieler Menschen werde schon längst von Armut bestimmt, wenn es zum Beispiel um die Frage geht, ob eine vollwertige Mahlzeit noch bezahlbar ist oder ob die Heizung angemacht werden kann.
1: Die Antidiskriminierungsstelle des Bundes hat im vergangenen Jahr so viele Fälle bearbeitet wie nie zuvor. Insgesamt haben sich 2025 mehr als 13.000 Menschen an die Beratung gewandt, weil sie sich beispielsweise wegen ihrer Hautfarbe, ihrer Religion oder ihres Geschlechts diskriminiert oder benachteiligt sahen. Laut der Beauftragten der Bundesregierung Atamann ist das ein Anstieg um 15% im Vergleich zu 2024. Eine deutliche Mehrheit mit 43% aller Anfragen hatte demnach Rassismus als Hintergrund. Dabei handelt es sich etwa um Beleidigungen, Abwertungen oder Benachteiligungen am Arbeitsplatz, bei der Wohnungssuche oder im Gesundheitswesen. Platz 2 mit 27% aller Anfragen belegten negative Erfahrungen aufgrund einer Behinderung, gefolgt von Diskriminierungen wegen des Geschlechts mit rund 22% der Fälle. Die Europäische Union hat den Weg für schärfere Asylregeln freigemacht. Mit der neuen Rückkehrverordnung werden mehr und schnellere Rückführungen von abgelehnten Asylbewerbern möglich. Einzelheiten von Katrin Schmidt aus Brüssel.
3: Im vergangenen Jahr hat nur jeder Vierte, der ausreisepflichtig ist, auch wirklich die EU verlassen. Deshalb spricht der zuständige EU-Innenkommissar Magnus Brunner jetzt von einem ganz, ganz wichtigen Schritt, mit dem die EU wieder mehr Kontrolle darüber hat, dass Rückführungen auch wirklich stattfinden. Und das soll kurz gesagt vor allem über drei Wege erreicht werden. Erstens effizientere Abschiebeverfahren auch innerhalb der EU, also indem man sich zum Beispiel gegenseitig die Asylbescheide anerkennt. Zweitens, indem Ausreisepflichtige zur Kooperation verpflichtet oder gezwungen werden. Und tun sie das nicht, können einheitlich Leistungen gekürzt werden oder auch Abschiebehaft länger jetzt angeordnet werden. Und drittens ist der Weg nun frei, um Abschiebezentren in Drittstaaten, also außerhalb der EU, zu errichten.
1: Russland hat erneut mit Raketen und Drohnen die Ukraine angegriffen. Dabei kamen 18 Menschen ums Leben, 12 von ihnen in Dnipro und 6 in Kiew. Zahlreiche weitere wurden verletzt. Aus Kiew Florian Kellermann.
4: Es war der zweite russische Großangriff aus der Luft innerhalb von 9 Tagen. Nach ukrainischen Angaben setzte Russland 73 Raketen und 656 Langstreckendrohnen ein. In der ukrainischen Hauptstadt wurden mehrere medizinische Einrichtungen schwer beschädigt, darunter eine Poliklinik, die knapp 20.000 Patienten betreut. Am Morgen lag eine dicke Rauchwolke über Teilen von Kiew. Russland griff in der Nacht auch, wie im Winter, die Strominfrastruktur an. 140.000 Haushalte in Kiew hatten zeitweise keinen Strom.
1: Touristen müssen ab dem 1. Juli 12 Euro Eintritt zahlen, wenn sie in den Kölner Dom gehen wollen. Das haben die Kirchenverantwortlichen mitgeteilt. Mit der Gebühr sollen Pflege, Schutz und Betrieb der Kathedrale sichergestellt werden. Wer zum Gottesdienst und zum persönlichen Gebet in den Dom kommt oder eine Kerze anzünden will, soll das weiterhin kostenlos machen können. Dafür werden im Kölner Dom verschiedene Zugangsbereiche geschaffen. In Deutschland sind die meisten Kirchen frei zugänglich. Das waren die Nachrichten. Das Wetter in Norddeutschland. Heiter bis wolkig, von Westen her zunehmend Schauer und Gewitter. Höchstwerte 21 bis 26 Grad. Morgen wechselhaft, besonders Richtung Ostsee und Vorpommern Regen. Später etwas Sonne, bei Höchstwerten von 18 bis 23 Grad. Am Donnerstag heiter, von Westen her Schauer und Gewitter. 18 bis 23 Grad. und am Freitag dann wechselhaft bei 17 bis 20 Grad. Es ist 14.05 Uhr.
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5: Ja, schönen Nachmittag. Sie haben genau den richtigen Radiosender eingeschaltet, denn wir haben gleich wieder hochkarätige Aufnahmen mit Weltklasse-Interpreten. Unter anderem hören Sie die Sopranistin Julia Lejneva, den Cellisten Johannes Moser und jetzt gleich die Geigerin Julia Fischer. Und wir haben auch Musik von Nominierten der Shortlist des Opus Classic. Diese Shortlist wurde nämlich heute bekannt gegeben. Hallo und herzlich willkommen.

Die Geigerin Julia Fischer am Klavier, begleitet von Martin Helmchen, mit dem Andantino aus der Violinsonate in A-Dur von Franz Schubert. Von einer indischen Tempeltänzerin erzählt die Orchesterfantasie Danse de Bayadère, die Sie jetzt auf NDR Kultur hören, komponiert von einem gewissen Anton Simon, Jahrgang 1850. Ich hatte noch nie etwas von ihm gehört bisher, muss ich sagen, und habe mal ein bisschen geschaut. Mit zweitem Vornamen hieß er Juljewitsch, und das führt uns auf die richtige Fährte. Er war nämlich hauptsächlich in Moskau tätig, nachdem er in Paris aufgewachsen war und dort auch studiert hatte, wurde er mit 21 Jahren russischer Staatsbürger. Das BBC Concert Orchestra spielt jetzt seinen Danse de Bayadère.

0: Das BBC Concert Orchestra unter Martin Yates spielte hier Danse de Bayadère, eine Fantasie für großes Orchester von Anton Simon auf NDR Kultur am Dienstagnachmittag. Wir blicken jetzt mal nach Uetersen ins Museum Langes Tannen. Dort hat es bis zu diesem Wochenende noch nie eine Auktion gegeben. Aber nun, die Pristorfer Künstlerin Margret Lieser hatte mehrfach in Uetersen ihre Kunst ausgestellt. Nach ihrem Tod 2023 ging der gesamte künstlerische Nachlass an das Museum mit der Auflage, alles zugunsten des Museums zu versteigern. Das ist nun am Wochenende passiert. Für alle Bieterinnen und Bieter, aber vor allem auch für die Museumsleiterin eine ganz besondere und aufregende Angelegenheit mit offenem Ausgang. Corinna Belo ist für uns dabei gewesen.
1: Schon eine Stunde vor Beginn hat sich am Tresen der Museumsscheune eine Schlange gebildet.
2: Was soll ich jetzt machen?
3: Unterschreiben. Erstmal unterschreiben. Erstmal unterschreiben. Datum und E-Mail, wenn du magst.
2: Ja.
3: Und dann kriegst du eine schöne Bieternummer.
1: Gleich beginnt sie. Die erste Auktion in der Geschichte des Museums.
4: Ja, ein bisschen angespannt, ne?
1: Leiterin Ute Harms hat sich zusammen mit etlichen Unterstützerinnen und Unterstützern seit Monaten auf diesen Tag vorbereitet. 2023 hatte sie nach dem Tod der Pristorfer Künstlerin Margret Lieser deren gesamten Nachlass übernommen, mit der Auflage, möglichst viel zu verkaufen.
4: Es sind 50 schriftliche Gebote. Das sagt natürlich erstmal noch gar nichts. Ich hoffe, dass auch Leute hierher kommen, die müssen ja nicht schriftlich gebunden haben, die kommen hierher und bieten. Mal sehen, ich kann es gar nicht einschätzen.
1: Als Auktionator hat sie den Lübecker Galeristen Augustin Nofke verpflichtet. Der kannte die Künstlerin nicht, ist aber längst überzeugt.
5: Und auch noch, dass sie so selbstbewusst ist und das dem Museum anbietet, mit dem sie immer gut gearbeitet hat, damit die Dinger nicht irgendwie verwest werden, sondern einen sinngebenden Hintergrund bekommen. Und wenn wir uns das mal genauer angucken, die Bilder liefern uns was. Die Bilder sind unterhaltsam und gut gemacht.
1: 45 Werke kommen heute unter den Hammer. Große Gemälde mit sehr lustigen und satirischen Menschenstudien. Hund mit Frauchen mit nahezu gleichem Gesicht zum Beispiel. Aber auch feine Zeichnungen, Stillleben und Selbstporträts. Je mehr wegkommt, desto besser, Ute Harms.
4: Nicht nur, weil ich dann mehr Geld kriege fürs Museum, weil es ist ja fürs Museum, sondern es ist auch im Sinne von Margret Lieser. Sie wollte gerne, dass ihre Bilder unter die Leute kommen und dass die sich freuen an den Bildern.
5: So, das erste Gebot ist bei mir.
1: Heißt, es hat jemand online geboten für ein Selbstporträt der Künstlerin.
5: Und wir starten mit 200.
1: Die Preise moderat.
5: Erste Bild ist weg. Sehen Sie, so schnell geht das. Wir sind beim nächsten selbst mit Möwe. Ein außerordentlich exaktes frühes Werk. Wir starten mit 420.
1: Mal bietet niemand.
5: Nummer 1, 470.
1: Dann wieder viele.
5: Ja, die waren jetzt gleichzeitig.
1: So wie bei diesem Bild.
5: 520, 570.
1: Frank Kopinska ist der Glückliche.
6: Ich wollte dieses Bild haben, bin deswegen heute hier und ich wäre doch deutlich höher gegangen. Kunst ist Kunst, ne?
5: Mit 180 beginnen wir.
1: Dann kommt das Bild Gelbspanner dran, darauf eine nackte Frau hinter Blumen. Im Vordergrund ein Zwerg mit Feldstecher, auf sie gerichtet. Auch hier bieten mehrere. Am Ende geht das Bild an Ute Metzner.
7: Ja, ich zitter am ganzen Körper.
5: Hier sitzt
7: eine
5: Frau.
7: Oh, ich freue mich. Find's gut.
5: 120
7: Mal gucken. Vielleicht noch eins.
1: Die Bilanz nach 4 Stunden. Von 145 Bildern konnten sie 85 versteigern. Für knapp 23.500 Euro.
0: Aus Uetersen war das Corinna Belo.

Das Sinfonieorchester des Hessischen Rundfunks spielte hier Musik von Josef Eibler, La Folia di Spagna, so hieß dieses Stück, die Leitung hatte Reinhard Göbel. Stellen Sie sich vor, Sie stehen auf einer Bergwiese am Vierwaldstätter See in der Schweiz, umgeben von schattigen Wäldern und haben ein Date, auf das Sie sich sehr freuen. Wie und was würden Sie da singen? Hier mal ein Vorschlag, Sans Prophorie aus Rossinis Oper Wilhelm Tell.

Die Sopranistin Julia Lezhneva, begleitet von der Sinfonia Varsovia unter Mark Minkowski, mit der Arie Sombre Forêt aus der Oper Wilhelm Tell von Gioachino Rossini. Heute wurde die Shortlist für den Opus Classic 2026 veröffentlicht. Der wird immer Mitte Oktober verliehen, dieses Jahr am 10. und 11. Oktober in Berlin. Die Nominierten der Shortlist wurden aus 680 Einreichungen ausgewählt. Das sind mehr Bewerbungen als je zuvor in der achtjährigen Geschichte des Opus Classic. Insgesamt werden Auszeichnungen in 30 Kategorien vergeben. Da gibt es neben der Sängerin oder dem Instrumentalisten des Jahres auch Kategorien wie Welterst-Einspielung des Jahres, Klassik ohne Grenzen oder innovatives Hörerlebnis des Jahres. Es gibt den Innovationspreis für Nachhaltigkeit und in diesem Jahr zum ersten Mal auch eine Sonderkategorie für die Musiklehrerin oder den Musiklehrer des Jahres. Dafür sind mehr als 60 Bewerbungen von allgemeinbildenden Schulen, Musikschulen, Hochschulen oder freien Initiativen eingegangen. Die Zukunft der klassischen Musik entsteht im Klassenzimmer, getragen von engagierten Musiklehrkräften, die junge Menschen inspirieren und ihre Begeisterung für Musik weitergeben, sagte dazu Dagmar Sikorski, Beiratssprecherin der Gesellschaft zur Förderung der klassischen Musik. Wir haben jetzt Musik von zwei Ensembles, die in der Kategorie Ensemble Orchester des Jahres nominiert sind, und zwar gemeinsam. Das ist eine Besonderheit. Die beiden Streichquartette, Quatuor Eben und das Belcher Quartett, haben nämlich zusammen Streichoktette von George Enescu und Felix Mendelssohn Bartholdy aufgenommen. Wir hatten das Album auch zu unserem NDR Kulturalbum der Woche gekürt, hatten da also schon ein gutes Näschen, und da hören wir jetzt rein in den vierten Satz aus dem Esto-Oktett von Mendelssohn. Ach ja, die Konkurrenz in dieser Opus-Klassik-Kategorie ist übrigens ebenfalls hochkarätig. Ebenfalls nominiert sind Concerto Köln und Il Pomodoro.

El Paño Moruño, das erste Stück aus den Siete Canciones Populares Españolas von Manuel de Falla, haben Sie hier gehört. Mit den Gitarristen, mit dem Gitarristen Yufei Yang am Cello, das war Johannes Moser. 14.49 Uhr ist es, am Dienstagnachmittag, Popcornzeit auf NDR Kultur. Hier ist Musik aus dem Soundtrack Un été 42 von Michel Legrand.

Musik aus dem Soundtrack Un été, 42 von Michel Legrand mit dem Pianisten Alexandre Tarot. Und bis zu den Nachrichten um 15 Uhr haben wir jetzt noch Musik aus der historischen Sinfonie von Louis Spohr, ein Braunschweiger. Und ich habe schon mal gespickt, in der kommenden Stunde haben wir unter anderem Aufnahmen mit Murray Pariah.

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1: Um 15 Uhr mit Benjamin Kirsch. Mehr als 13 Millionen Menschen in Deutschland leben in Armut. So steht es im Armutsbericht des Paritätischen Gesamtverbandes, der soziale Einrichtungen und Hilfsorganisationen vertritt. Damit ist jeder Sechste betroffen. Aus der NDR-Nachrichtenredaktion Hauke Bülow.
2: Die Zahl der Menschen, die nicht über die Runden kommen, bis 2023 war sie zurückgegangen, jetzt steigt sie wieder. Innerhalb von 2 Jahren um gut 1,2 Millionen, so der Verband. Und das sorge bei vielen für Geldnot. Knapp 7% der Bevölkerung hätten im letzten Jahr ihre Kosten nicht decken können, zum Beispiel die gestiegenen Preise für Strom und die Heizung. Im Norden liegen alle Bundesländer über dem bundesweiten Armutsschnitt von 16%, allen voran Bremen, wo jeder Vierte von Armut betroffen ist. Dann folgen Hamburg, Niedersachsen, Schleswig-Holstein und Mecklenburg-Vorpommern.
1: Die Antidiskriminierungsstelle des Bundes hatte im vergangenen Jahr so viele Fälle bearbeitet wie nie zuvor. Insgesamt haben sich 2025 mehr als 13.000 Menschen an die Beratung gewandt, weil sie sich beispielsweise wegen ihrer Hautfarbe, ihrer Religion oder ihres Geschlechts diskriminiert oder benachteiligt sahen. Laut der Beauftragten der Bundesregierung Attermann ist das ein Anstieg um 15% im Vergleich zu 2024. Eine deutliche Mehrheit mit 43% aller Anfragen hatte demnach Rassismus als Hintergrund. Dabei handelt es sich etwa um Beleidigungen, Abwertungen oder Benachteiligungen am Arbeitsplatz, bei der Wohnungssuche oder im Gesundheitswesen. Platz 2 mit 27% aller Anfragen belegten negative Erfahrungen aufgrund einer Behinderung, gefolgt von Diskriminierung wegen des Geschlechts mit rund 22% der Fälle. Bei seinem Antrittsbesuch in Berlin hat der neue ungarische Regierungschef Modyar sein Engagement für Europa hervorgehoben. Ungarn werde ein konstruktiver Partner sein und dazu beitragen, auch in schwierigen Situationen Kompromisse zu finden, sagte Modyar in einer gemeinsamen Pressekonferenz mit Kanzler Merz. Als Beispiele nannte er die illegale Migration und den wirtschaftlichen Wettbewerb. Bundeskanzler Merz drückte seine Hoffnung aus, dass Modyar Ungarn in die Mitte Europas zurückführen werde. Die Europäische Union hat den Weg für schärfere Asylregeln freigemacht. Mit der neuen Rückkehrverordnung werden mehr und schnellere Rückführungen von abgelehnten Asylbewerbern möglich. Einzelheiten von Katrin Schmidt in Brüssel.
3: Im vergangenen Jahr hat nur jeder Vierte, der ausreisepflichtig ist, auch wirklich die EU verlassen. Deshalb spricht der zuständige EU-Innenkommissar Magnus Brunner jetzt von einem ganz, ganz wichtigen Schritt, mit dem die EU wieder mehr Kontrolle darüber hat, dass Rückführungen auch wirklich stattfinden. Und das soll kurz gesagt vor allem über 3 Wege erreicht werden. Erstens effizientere Abschiebeverfahren auch innerhalb der EU, also indem man sich zum Beispiel gegenseitig die Asylbescheide anerkennt. Zweitens, indem Ausreisepflichtige zur Kooperation verpflichtet oder gezwungen werden. Und tun sie das nicht, können einheitlich Leistungen gekürzt werden oder auch abschiebehaft länger jetzt angeordnet werden. Und drittens ist der Weg nun frei, um Abschiebezentren in Drittstaaten, also außerhalb der EU, zu errichten.
1: Die Inflationsrate im Euroraum ist im Mai weiter gestiegen. Nach einer Schätzung der Europäischen Statistikbehörde Eurostat verteuerten sich Waren und Dienstleistungen im vergangenen Monat um 3,2% im Vergleich zum Mai vergangenen Jahres. Aus Brüssel, Sarah Lopez.
4: Das ist der höchste Wert seit etwa 2,5 Jahren. Im April lag die Teuerungsrate noch bei 3%, Anfang des Jahres bei 1,7%. In Deutschland lag die Inflationsrate im Mai deutlich unter dem Euroraumdurchschnitt. Vergleichsweise hoch war sie dafür in Bulgarien, Litauen und Griechenland. Grund für die hohe Teuerungsrate im Euroraum sind vor allem die hohen Energiepreise. Die sind laut den Statistikern der Luxemburger Behörde innerhalb eines Jahres fast 11% teurer geworden. Wegen des Iran-Kriegs ist der Ölpreis zuletzt in die Höhe geschossen. Die Europäische Zentralbank hält eine Inflationsrate von 2% mittelfristig für ideal.
1: Lkw-Fahrer können ab sofort einfacher einen Parkplatz an der Autobahn finden. Seit heute liefert eine App die Parkplatzsituation für Lkw annähernd in Echtzeit. Mit dem sogenannten digitalen Stellplatzinformationsdienst können Lkw-Fahrerinnen und Fahrer die Belegung der Parkplätze für knapp 2000 Rastanlagen abrufen, wie das Bundesverkehrsministerium mitteilte. Das waren die Nachrichten. Das Wetter in Norddeutschland: heiter bis wolkig, von Westen her zunehmend Schauer und Gewitter, Höchstwerte 21 bis 26 Grad. Morgen wechselhaft, besonders Richtung Ostsee und Vorpommern Regen, später etwas Sonne, 18 bis 23 Grad. Es ist jetzt 15.05 Uhr.
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5: Das Miskatonic-Theater in Hamburg-Harburg ist das einzige Horrortheater der Welt und hat tatsächlich auch einigen unfreiwilligen Horror hinter sich.
6: Der Brand war eine große Katastrophe, aber was uns fast gekillt hätte danach, war die Bürokratie, die da dran hängt.
5: Lars Henriks, der künstlerische Leiter des Miskatonic-Theaters, hat gleich aber auch Frohes zu verkünden, denn es wird wieder gespielt in Hamburg-Harburg. Mehr dazu um 20 nach 3. Nochmal hallo, schön, dass Sie dabei sind.

Flotte Finger bewies hier Murray Pariah mit dem vierten Satz Air con Variationi aus der Suite in E-Dur von Georg Friedrich Händel. Und jetzt hören Sie auf NDR Kultur eine Aufnahme mit dem Qatar Philharmonic Orchestra. Sitz des Orchesters ist Doha. Kurt Meister, ehemaliger Manager der Bayerischen Staatsoper, leitet seit 2008 dieses Orchester, das er mit Musikerinnen und Musikern aus aller Welt damals gegründet hat. Finanzielle Hürden gab es nicht. Der Scheich zahlte und wollte dieses Orchester unbedingt, ähnlich wie die Fußball-WM. Die Probespiele fanden damals unter anderem in Kairo, Moskau, Zürich, München, London und Madrid statt. Hier können Sie jetzt mal hören, wie das Orchester klingt mit den Variationen über ein Thema aus Bellinis Il Pirata von Henri Vieuxtemps.

0: Der Geiger Reto Kuppel und das Qatar Philharmonic Orchestra unter Markus Bosch mit Variationen über ein Thema aus Bellinis Il Pirata von Henri Vieuxtemps. Wie Sie hoffentlich schon gehört und mitbekommen haben, berichten wir auf NDR Kultur gerne auch über Kulturinitiativen mit schmalem Budget, über kleinere Kulturorte, die nicht so im Rampenlicht stehen. So auch jetzt, was das Miskatonic Theater in Hamburg-Harburg in den vergangenen Jahren mitgemacht hat, gleicht einem Drama, wie man es sonst eigentlich nur auf der Bühne sieht. Kurz vor der Eröffnung im Herbst 2024 wurde es ausgeraubt, im März 2025 ist es ausgebrannt. Nun ja, es ist ein Horrortheater, aber auf diesen Horror hätten die Betreiber sicher gern verzichtet. Wegen vieler Probleme mit der Erstattung der Schäden und einigen ungeklärten Finanzierungsfragen hatten die Macher eigentlich aufgegeben. Aber nun gibt es ein überraschendes Comeback. Danny Marquez Marsalo hat sich die Baustelle des neuen Miskatonic Theaters angeschaut.
1: Grau. Das ist die Farbe der Tür zur leeren alten Bäckerei am Harburger Reseberg. Und das Miskatonic Theater will hier nun viel Farbe und vor allem Leben reinbringen. 3 Kilometer vom alten Standort entfernt. Lars Henriks aus dem Miskatonic-Team steht in einem kleinen Vorraum und kann sich schon genau ausmalen, wie dieser einmal aussehen wird.
2: Hier kommt man rein, das ist der Empfang und die Bar. Wir haben so eine richtig geile Bar gespendet bekommen, so eine 50er-Jahre-Bar, Massivholz, Fliesen. Die kommt hier hin, die wird dann so hier die rum. Ne?
1: Mit den Armen zeigt er, wie die alte Bar einmal verlaufen soll.
2: Und dann stehen wir da dahinter. Und dann kommen da die Leute rein, dann sagen wir Hallo, dann zeigen die uns ihre Tickets.
1: Rückblick, das Miskatonic Theater am alten Standort an der Buxtehuder Straße war Hamburgs einziges Horrortheater. Kurz vor der Eröffnung Einbruch, Equipment für Zehntausende Euro gestohlen. Nach der Eröffnung dann Feuer, der Lebenstraum der jungen Theatertruppe zerstört.
2: Der Brand war eine große Katastrophe, aber was uns fast gekillt hätte danach, war die Bürokratie, die da dran hängt. Die auch bis heute noch nicht vollständig aufgearbeitet ist.
1: Das Finanzamt habe weiter Geld verlangt, obwohl die Macher betonten, dass alle Unterlagen verbrannt seien. Die Versicherungen hätten nur teilweise gezahlt. Das Miskatonic rennt seit einem Jahr seinen Rechten hinterher. So kann man kein Theater machen. Deswegen hatte man sich eigentlich entschlossen, es ganz bleiben zu lassen.
2: Aber dann gab es eine unglaubliche Welle des Rückhalts. Da gab es ein Crowdfunding, das dafür gesorgt hat, dass wir erstmal so halbwegs hingekommen sind. Es gab ein Theater-Fan-Treffen ohne uns. Wir waren irgendwie bei meinen Eltern und waren traurig. Und währenddessen haben sich Leute getroffen in Harburg, sind zusammen zum ausgebrannten Miskatonic-Theater und haben Fotos von sich gemacht.
1: Der Fundus des Theaters komplett verbrannt. Aber es gab Hilfe aus der Branche, Puppen von Rocket Beans TV oder neue Sitzgelegenheiten, wie Lars Henriks erklärt, während er den neuen Saal, die alte Backstube, zeigt.
2: Das hier wird der Hauptraum. Man sieht, wir haben, ich glaube, 80 Stühle haben wir gespendet bekommen vom Schmitz-Tivoli. Die haben wir durch verschiedene Locations mittlerweile durchgetragen. Sehr, sehr schwer. Die werden wir hier irgendwo festschrauben. Es steht noch nicht ganz fest, wo.
1: Derzeit erarbeitet ein Architekt, wie die Raumgestaltung sein muss, damit am Reseberg Theater gemacht werden kann. Eine Wand muss eingerissen werden, der richtige Winkel gefunden werden, damit man von überall aus gut sehen kann. Im Herbst schon soll aber alles fertig sein. Horrortheater zurück in Harburg.
2: Wir wohnen ja auch hier. Hier braucht es so einen Ort wie diesen. Und das ist auch was, was die Arbeit, glaube ich, total verändert, wenn man merkt, ey, wir geben hier auch was, was benötigt wird. Und damit wollen wir, da wollen wir noch mehr reingehen. Wir wollen mit den Communities hier arbeiten.
1: Es ist noch viel zu tun, aber Aufbauarbeit, das sind Sie im Miskatonic gewohnt. Das erste Stück im neuen Haus steht schon fest. Der Zombie-Klassiker, Die Nacht der lebenden Toten.
0: Das Miskatonic Theater in Hamburg-Harburg hat Danny Marquez Marsalo für uns besucht.

Immanuel X und die 12. der Sinfonischen Etüden Opus 13 von Robert Schumann. Da braucht man richtig große Hände für. In Norwegen kann man wunderbar Abenteuerurlaub machen. Ich verbinde damit Wale, die ich hoch oben im Norden gesehen habe. Ein erhebender Anblick. Dann habe ich da Polarlichter gesehen, in den Bergen, auf dem Rücken, im Schnee liegend. Rentiere habe ich beobachten können. Und mir mittags um 12 Uhr im Stockdunkeln in Tromsø die hell beleuchtete Stadt angeschaut. Wie Norwegen klingt, das hat Johan Halvorsen versucht in Töne zu fassen in seiner norwegischen Rhapsodie Nummer 2. Die spielt jetzt das Bergen Philharmonic Orchestra.

Neeme Järvi dirigierte hier das Bergen Philharmonic Orchestra bei dieser Aufnahme der norwegischen Rhapsodie Nummer 2 von Johann Halvorsen. NDR Kultur hören Sie, 15.42 Uhr ist es. Die Shortlist des Opus Classic 2026 wurde heute veröffentlicht. Da gibt es ja unglaublich viele Kategorien, insgesamt 30. Und wir haben mal reingeschaut aus der Kategorie Nachwuchskünstler, Künstlerin des Jahres. Haben wir eine Sängerin ausgewählt, die wir Ihnen jetzt mal mit einer Aufnahme vorstellen möchten. Shira Pachonik, studiert hat sie in Tel Aviv und Leipzig. Ich habe sie ein paar Mal auch selbst live erlebt. Sie singt phänomenal, ist auch sehr ausdrucksstark, eine echte Type. Wir hören sie jetzt mit Mozart mit der Arie Al Desio di Chitadora, begleitet von den Charts Chamber Artists. Die Opus Classic Preise werden übrigens am 10. und 11. Oktober in Berlin vergeben. Bis dahin ist dann auch klar, wer aus der Shortlist gewonnen hat.

Die Sopranistin Shira Parchonik hier auf NDR Kultur, begleitet von den Charts Chamber Artists mit der Arie Al Desio di Chitadora, Köchelverzeichnis 577 von Wolfgang Amadeus Mozart. Sie hören NDR Kultur am Dienstagnachmittag, jetzt mit der norwegischen Trompeterin Tine Ting Helseth und der NDR Radio Philharmonie unter Evin Gullberg Jensen. Das hier ist das Rondo aus dem Trompetenkonzert in Es-Dur von Johann Nepomuk Hummel.

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Passage of Time aus dem Soundtrack Chocolat von Rachel Portman. Im Journal ab 16 Uhr beschäftigen wir uns gleich ausführlich mit Kunstvermittlung und bis zu den Nachrichten jetzt noch Musik von Georg Philipp Telemann aus seiner Orchestersuite Don Quixote.

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1: Um 16 Uhr mit Benjamin Kirsch. Mehr als 13 Millionen Menschen in Deutschland leben in Armut. So steht es im Armutsbericht des Paritätischen Gesamtverbandes, der soziale Einrichtungen und Hilfsorganisationen vertritt. Damit ist jeder oder jede Sechste betroffen. Aus der NDR Nachrichtenredaktion Hauke Bülow.
2: Die Zahl der Menschen, die nicht über die Runden kommen, bis 2023 war sie zurückgegangen, jetzt steigt sie wieder. Innerhalb von 2 Jahren um gut 1,2 Millionen, so der Verband. Und das sorge bei vielen für Geldnot. Knapp 7% der Bevölkerung hätten im letzten Jahr ihre Kosten nicht decken können, zum Beispiel die gestiegenen Preise für Strom und die Heizung. Im Norden liegen alle Bundesländer über dem bundesweiten Armutsschnitt von 16%, allen voran Bremen, wo jeder Vierte von Armut betroffen ist. Dann folgen Hamburg, Niedersachsen, Schleswig-Holstein und Mecklenburg-Vorpommern.
1: Bundesinnenminister Dobrindt hat die neue EU-Rückkehrverordnung begrüßt. Dobrindt sprach von mehr Möglichkeiten der Kontrolle und des konsequenten Vorgehens an den EU-Außengrenzen. Aus Berlin, Jasper Ruppert.
3: Zentraler Bestandteil der Einigung ist der Plan von sogenannten Return Hubs, Abschiebezentren in Ländern außerhalb der EU. Dort sollen Asylbewerber hingebracht werden können, die kein Bleiberecht in der EU haben, die aber nicht in ihre Herkunftsländer abgeschoben werden können. Die Return Hubs seien ein deutlicher Schlag gegen das Geschäftsmodell der kriminellen Schleuserbanden, erklärte Dobrindt. Die Grünen sehen das anders. Familien mit Kindern über Jahre zu inhaftieren und Menschen in Lager in Drittstaaten abzuschieben, hat mit wirksamer rechtsstaatlicher Migrationspolitik nichts zu tun, sagte Parteichef Felix Banaschak der deutschen Presseagentur.
1: Ungarns neuer Ministerpräsident Modyar ist zum Antrittsbesuch in Berlin. Bundeskanzler Merz hat dem ungarischen Regierungschef seine Unterstützung besonders auf wirtschaftlichem Gebiet zugesichert.
4: Sie wollen, lieber Peter Modyar, dass Ungarn wirtschaftlich wieder vorankommt. Hier in Berlin stehen Ihnen dazu die Türen offen. Wir wollen helfen, dass dieser Neuanfang in Ungarn ein Erfolg wird. Sie können auf uns zählen und auch auf mich persönlich, wenn Sie Mitstreiter suchen für die Arbeit in der Europäischen Union, Arbeit für Freiheit, Sicherheit und Wohlstand in ganz Europa.
1: Bundeskanzler Merz. Bundesentwicklungsministerin Alabali Radovan hat die für heute geplanten Gespräche zwischen Vertretern Israels und des Libanons in Washington begrüßt. Im Deutschlandfunk betonte die SPD-Politikerin, die gestern einen Besuch in Beirut aus Sicherheitsgründen kurzfristig absagen musste, dass eine Waffenruhe nur der Anfang sein könnte.
5: Es reicht nicht nur die militärische Deeskalation für einen langfristigen Frieden, sondern es braucht im Süden Libanons auch glaubhafte Strukturen eines Staates, der für die Bürgerinnen und Bürger Libanons da ist, um eben nicht den Raum zu lassen für eine Terrororganisation wie die Hisbollah. Die Hisbollah verwaltet ja einen großen Teil des Süden Libanons. Und deshalb unterstützen wir eben die Regierung dabei, ihre Staatlichkeit auch aufzubauen.
1: Bundesentwicklungsministerin Alabali Radovan. Unternehmen in Deutschland, die Schienenfahrzeuge, Gleise und Weichen produzieren, haben voriges Jahr über 15 Milliarden Euro umgesetzt, so viel wie noch nie. Das hat der Branchenverband der Bahnindustrie mitgeteilt. Aus Berlin, Anna Korvis.
6: Besonders stark wächst diesmal der Heimatmarkt, dank staatlicher Investitionen und großer Sanierungsprojekte. Vor allem bei der Infrastruktursparte zeigt sich das. 2025 wurden deutlich mehr neue Gleise, Weichen oder Signale verbaut als zuvor. Für dieses Jahr wird mit einer weiteren Steigerung gerechnet. Weniger dynamisch läuft dagegen das Geschäft mit neuen Zügen. Hier bleibt die Nachfrage hinter den Erwartungen zurück. Insgesamt aber haben sich die Auftragsbücher letztes Jahr kräftig gefüllt. Die Eingänge sind um 19% auf rund 22 Milliarden Euro gewachsen. Der Verband warnt allerdings, damit der Ausbau der Schieneninfrastruktur wirklich vorankomme, bräuchte die Industrie mehr Planungssicherheit und eine langfristig verlässliche Finanzierung.
1: Lkw-Fahrer können ab sofort einfacher einen Parkplatz an der Autobahn finden. Seit heute liefert eine App die Parkplatzsituation für Lkw annähernd in Echtzeit. Mit dem sogenannten digitalen Stellplatzinformationsdienst können Lkw-Fahrerinnen und Fahrer die Belegung der Parkplätze für knapp 2000 Rastanlagen abrufen, wie das Bundesverkehrsministerium mitteilte. Das waren die Nachrichten. Das Wetter in Norddeutschland, heiter bis wolkig, von Westen her zunehmend Schauer und Gewitter, Höchstwerte 21 bis 26 Grad. In der Nacht von Westen her Regen, teils mit Gewittern, im Nordosten meist trocken, Tiefstwerte 16 bis 12 Grad. Morgen wechselhaft, besonders Richtung Ostsee und Vorpommern Regen, später etwas Sonne, 18 bis 23 Grad. Es ist jetzt 16.05 Uhr.
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7: Wie bekommt man Kinder und Jugendliche ins Museum? Wie bringt man junge Augen zum Leuchten? Damit beschäftigen sich Museumspädagoginnen, Kunstpädagogen und natürlich auch Lehrer und Eltern. Wir haben uns für diese Journalausgabe in Norddeutschland umgeschaut, welche Konzepte es so gibt. Und ich unterhalte mich gleich mit Wiebke Etzold. Sie leitet den Bereich Bildung und Vermittlung der Museen Stade. Ein weiteres Thema ist bei uns später der Kölner Dom. Da muss man nämlich ab Juli Eintritt für zahlen. Schönen Nachmittag. Hallo.

Bella Ciao, dieses berühmte italienische Lied, haben Sie hier in einer Orchesterfassung gehört. Am Cello Camille Berthollet, an der Violine Julie Berthollet, dazu das Orchestre National Île-de-France. 4:08 ist es. Sie hören jetzt einen sechsten Tanz, das sechste Stück aus der Suite aus The Tempest von Arthur Sullivan. Es spielt das BBC Philharmonic Orchestra. Thank you.

0: Blanket Dance aus der Schauspielmusik The Tempest von Arthur Sullivan mit dem BBC Philharmonic Orchestra auf NDR Kultur. Die Leitung hatte Richard Hickox. Mit Kindern ins Museum gehen, das trauen sich manche Eltern oder Bezugspersonen nicht zu. Es gibt aber viele tolle Vermittlungsprogramme, speziell für junge Kunstinteressierte und solche, die es werden wollen. In Hannover etwa bieten alle Häuser entsprechende Kurse an. Der Kunstverein zum Beispiel, die Kunsttauchkurse, die von einer Künstlerin geleitet werden, aber auch das Landesmuseum, das Wilhelm-Busch-Museum oder das Historische Museum entwickeln gemeinsam mit Kunstpädagogen spannende Formate. Andrea Schwietzer war am Wochenende im Sprengelmuseum beim Sprengelatelier und hat dort junge Künstlerinnen getroffen.
1: Was für ein Ausstellungsraum. Die Augen wissen kaum, wo sie hingucken sollen. An den hohen Wänden hängen viele bunt verspielte Bilder. Kunstwerke von Horst Antes. Kopffüßler. Köpfe mit Füßen dran.
2: Was habt ihr so gesehen hier in dem Raum? Was konntet ihr entdecken?
3: Fast auf allen Bildern sind Kopfform von der Seite.
2: Von der Seite, genau.
3: Im Profil.
2: Im Profil, genau. Wie geht's den anderen? Habt ihr das auch entdeckt?
1: Kunstvermittlerin Emilia ist umringt von Kindern zwischen 3 und 13 Jahren, Eltern und Großeltern. Jedes Kind hat ein großes Klemmbrett in der Hand. Auf einem leeren Blatt ist Platz für eigene Zeichnungen.
4: Ich bin schon fertig mit 2 sogar.
1: Stolz zeigt das Mädchen auf ihren selbst gezeichneten Kopf und die große Nase.
4: Und das, was da aus der Nase rauskommt, nenne ich Rainbow-Rotze.
2: Regenbogenrotze?
1: Tatsächlich zeigt das Original von Horst Antes eine Nase, aus der ein Regenbogen wächst. Andere Kinder versuchen sich an einäugigen oder gefleckten Kopffüßlern oder an einem großen Wimmelbild. Einige von ihnen kennen das Sprengelmuseum bereits, andere sind zum ersten Mal hier.
5: Wir haben ein Buch gelesen von Ingo Siegner, der Kunstraub im Sprengelmuseum. Und das haben wir jetzt die letzten 3 Wochen jeden Tag gelesen. Und deswegen wollten die Kinder hier unbedingt mal her. Und dann habe ich geschaut, ob es irgendwelche Veranstaltungen für Kinder gibt. Und dann haben wir uns hier angemeldet.
1: Und einen Platz bekommen. Glück gehabt, schmunzelt Christina Sinn, die leitende Kunstpädagogin am Sprengelmuseum.
6: Tatsächlich ist es so, dass die Kurse ganz arg nachgefragt sind. Wir haben immer wahnsinnig lange Wartelisten und aus dem Grund haben wir vor 2 Jahren nochmal neue Formate eingeführt, unter anderem eine offene Werkstatt, die freitags immer stattfindet. Freitags haben wir freien Eintritt. Genau, und das ist ein offenes Format, wo man sich nicht anmelden muss. In einem bestimmten Zeitfenster können dann Kinder, Familien, Erwachsene kommen.
1: Das Arbeiten mit Kindern ist beglückend. Sie haben kaum Berührungsängste, erzählt Christina Sinn. Trotzdem, wie kommt man mit Kindern über Kunst ins Gespräch und ins kreative Arbeiten?
6: Wichtig ist, dass wir immer von der Kunst ausgehen. Also wir schauen uns immer die Ausstellungen an, die Kunstwerke an und entwickeln dann aus der Kunst heraus Programme.
1: Manchmal helfe ein Koffer voller Gegenstände. Flaschen, Blumen, Federn. Alltägliche Dinge, die in der Kunst wiederentdeckt werden können. Zusammen mit ihrem Team geht Christina Sinn auch mal raus in die Stadt. Im Schlepptau ein neongelber Käfig auf Rollen, voll mit Bastelmaterialien. Oder, ganz neu im Sprengelprogramm, das Kritzelmobil.
6: Das hat unser FSJler entwickelt und das ist auch dafür gedacht, dass man das Mobil mitnimmt in die Ausstellung oder auch, dass man rausgeht in den Stadtraum oder zur Nacht der Museen werden wir das jetzt hier draußen vorm Museum platzieren. Und dazu gibt es auch ein Kritzelheft, was Familien mitnehmen können und die werden dann anhand dieses Heftes so durch die Ausstellung begleitet.
1: Das Kritzelmobil wurde komplett über Drittmittel finanziert. Leider werden Förderanträge immer häufiger abgelehnt, beklagt Christina Sinn. Zudem zeige die Erfahrung, ein gutes Vermittlungsprogramm hänge maßgeblich von der Hausleitung ab. Besteht seitens der Direktion kein Interesse an Vermittlungsarbeit, falle sie hinten runter. Aktuell zeige sich leider ein Trend in diese Richtung. Christina Sinn kennt aber auch Gegenbeispiele. An der Kästner Gesellschaft in Hannover wurde mit der neuen Direktorin Eva Birkenstock eine Kindervernissage eingeführt. Ein erster Rundgang speziell für Kids durch die neue Schau. Kostenlos und mit Begleitprogramm. Im Sprengelatelier sind die Kinder mittlerweile dabei, ihre eigenen Kunstwerke zu basteln. Kopffüßler in der Tradition von Horst Antes.
4: Also ich mache ihn so Rainbow-Füße aus Zuckerstangen.
3: Da war so ein roter Klecks und das wird eine Paprika mit Bein.
4: Und 3 Augen, damit er besser sehen kann.
0: Kunstvermittlungsprogramme für Kinder sind eine gute Möglichkeit, die Museen als Familie kennenzulernen. Wer sich für den Beruf der Kunstpädagogin interessiert, es gibt diverse Ausbildungsmöglichkeiten und selbst Quereinstiege sind denkbar. Andrea Schwitzer hat hier berichtet.

Das war Musik aus Mary Poppins Rückkehr, Filmmusik von Mark Shaiman. Mit viel Schwung spielt jetzt das Symphonieorchester des Bayerischen Rundfunks hier auf NDR Kultur das Stück Fröhlicher Beschluss von Richard Strauss. Die Aufnahme stammt aus der Carnegie Hall, aus dem letzten Konzert von Maris Jansons als Chefdirigent des Orchesters. Am 8. November 2019 fand das Konzert in New York statt. Wenige Wochen später, Anfang Dezember, verstarb Maris Jansons.

0: Aufgenommen in der Carnegie Hall in New York. Fröhlicher Beschluss aus 4 symphonischen Zwischenspielen aus Intermezzo von Richard Strauss. Das war eine Aufnahme mit dem Symphonieorchester des Bayerischen Rundfunks unter Maris Jansons im Journal auf NDR Kultur. Kinder und Jugendliche für einen Besuch im Museum zu begeistern, das ist nicht immer eine leichte Aufgabe. Wie man sie angehen kann, was die jungen Menschen erfahrungsgemäß interessiert und was nicht, mit diesen Fragen beschäftigt sich Wiebke Etzold schon lange und intensiv. Seit 2019 leitet sie den Bereich Bildung und Vermittlung der Museen Stade. Sie ist außerdem Vorstandsmitglied im Regionalverband Museumspädagogik Nord. Mit ihr habe ich vor der Sendung gesprochen. Frau Etzold, was war Ihr bisher schönstes Erlebnis bei der Kunstvermittlung mit Kindern?
1: Oh, also schön ist es tatsächlich immer, wenn man mit den Kindern zusammen gemeinsam etwas Neues entdeckt und gemeinsam Spaß hat, also durch so eine Ausstellung geht und feststellt, guck mal, was man mit diesem Bild machen kann und dann so die Begeisterung überspringt. Zum Beispiel bei einem eher unbekannten Künstler, Franz Vincensen, der hatte ein Hasenalphabet entwickelt und wir hatten unglaublich viel Spaß damit, diese Buchstaben mit zwei Kindern nachzustellen. Ein Kind war die Hasenohren und das andere Kind war sozusagen die Arme. Dann hatten wir so ein Ratespiel gemeinsam entwickelt, was ich so vorher gar nicht geplant hatte. Und das hat unglaublich gut funktioniert und war sehr witzig für alle.
0: Und was glauben Sie, was hat die Kinder da so angefixt? War es der Hase, also das Tier, oder war es dieses Interaktive?
1: Ich glaube, dass das einmal das Interaktive ist. Natürlich sprechen Tiere immer an, aber das ist auch, was wir uns ja immer leisten können, anders als die Schule, dass das so was Freies ist, was nicht bewertet wird. Also es ist wirklich ein Spiel, was man gemeinsam macht und man muss jetzt nichts leisten und kann da einfach nur so ein bisschen harmlosen Spaß haben.
0: Was sind denn besondere Herausforderungen in Ihrer Arbeit?
1: Wir haben immer wunderschöne Ausstellungen, die richten sich ganz häufig eben an Erwachsene. Wir wollen natürlich auch Kinder für die Kunstausstellungen begeistern, merken dann aber manchmal, dass es an ganz praktischen Sachen mangelt, dass so eine Vitrine einfach viel zu hoch ist für ein Grundschulkind und man erstmal einen Hocker organisieren muss, dass man da gemeinsam reingucken kann. Oder dass so ein Künstler natürlich eben Erwachsenenthemen verhandelt, Bilder von nackten Menschen, die teilweise ins Obszöne gehen, die man einfach mit Grundschulkindern noch nicht besprechen möchte. So. Also die Ausstellungen, die wir zeigen, sind immer sehr unterschiedlich. Die haben meistens so eine Laufzeit von 3 Monaten und man muss bei jeder Ausstellung auch immer wieder so ein bisschen gucken, passt das jetzt auch wirklich so für Kinder oder werden da einfach Themen verhandelt, die von deren Lebensrealität einfach richtig weit weg sind oder eben auch viele Themen verhandeln, wo wir denken, das ist eigentlich noch zu früh, das brauchen die jetzt noch gar nicht zu machen.
0: Und woher kommen die Kinder? Arbeiten Sie da mit Kindergärten, mit Schulen zusammen?
1: Wir arbeiten viel mit Schulen zusammen. Das Glück, was wir haben, ist, dass wir hier ja mit dem Kunsthaus ziemlich zentral gelegen sind, also dass man gut hierher kommt und viele Schulen eben fußläufig erreichbar sind. Und das nehmen die Schulen dann auch gerne wahr, dass es eben kein großer Ausflug ist, sondern dass man gemeinsam morgens losgehen kann. Tatsächlich ist es so, dass unsere Zielgruppe teilweise noch die Schulis, also letztes Jahr in dem Kindergarten, dann die Grundschulen und dann, ich sag mal so, bis 7. Klasse sind. Ältere Schulen fahren dann lieber tatsächlich mit ihrer Kunstgruppe in die großen Städte, weil es ja für die Lehrkräfte eben auch wichtig ist, nicht nur den Kindern oder Jugendlichen Kunst zu zeigen, sondern eben auch so ein bisschen die Welt zu zeigen und ja,
0: die Limo danach, ja.
1: Eben auch mal ein größeres Museum mit denen anzugucken und nicht sozusagen nur immer vor der Tür mit denen zu sein.
0: Ja, da wollte ich nämlich mal nachfragen. Sehen Sie einen Unterschied in der Vermittlungsarbeit an den Museen Stade im Vergleich zu Museen in größeren Städten, also ein bisschen Land, Stadt, groß, klein?
1: Auf jeden Fall. Also ich denke, man kann auf jeden Fall sagen, dass man die Kunsthalle Hamburg, wenn wir uns jetzt mal so ganz groß vergleichen wollen, einfach personell ganz anders aufgestellt ist und ich vermute auch mal finanziell. Ich bin hier zuständig für die drei Stader Museen. Das sind ganz unterschiedliche Häuser, also einmal so ein sehr kleines Freilichtmuseum, einmal das Museum Schwedenspeicher mit seiner historischen Ausstellung und dann noch das Kunsthaus. Das heißt, man kann sich so ausrechnen, eigentlich geht nur ein Drittel meiner Zeit auf das Kunsthaus. Und ich glaube, dass man da dann natürlich schon merkt, dass ich einfach weniger Zeit investieren kann.
0: Aber kurz zwischengefragt, wenn ich darf, welches Museum kommt denn bei den jungen Menschen am besten an, von den drei genannten?
1: Also es ist so, dass das Museum Schwedenspeicher einfach eine lange Tradition und einer guten Kooperation mit den Schulen hat, weil wir hier so die Themen verhandeln, die gut in den Lehrplan passen. Die Steinzeit, die römische Kaiserzeit und eben auch das Mittelalter und eben für so eine norddeutsche Stadt auch ganz wichtig, die Hanse. Und das andere ist, dass wir seit kurzem jetzt auch immer mehr im Freilichtmuseum machen, weil da einfach so Platz für Bewegung ist. Man kann dann da, ich sag jetzt mal, einfaches Backen und Buttern machen und die Kinder können danach dann eben auch noch mal ein bisschen über die Insel rennen und man ist nicht 90 Minuten lang angespannt, dass bitte keiner was anfasst.
0: Ich habe Sie da vorhin unterbrochen. Habe ich da richtig rausgehört? Sie würden sich noch ein bisschen mehr Unterstützung für Ihre Arbeit wünschen?
1: In der Tat ist es so, genau, dass ich manchmal denke, schade, ich habe viele gute Ideen und kann sie gar nicht umsetzen. Ich möchte es jetzt aber nicht nur so negativ machen. Ich glaube, der Vorteil, den kleinere Museen haben, ist, dass man sich viel besser kennt mit den verschiedenen Lehrkräften, man sich viel regelmäßiger sieht und dadurch dann eben auch ein anderer Austausch vielleicht stattfinden kann. Also, dass dann Lehrkräfte auf mich zukommen und sagen, ah, sie machen gerade eine Projektwoche, sie würden jetzt gerne mehr zu dem einen Thema machen und dann man gemeinsam eben auch was entwickeln kann, was dann total gut von den Schülerinnen angenommen wird, weil dann eben das Wissen von den Lehrern mit meinem zusammenkommt.
0: Und letzte Frage, bisschen allgemeiner gefragt, wie gut sehen Sie die Museen für die Zukunft aufgestellt in puncto Vermittlungsarbeit?
1: Ja, also ich glaube, was uns alle ein bisschen Sorge bereitet, ist, dass die Kommunen weniger Geld haben und natürlich gute Vermittlungsarbeit immer auch mit Honorarkosten verbunden ist, weil man Zeit für eine gute Vorbereitung haben möchte und weil man eben Vermittlungskräfte auch gut bezahlen können möchte. Und das ist natürlich schwierig, wenn überall Geld fehlt.
0: Wiebke Etzold, seit 2019 leitet sie den Bereich Bildung und Vermittlung der Museen Stade. Herzlichen Dank für das Gespräch.
1: Sehr gerne.

Der zweite Satz aus dem Konzert für zwei Violinen in D-Moll von Johann Sebastian Bach mit Petra Müllejans und Gottfried von der Goltz an den Violinen. Dazu spielte das Freiburger

0: Barockorchester. Wenn Sie in Dauerschleife NDR Kultur hören, dann wissen Sie es vielleicht schon. Wer in den Kölner Dom will, muss ab Juli Eintritt zahlen. Wie viel und warum, das sagen wir Ihnen gleich. Um die Spannung aber ein bisschen hochzuhalten, spiele ich Ihnen jetzt mal eine Umfrage vor, die die Kollegen vom WDR auf der Domplatte in Köln kurz vor der Veröffentlichung des Eintrittspreises gemacht haben.
1: Wahrscheinlich würden wir es zahlen, weil wir von weiter weg kommen, wie viele Touristen eben.
2: Ja, wenn das bei der Instandhaltung und Instandsetzung des Domes hilft, dann vielleicht ein kleiner Eintritt gar nicht so schlecht. So 2-3 Euro wird schon reichen.
3: Ich finde das als Kölnerin sehr schade und hoffe, dass die das zumindest wie Museen donnerstags kostenlos machen.
4: Ich finde es okay, wenn die Höhe feststeht. Wenn ich jetzt 15 Euro zahlen müsste, würde ich nicht in den Dom gehen.
5: Ich bezahle Kirchensteuer und ich erwarte eigentlich, dass ich in jede Kirche reinkomme.
0: Tja, was werden diese Menschen nun zum tatsächlichen Eintrittspreis sagen? Der Kölner Dom kostet ab Juli Eintritt. Wie viel, sagen wir Ihnen gleich. Unser Thema im Journal nach dieser Musik hier mit Orgelstar Anna Lepwood.

0: 1,6 Millionen Follower auf Instagram hat aktuell die 30-jährige britische Organistin Anna Lapwood. Das ist richtig viel. Hier haben wir sie mit dem Stück Flying von James Newton Howard gehört. Stille Andacht, Staunen über die Architektur, Freude über die bunten Glasfenster. All das war bislang im Kölner Dom im Unterschied zu vielen Kirchen im Ausland kostenlos zu haben. Doch nur noch in diesem Monat kann man Deutschlands bekanntestes Gotteshaus kostenfrei betreten. Ab 1. Juli kostet der Besuch außerhalb der Gottesdienste Eintritt. Aus Köln, Mathis Trapp.
1: Mit rund 6 Millionen Gästen im Jahr ist der Kölner Dom die meistbesuchte Sehenswürdigkeit in Deutschland. Die gotische Kathedrale zählt zum UNESCO-Weltkulturerbe. Sie ist das Wahrzeichen der Stadt. Wer Köln besucht, für den ist auch ein Besuch im Dom Pflicht. Doch so viel Bekanntheit hat ihren Preis. 16 Millionen Euro kosten Unterhalt und Erhalt des Doms jährlich. Ein Betrag, der nicht durch Spenden und öffentliche Gelder gedeckt wird. Ein touristischer Eintrittspreis soll ab dem 1. Juli helfen, die Finanzierungslücke zu schließen, erklärt Dompropst Guido Assmann.
2: Mal runtergerechnet auf den Tag kostet der Dom jeden Tag 44.000 Euro. Das ist wie ein Kleinwagen, jeden Tag. Und die vielen Menschen, die kommen, über die wir uns wirklich sehr, sehr freuen, durchschnittlich 20.000 Menschen am Tag, die bringen natürlich auch eine Verantwortung mit und auch von Reinigung, von Aufsicht, von Sicherheit, sodass wir damit auch viele Ausgaben haben.
1: 12 Euro soll der Eintritt in den Innenraum des Kölner Doms ab nächstem Monat kosten. Es wird aber Ausnahmen geben. Schülerinnen und Schüler bis 13 Jahre sowie Schwerbehinderte und ihre Begleitung zahlen nichts. Für Studierende, Auszubildende und Inhaber des NRW-Sozialpasses gibt es eine Ermäßigung. Dompropst Guido Assmann.
2: Mir ist wichtig, dass wir niemanden ausschließen, in den Kölner Dom zu kommen. Dass wir weiter ein Ort des Gebetes sind, ein Ort der Wallfahrt zu den Heiligen Drei Königen und ein Ort des Willkommens.
1: Aus diesem Grund bleibt der Eintritt an bestimmten Feiertagen frei. Unter anderem rund um die Heiligen Drei Könige Anfang Januar, am 1. Mai, am Tag der Deutschen Einheit, aber auch zur Kölner Nacht der Museen. Auch der Besuch der Gottesdienste bleibt kostenlos, ebenso das Gebet. Dafür wird ein neuer Zugang an der Nordseite des Doms im Bereich der Schmuckmadonna eingerichtet, erklärt der Kölner Dombaumeister Peter Füssenich.
3: Also es wird ein Portal immer offen bleiben, jeden Tag, in dem man den Dom auch besichtigen kann. Wer das ein bisschen ausgedehnter machen möchte, der kauft sich ein Ticket, möglichst ein Online-Ticket und besichtigt dann den Dom, wie er das gerne möchte.
1: Der Dombaumeister sagt auch, ob sich ein Tourist als Betender ausgibt, um kostenlos in den Innenraum zu kommen, wird nicht kontrolliert.
3: Also es wird selbstverständlich keine Gesinnungsprüfung geben und niemand muss auch seinen Kirchensteuernachweis bereithalten. Also wer am Nordportal des Domes zum Gebet rein möchte und das sagt, der wird auch natürlich da reingelassen.
1: Die Meinungen der Menschen auf dem Domvorplatz zu den 12 Euro gehen auseinander.
4: Also ich finde, wer das sehen will, sollte auch bezahlen. Also ich finde das okay. Ja, und wenn ich Lust habe, gehe ich in den Dom und bezahle.
5: 12 Euro ist schon viel auf jeden Fall.
6: Das ist happig, das ist sehr happig. Also für viele wird das nicht bezahlbar sein.
7: Ich meine, dass sie es machen müssen, finde ich okay. Aber die Höhe ist nicht okay.
1: Kritik am Eintrittspreis kommt unter anderem von der ehemaligen Kölner Dombaumeisterin Barbara Schock-Werner.
8: Der Dombesuch kann doch nicht nur für Wohlhabende möglich sein. Für mich muss es auch kommerzfreie Räume geben. Ich hätte mir im Vorfeld mal gewünscht, dass überlegt wird, dass man eine Art Stiftung oder Fonds gründet, um die Eintrittsfreiheit des Domes weiterhin zu gewährleisten.
1: Der Aachener Dompropst hätte sich gewünscht, dass Köln den Eintrittspreis mit den anderen Bistümern in Nordrhein-Westfalen abgestimmt hätte. Kölns Dombaumeister Füssenich spricht von einem moderaten Schritt und Preis.
3: Wenn man mal die großen Kathedralen in Europa vergleicht, also die Sagrada Familia, da zahlt man schon mindestens 30 Euro für einen Eintritt. Wir wollen es aber auch nicht mit solchen großen, auch touristischen Kirchen vergleichen. Hier können wir uns vielleicht eher mit Mailand vergleichen. Mailand und Venedig, das sind auch so die Größenordnungen. In diesem Feld liegen wir mit unseren 12 Euro Besichtigungsgebühr ganz gut dabei.
1: Fest steht, in der Anfangsphase ab dem 1. Juli wird es ruckeln. Für den Eintritt im Kölner Dom müssen digitale Bezahlsysteme und Kassen aufgebaut werden. Dann wird sich auch zeigen, wie groß der Ansturm auf die neuen Domtickets ist.
0: Aus Köln war das Mathis Trapp für NDR Kultur.

Das war gerade der zweite Satz aus einem Gitarrenkonzert von Oliver Davis mit Sergio Puccini an der Gitarre und Oliver Wass an der Harfe. Dazu das Budapest Scoring Symphony Orchestra. Und bis zu den Nachrichten um 17 Uhr hören Sie jetzt noch den Elfentanz von Edvard Grieg.

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1: Um 17 Uhr mit Benjamin Kirsch. In der Bundesregierung gibt es unterschiedliche Reaktionen auf das Vorhaben, Abschiebezentren außerhalb der EU aufzubauen. Während Bundesinnenminister Dobrindt von der CSU die Einigung begrüßt, kommt vom SPD-Innenpolitiker Demir Kritik. Seiner Ansicht nach sollten zunächst die Effekte des gemeinsamen europäischen Asylsystems GEAS abgewartet werden. Diese Regeln treten in der kommenden Woche in Kraft. Sie sehen unter anderem strengere Kontrollen und Registrierungen an den EU-Außengrenzen vor.
2: Ich hätte mir gewünscht, dass wir erstmal abwarten, wie GEAS greift, ob dort die Wirkungen so sind, wie wir uns das wünschen, bevor wir dann zu anderen Maßnahmen gehen. Ich finde es schlecht, dass wir das mit den rechtsextremen Stimmen im Europäischen Parlament gemeinsam gemacht haben. Das ist so in Deutschland nicht abgesprochen.
1: Der SPD-Innenpolitiker Demir. Laut dem Armutsbericht des Paritätischen Gesamtverbands sind über 13 Millionen Menschen in Deutschland von Armut betroffen. Die Zahlen für Norddeutschland hat Christina Harland in Hannover.
3: Alle Nordländer liegen über dem Durchschnitt von 16,1%. Allen voran Bremen, da ist jeder Vierte von Armut betroffen. Dann folgen Hamburg, Niedersachsen, Schleswig-Holstein und Mecklenburg-Vorpommern. Und wenn man sich die betroffenen Regionen im Norden anguckt, liegt neben dem Stadtstaat Bremen die Region Weser-Ems ganz weit vorne mit einer Armutsquote von 20,8%. Jeder Fünfte gilt hier als arm. Die Gegend wird als Region bundesweit nur noch von Trier getoppt.
1: Ungarns neuer Ministerpräsident Modyar ist zum Antrittsbesuch in Berlin. Bundeskanzler Merz hat dem ungarischen Regierungschef seine Unterstützung besonders auf wirtschaftlichem Gebiet zugesichert.
4: Sie wollen, lieber Peter Modyar, dass Ungarn wirtschaftlich wieder vorankommt. Hier in Berlin stehen Ihnen dazu die Türen offen. Wir wollen helfen, dass dieser Neuanfang in Ungarn ein Erfolg wird. Sie können auf uns zählen und auch auf mich persönlich, wenn Sie Mitstreiter suchen für die Arbeit in der Europäischen Union, Arbeit für Freiheit, Sicherheit und Wohlstand in ganz Europa.
1: Bundeskanzler Merz. Ostdeutschland wird eine Schlüsselrolle bei der Modernisierung des Landes spielen. Davon zeigte sich Bundeskanzler Merz beim Ostdeutschen Wirtschaftsforum in Brandenburg überzeugt. Aus Bad Saarow, Martin Adam.
5: Die hohe Dichte an Universitätsstandorten, die Forschungslandschaft beispielsweise in Sachsen und Mecklenburg-Vorpommern sei ein Standortvorteil. Auch bei der Entwicklung von Halbleiterelektronik und in der Wasserstoffentwicklung würden Unternehmen aus dem Osten schon jetzt eine Vorreiterrolle einnehmen, so Merz in Bad Saarow. Er sehe keinen Grund, an der, Zitat, Problemlösungskompetenz Deutschlands zu zweifeln. Es werde allerdings auch nicht einen Big Bang, einen großen Befreiungsschlag an nur einem Tag geben. Im Gegenteil, das Versprechen, alles im Handumdrehen zu verändern, könne die Situation eher deutlich verschlechtern, sagte Merz. Ohne die AfD namentlich zu nennen, auch im Hinblick auf die anstehenden Wahlen in Sachsen-Anhalt.
1: Touristen müssen für den Kölner Dom ab 1. Juli Eintritt bezahlen. Die Einnahmen seien für den Erhalt der Kathedrale vorgesehen, erklärte das Domkapitel. Aus Köln, Matthias Trapp.
6: Ab 14 Jahren werden 12 Euro Eintritt fällig für die Besichtigung des Innenraums des Kölner Doms. Schülerinnen und Schüler bis 13 Jahre, Studierende und Auszubildende zahlen die Hälfte. Eine Ermäßigung gibt es auch für Inhaber eines NRW-Sozialpasses. Seniorinnen und Senioren zahlen dagegen den Vollpreis. Freien Eintritt haben Schwerbehinderte und ihre Begleitung. Außerdem wird der Eintritt an bestimmten Feiertagen für alle kostenlos sein. Zum Beispiel rund um die Heiligen Drei Könige, den 1. Mai, den Tag der Deutschen Einheit und zur Kölner Nacht der Museen. Auch der Besuch der Gottesdienste bleibt kostenlos. Wer beten oder eine Kerze anzünden will, hat ebenfalls freien Eintritt in den Dom und muss einen separaten Eingang am Gebetsbereich der Schmuckmadonna nutzen. Der Unterhalt des Doms kostet täglich 44.000 Euro. Jährlich sind es 16 Millionen.
1: Die deutsche Nationalmannschaft ist auf dem Weg zur Fußball-Weltmeisterschaft. Die Maschine mit den Spielern ist am frühen Nachmittag von Frankfurt nach Chicago gestartet. Dort bereitet sich das Team von Bundestrainer Nagelsmann auf die WM vor. Sie beginnt in der kommenden Woche. Das erste Deutschlandspiel findet dann am 14. Juni statt. Im ersten Gruppenspiel trifft die DFB-Elf auf Curaçao. Das waren die Nachrichten. Das Wetter in Norddeutschland. Heiter bis wolkig, von Westen her zunehmend Schauer und Gewitter bei Höchstwerten von 18 bis 25 Grad. In der Nacht von Niedersachsen aus zunehmender Regen, teils mit Gewittern. Im Nordosten meist trocken, Tiefstwerte 16 bis 12 Grad. Morgen wechselhaft besonders Richtung Ostsee und Vorpommern Regen, später etwas Sonne, 18 bis 23 Grad. Am Donnerstag heiter, von Westen her Schauer und Gewitter, 18 bis 23 Grad und am Freitag wechselhaft bei 17 bis 20 Grad. März. Es ist jetzt 17.05 Uhr.
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7: Live und in Farbe. SchülerInnen führen SchülerInnen. Das ist ein Projekt des Bucerius Kunstforum in Hannover, in Hamburg, in Zusammenarbeit mit dem Hamburger Wilhelm-Gymnasium. Wie das abläuft, wenn ältere Schüler jüngeren Schülern Kunstwerke nahebringen, was das auch für Fähigkeiten vermittelt, darüber unterhalte ich mich um 17:30 mit dem Kunstlehrer Uwe Niemann. Heute im Journal geht es um Kunstvermittlung. Dazu haben Sie schon einiges gehört, wenn Sie schon ein bisschen länger dabei sind heute. Ich wünsche noch mal einen schönen Nachmittag. Hallo.

Die Geigerin Angèle Dubaud aus Kanada kommt. Sie zusammen mit ihrem Frauenensemble La Pietà, ebenfalls aus Kanada, aus der Region Quebec. Mit einem Titel von Ludovico Einaudi auf NDR Kultur, I Giorni. Sie haben es in den Nachrichten gerade gehört, die deutsche Fußballnationalmannschaft der Männer ist nach Chicago abgeflogen. Tja, mal schauen, ob es bei dieser WM einen Superstar geben wird, so wie bei der WM 1958. Da wurde einer geboren. Das Trikot, das Fußballlegende Pelé beim WM-Finale 1958 trug, soll nun versteigert werden. Das Auktionshaus Sotheby's hat angekündigt, das Trikot zwischen dem 29. Juni und dem 16. Juli online anzubieten. Edson Arantes do Nascimento, weltweit bekannt als Pelé, trug das Trikot mit der Rückennummer 10 beim 5:2-Sieg Brasiliens gegen Gastgeber Schweden in Stockholm. Der damals 17-Jährige erzielte 2 Tore und ist bis heute der jüngste Spieler, der in einem WM-Finale getroffen hat. Laut Sotheby's schenkte Pelé das handgefertigte Trikot nach dem Endspiel seinem Mitspieler Dida. Es blieb jahrzehntelang im Besitz von dessen Familie, bevor es in ein brasilianisches Museum gelangte und später von seinem heutigen anonymen Eigentümer erworben wurde. Die Versteigerung läuft während der diesjährigen Fußball-Weltmeisterschaft.

0: Die Symphoniker Hamburg unter Johannes Mösus und das Finale aus der 9. Sinfonie in D-Moll von Friedrich Witt. Sie hören das Journal auf NDR Kultur, 17.19 Uhr mittlerweile. Kinder, die ein Instrument erlernen wollen, brauchen dafür in der Regel viele Jahre Unterricht an der Musikschule. Und im Kunstunterricht ist es ähnlich. Wer richtig gut malen, zeichnen und gestalten will, braucht dafür auch ein paar hilfreiche Tipps, die richtigen Techniken und vor allem viel Raum für Experimente. Kinder brauchen nicht nur Anleitung von außen, sie sollen selbst bestimmen, wie sie es machen. Das ist das Geheimnis von Kunstvermittlung. Nichts Neues für die Schweriner Musik- und Kunstschule Ataraxia seit 35 Jahren. Inzwischen kommen zu den Kunstkursen wöchentlich so viele Kinder, dass die Kursleiter schon Wartelisten führen müssen. Karin Erichsen hat einen der beliebten Kurse besucht.
1: Das Atelier liegt versteckt in einem historischen Speicher. Eine schmale Holztreppe führt hinauf, eine niedrige Tür und dann öffnet sich ein großzügiges, helles Dachgeschoss. Überall stehen Pinsel, Farben und Staffeleien mit großen Papierbögen, Tonerde in Säcken, Werkzeuge aller Art, Hölzer, die noch bearbeitet werden sollen. Vielfältige und farbenprächtige Kunstwerke zeugen davon, was hier schon alles entstanden ist. An einem großen Tisch arbeiten etwa 10 Mädchen mit Ton.
2: Ich töpfer gerade eine Schale.
3: Und ich mache heute Gartennummern für unseren Garten. Die hängt man beim Garten auf die Tür, damit man eine Übersicht hat, welcher Garten es ist.
4: Und ich töpfer so ein kleines Gesicht, das kann ich mir dann in meinem neuen Zimmer aufstellen, als kleine Deko.
1: Die Mädchen wissen genau, wie es geht. Bevor sie etwas formen, bearbeiten sie den Ton intensiv mit den Händen.
5: Also man schlägt den Ton erst, damit die Luftbläschen da rauskommen, weil wenn man den Ton sonst brennt, bricht der Ton da, wo die Luftbläschen sind. Das will man ja nicht.
1: Sagt die 11-jährige Alina. Gemeinsam mit ihrer Freundin Amelie kommt sie schon seit 4,5 Jahren wöchentlich ins Dachatelier. Beide Mädchen schätzen den Freiraum und die kreative Atmosphäre dort.
4: Es ist witzig und man hat hier viele Freunde und ich kann halt einfach auch mal machen, was ich will. Beim Kunstunterricht ist es halt meistens so, dass ich keine Sachen entscheiden darf, was ich machen will. Da haben wir eine Vorlage und hier ist es dann nochmal ein bisschen anders. Und ich mag es einfach, hier unter den Leuten zu sein.
1: Die Bildhauerin Julia Hansen leitet den Kurs. Seit 15 Jahren begleitet sie Kinder bei ihren künstlerischen Experimenten und versucht, mit ihnen umzusetzen, was sie an Ideen in den Köpfen haben.
6: Kunst, Musik und Sport sind ja nun die Fächer, wo Kinder selbstwirksam sein können. Und das ist so ein bisschen das, was vielleicht auch die Kinder brauchen. Und Kunst heißt ja nicht irgendwie jetzt ein schönes Bild malen, sondern einfach eine Idee zu haben, einen Plan entwickeln. Und dann etwas umzusetzen.
1: Zum Beispiel auch ein großformatiges Pferdeporträt. Zwei Mädchen an Staffeleien versuchen sich daran. Julia Hansen hat ihnen ein Raster auf ihre 1 Meter mal 70 Zentimeter großen Papierbögen gemalt. So können sie die Proportionen besser ausloten.
7: Das Ohr ist nicht da nach unten, sondern da in der Ecke.
1: Wenn sie nicht weiterkommen, ist die Kursleiterin zur Stelle, erzählt die 11-jährige Lotta.
3: Ja, genau, die hilft dann, aber sie sagt nie, so musst du das machen, wie es so eine Kunstlehrerin da machen würde. Ihr müsst das und das Bild malen und so sollte das aussehen. So. Sondern sagt halt, wenn du möchtest, könntest du das ja noch machen und sie gibt halt Tipps, ja.
1: Täglich bietet die Kulturschule Ataraxia 3 bis 4 Kunstkurse an. Rund 250 Kinder und Jugendliche kommen pro Woche ins Dachatelier. Und die Bandbreite ist enorm, erzählt Julia Hansen.
6: Ja, wir haben also eine Nähwerkstatt, eine Holzwerkstatt. Wir haben einen Bereich, wo plastisch gearbeitet wird, also Keramik ist möglich. Wir haben auch Gips und aber wir haben auch einen großen Malsaal mit Malerei und verschiedenen Drucktechniken.
1: Außerdem kooperiert die privat geführte, aber staatlich anerkannte und geförderte Kulturschule mit mehreren Kitas und Grundschulen im Schweriner Plattenbaugebiet. Dort können nochmals rund 150 Kinder pro Woche kreativ werden, viele mit Migrationshintergrund. Die Kunstpädagogen hoffen, auch diese Kinder irgendwann einmal im Dachatelier des alten Speichers anzutreffen.
0: Aus Schwerin berichtete hier Karin Erichsen.

Sophia Vaillant und Passepied aus den Trois Danses Anciennes von Cécile Chaminade. NDR Kultur am Dienstagnachmittag, 17:26 Uhr.

0: Albrecht Mayer und das New Seasons Ensemble mit dem ersten Satz aus dem Oboen-Konzert in D-Moll von Alessandro Marcello im Journal auf NDR Kultur. Live und in Farbe. SchülerInnen führen SchülerInnen. So heißt ein ungewöhnliches Kunstvermittlungsprojekt am Bucerius Kunstforum in Hamburg. Seit 2009 können sich Schulklassen dort von älteren Schülerinnen und Schülern durch die Ausstellung begleiten lassen. Diese Begegnung verwirklicht das Bucerius Kunstforum in Zusammenarbeit mit dem Kunstprofil des Wilhelm-Gymnasiums in Hamburg. Jeder Jahrgang hat am Ende an die 1200 Interessierten etwas über Kunst erzählt. Der Kunstlehrer Uwe Niemann leitet das Projekt am Wilhelm-Gymnasium. Er hat mich heute Mittag im Studio besucht, Herr Niemann. You'll Never Watch Alone heißt die aktuelle Ausstellung am Bucerius Kunstforum. Also etwa, du wirst nie alleine schauen. Das könnte auch ein Motto für Ihr Vermittlungsprojekt sein, oder? Denn da kann man Ausstellungen tatsächlich in Begleitung schauen.
1: Das Angebot Schüler für einen Schüler hat eine Besonderheit. Ein Guide, ein Schüler führt einen Gast. Mhm. So ist es eine sehr individuelle und sehr persönliche Führung, wobei es uns wichtig ist, dass meine Schüler der Oberstufe keine gelehrten Vorträge halten, sondern mit dem Gast ins Gespräch kommen über die Werke, die dort gezeigt werden.
0: Also das ist wirklich eine 1:1 Begegnung?
1: Richtig. Nur so kommt man vernünftig ins Gespräch, kann nagelnug an die Werke herantreten und der Gast kann auch wählen, welche Abteilung oder welche Arbeiten er insbesondere sehen möchte. Sie können sich vorstellen, bei den anderen Führungen, dem normalen Format, ein Experte leitet eine größere Gruppe, ist die Kommunikation immer leicht eine Einbahnstraße. Der hintere Rand kann über die anderen Köpfe kaum hinwegsehen. Und das ist bei uns eben ganz anders.
0: Also bei dieser 1:1 Begegnung ist im Regelfall ein älterer Schüler aus Ihrem Kunstprofil, also der Oberstufe, mit dem Hauptfach Kunst, kann man das so vereinfacht ausdrücken.
1: Richtig, vollkommen richtig.
0: Auf der einen Seite und auf der anderen Seite ein jüngerer Schüler, eine jüngere Schülerin im Normalfall.
1: Vollkommen richtig. Das Spektrum reicht von der Vorschule. Die Kleinen kommen noch manchmal auf den Arm, damit sie besser sehen können. Über alle Schulformen, Grundschulen, Stadtteilschulen, Gymnasien. Natürlich auch Berufsschulen sind die Gäste.
0: Wie bereiten Sie da Ihre Schüler drauf vor?
1: Die Vorbereitung erfolgt überwiegend sehr selbstständig. In Zusammenarbeit natürlich mit dem Bucerius Kunstforum und den wunderbaren Mitarbeitern dort. Wir bekommen 5 Wochen vorher circa für jede neue Ausstellung die Materialien geschickt. Das sind der Katalog in der PDF-Version noch, der Audioguide, die Wandtexte. Alles bereiten wir individuell vor. Die hauptzentralen Themen und Fragen kommen auch mit in den Unterricht.
0: Und kommt das Projekt gut an? Ist der Andrang groß? Wählt man vielleicht deshalb sogar das Kunstprofil?
1: Sie haben vollkommen recht. Der Andrang ist zuletzt sehr groß. Es melden sich doppelt so viele Interessenten, wie wir Teilnehmer aufnehmen können. Das ist natürlich sehr erfreulich, aber auch manchmal sehr schmerzhaft, wenn die Zurückweisungen kommen. Als es noch vor Jahren, vor Corona, sagen wir, anders war, kam zum Beispiel 1/3 der Teilnehmer von anderen Hamburger Schulen.
0: Das Projekt ist ja 2009 entstanden. Damals initiiert von der Kunsterzieherin und Kunsthistorikerin Karin Mark an ihrer Schule, dem Wilhelm-Gymnasium. Wie ist sie auf die Idee gekommen?
1: Reiner Zufall. Im Bucerius Kunstforum werden ja Originale vorgeführt. Damals war es möglicherweise eine William Turner Ausstellung und eine Schülerin hat ein Referat vorbereitet und vor dem Original gehalten im Bucerius Kunstforum vor der Klasse. Das ist gut gelungen und so kam die Idee, man könnte eine zweite Gruppe nehmen und die Schülerin wiederholt es. Das war der Beginn.
0: Was macht denn die Erfahrung mit Ihren Schülerinnen und Schülern? Was passiert da in den Köpfen?
1: Ein Reiz ist natürlich, dass man vielen verschiedenen Menschen, Gästen begegnet. Immer wieder sind wir natürlich vor Ort, treffen die Mitarbeiter des Bucerius Kunstforums, die uns wunderbar betreuen. Zur Eröffnung sind wir natürlich sowieso auch da. Mit beiden Jahrgängen, 11. und 12. Jahrgang, sind wir aktuell insgesamt 40 Kunstprofiler.
0: Was denken Sie, was lernen Ihre Schülerinnen und Schüler dadurch besonders gut?
1: Indem sie den Gästen die Zusammenhänge der Werke und der Ausstellung nahe bringen, lehren sie und lernen zugleich. Die Schüler gewinnen sozusagen ein neues Zuhause. Sie werden dort nicht nur Freunde, sondern auch Mitarbeiter des Hauses so angesehen und behandelt. Umgekehrt wird natürlich auch von ihnen erwartet, vorzügliches Benehmen, Pünktlichkeit. Wir sind nur pünktlich, wenn wir 10 Minuten früher da sind. Kein Mensch kaut ein Kaugummi. Kein Mensch lehnt sich an eine Wand oder einen Pfeiler. Wir achten auf die Gäste, dass sie keinen Schaden verursachen und.
0: Und man lernt ja auch frei präsentieren, frei sprechen.
1: Vollkommen richtig. Die erste Führung und die ersten Führungen ist das Lampenfieber natürlich da. Aber verhältnismäßig schnell werden die Teilnehmer sicherer. Und für mich als Lehrer ist es schön zu sehen, wie peu à peu mit der Zeit die jungen Menschen an ihrer Aufgabe dort wachsen.
0: Ab und zu, Herr Niemann, gehen Ihre Schülerinnen und Schüler auch mit Senioren durch die Ausstellung in einer generationenübergreifenden Führung. Werden Sie von den älteren Menschen ernst genommen?
1: Ja. Diese Seniorengruppe ist eine besondere. Es ist ein Kreis von an die 30 Personen aus allen möglichen Berufssparten. Die eint das Interesse sowohl an der Jugend als an der Kunst. Und meine Schüler führen im Laufe der 2 Jahre 6 Ausstellungen. Und immer die erste Führung findet mit diesen Senioren statt. Das heißt, über die 2 Jahre lernt man sich kennen und schätzen. Erkennt sich wieder natürlich und auch meine jungen Schüler lernen also zunächst sehr viel von den Senioren, was sie dann natürlich gern für die weiteren Führungen verwenden.
0: Der Kunstlehrer Uwe Niemann vom Hamburger Wilhelm-Gymnasium zu Besuch bei NDR Kultur. Er hat uns von dem Projekt Live und in Farbe SchülerInnen führen SchülerInnen erzählt. Danke für Ihren Besuch, Herr Niemann.
1: Frau Schramm, vielen Dank.
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Orchestra hier auf NDR Kultur. An der Küste Norwegens ist ein Schiffswrack aus dem 18. Jahrhundert entdeckt worden, mit außergewöhnlich gut erhaltener Ladung. Das Wrack in 600 Metern Tiefe hatte unter anderem Porzellan geladen, das vermutlich aus China stammt. Ein Taucher hatte es entdeckt. Sensationell nennt der norwegische Umweltminister den Fund, und die norwegische Denkmalschutzbehörde erklärte, das Schiffswrack enthält die am besten erhaltene Ladung dieser Art, die jemals in Nordeuropa gefunden wurde. Neben Porzellan fanden Forscher an Bord des Schiffes auch Kronleuchter, Gläser, Textilien, Getreide und Kisten, die offenbar Tee, Kräuter und Medikamente enthielten. Die Arbeiten der Archäologen dauern noch an. Ein Ziegelstein aus der Schiffsküche trägt übrigens den Stempel der Lübecker Ratsziegelei, die vom 15. Jahrhundert bis 1772 in Betrieb war. Die Direktorin der Stiftung Norwegisches Volksmuseum wird mit den Worten zitiert: Schiffswracks an der Küste sind oft zerstört oder geplündert. Einen Fund im offenen Meer und in dieser Tiefe zu untersuchen, verschafft uns das Vergnügen, in eine nahezu unberührte Zeitkapsel zu blicken. Im Juni sollen nun erste Funde im norwegischen Schifffahrtsmuseum in Oslo präsentiert werden. Und jetzt Musik ungefähr aus dieser Region mit der dänischen Sängerin Agnes Obel.

Das war gerade das Danish String Quartet mit dem Stück The Träumer. Der Träumer heißt das oder auch Schlafmütze. Und davor, das war Agnes Obel mit dem Titel Broken Sleep. Nach den Nachrichten geht es bei uns weiter auf NDR Kultur mit den starken Stücken. Noch 5 Minuten sind es bis dahin. Und jetzt hören Sie bei uns noch Louis Lortie mit dem Nocturne Opus 15 Nummer 3 in G-Moll von Frédéric Chopin. Mein Name ist Eva Schramm. Ich hoffe, Ihnen hat das Journal gefallen. Bis bald. Tschüss.

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1: Um 18 Uhr mit Jan Busche. Bundesinnenminister Dobrindt hat die EU-Einigung auf Abschiebezentren in Drittländern begrüßt. Er erhoffe sich davon auch einen deutlichen Schlag gegen kriminelle Schleuserbanden, sagte Dobrindt. Die Abschiebezentren sind für Menschen gedacht, die nicht in ihre Heimatländer zurückgeschickt werden können. Unsere Brüssel-Korrespondentin Katrin Schmidt berichtet, wo diese Zentren entstehen sollen.
2: Wir sprechen über Länder wie Ruanda, Libyen, Mauretanien, Usbekistan oder auch Äthiopien. Es ist aber noch nichts konkret. Die einzigen, die schon was eingetütet haben, sind die Niederlande. Die haben nämlich tatsächlich schon eine Kooperation mit Uganda. Daran merken wir auch schon, ein Rückkehrzentrum außerhalb der EU ist nichts, was es morgen schon mal geben wird. Aber auch der deutsche Innenminister Dobrindt, der hat angekündigt, auch gemeinsam mit einer Gruppe von weiteren EU-Ländern da jetzt Vereinbarungen zu treffen. Mit Ländern bis Ende des Jahres, die dann bereit sind, solche Zentren zu beherbergen.
1: Die Opposition warnt angesichts des Armutsberichts des Paritätischen Wohlfahrtsverbands vor einem sozialen Kahlschlag. Dem Bericht zufolge leben mehr als 13 Millionen Menschen in Deutschland in Armut. Über die Kritik der Opposition berichtet unsere Hauptstadtkorrespondentin Kirsten Girschig.
3: Grüne und Linke werfen der Regierung vor, sie bleibe angesichts dieses Anstiegs der Armutsquote tatenlos. Die Grünen-Fraktionsvorsitzende Britta Hasselmann kritisiert, die Bundesregierung baue wirksame Maßnahmen gegen Armut und für faire Chancen nicht aus, sondern streiche diese sogar zusammen. Als Beispiele nennt Hasselmann angedachte Kürzungen beim Wohngeld, der Unterstützung für Alleinerziehende oder die mögliche Absage der BAföG-Erhöhung. Linken-Fraktionschef Sören Pellmann betont, Armut sei längst auch eine Gefahr für Arbeitnehmerinnen und Arbeitnehmer. Für immer mehr Menschen reichten die Löhne nicht aus. Als Maßnahmen gegen Armut fordert Pellmann unter anderem einen Mindestlohn von 15 Euro und die Anhebung der Leistungen in der Grundsicherung.
1: Ungarn und Deutschland wollen künftig enger zusammenarbeiten. Das haben Kanzler Merz und der neue ungarische Ministerpräsident Modior, der zum Antrittsbesuch in Berlin ist, sich gegenseitig versichert. Aus Berlin Georg Schwarte.
4: Der Kanzler spricht euphorisch von einem Neuanfang. Neben ihm der neue ungarische Ministerpräsident Peter Modior. Der hatte die Wahl in Ungarn mit einer Zweidrittelmehrheit gewonnen und nach 16 Jahren den ungarischen Premier Orbán abgelöst. Bundeskanzler Merz sagte, er traue dem Nachfolger zu, dass unter dem Rechtspopulisten Orbán zuletzt in der EU isolierte Ungarn wieder in die Mitte Europas zu führen. Kanzler Merz erklärte, dem 45-jährigen Modior stünden dafür in Berlin alle Türen offen. Die Bundesregierung und auch der Kanzler persönlich wollten helfen, dass er dabei Erfolg habe. Den überwältigenden Wahlsieg vor wenigen Wochen bezeichnete Merz als Inspiration für ganz Europa. Er zeige, dass das Pendel nicht nur in die Richtung des Illiberalen und Autoritären, sondern auch eindrucksvoll zurück in die Mitte schwingen könne.
1: Russland hat in der vergangenen Nacht erneut die ukrainische Hauptstadt Kiew und die Stadt Dnipro angegriffen. Dabei sind mindestens 18 Menschen getötet worden. Aus Kiew Florian Kellermann.
5: So viele Menschen wie in dieser Nacht brachten sich noch nie in den Metrostationen von Kiew in Sicherheit. 41.000 waren es nach Angaben der Stadtverwaltung. Insgesamt gibt es im Stadtgebiet 46 U-Bahn-Stationen, die bei Luftangriffen als Unterschlupf dienen können und dann auch die ganze Nacht über geöffnet bleiben. Nach ukrainischen Angaben setzte Russland 73 Raketen und 656 Langstreckendrohnen ein. Die ukrainische Flugabwehr erwies sich wieder vor allem bei den ballistischen Raketen überfordert. 30 von ihnen hätten ein Ziel getroffen, so die ukrainische Luftwaffe. In Dnipro wurden mehrere Wohngebäude vollständig zerstört. Dort war die Zahl der Todesopfer mit mindestens 15 besonders hoch. Im Tagesverlauf griff Russland Dnipro erneut an und beschädigte wiederum ein mehrstöckiges Wohngebäude.
1: Tennisprofi Alexander Zverev hat das Halbfinale der French Open erreicht und darf weiter auf seinen ersten Grand-Slam-Sieg hoffen. Der Hamburger bezwang am Nachmittag den Spanier Rafael Jodar mit 7:6, 6:1 und 6:3. Die beiden Halbfinals werden am Freitag ausgetragen. Dabei trifft Zverev entweder auf den Brasilianer Fonseca oder auf den Tschechen Mensik. Das waren die Nachrichten. Das Wetter in Norddeutschland. Heute Abend mal Sonne, mal Wolken. Von Westen her ziehen Schauer und Gewitter auf und die Abendwerte 18 bis 25 Grad. In der Nacht von Niedersachsen zunehmender Regen, zwischendurch auch Gewitter. Im Nordosten bleibt es trocken und die Nachtwerte zwischen 16 und 12 Grad. Morgen wird es wechselhaft, besonders Richtung Ostsee und Vorpommern auch Regen, später aber auch dort etwas Sonne bei 18 bis 23 Grad. Am Donnerstag Sonne und Wolken. Von Westen ziehen wieder Schauer und Gewitter auf bei 18 bis 23 Grad. Und auch am Freitag bleibt es wechselhaft, dann 17 bis 20 Grad. Es ist 18.05 Uhr.
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3: Mit Charlotte Oehlschlegel. Schön, dass Sie zuhören. Wenn man als Komponist den Nachnamen Schumann trägt, dann ist das erstmal nicht so gut. Zu groß sind die beiden berühmten und klangvollen Namen Robert und Clara Schumann in der Musikwelt. Aber einer, der schafft es aktuell, sich seinen Platz in der Musikgeschichtsschreibung zurückzuerobern. Sein Name ist Georg Schumann und mit seiner Musik beschäftigen wir uns heute hier in den starken Stücken auf NDR Kultur. Schön, dass Sie dabei sind. Georg Schumann, der 1866 geborene Komponist, ist einer der Musiker, der schon 5 Jahre nach der Gründung eine enge Zusammenarbeit mit dem Berliner Philharmonischen Orchester gestartet hat. Da werden Sie wahrscheinlich merken, das sind heute natürlich die Berliner Philharmoniker. Damals hatten sie noch einen anderen Namen. Ja, und dieses Orchester hat auch die meisten seiner Uraufführungen gespielt. Es war eine enge musikalische Zusammenarbeit. Schumann war außerdem auch Direktor der Singakademie einige Zeit lang. Und er hat mit Komponisten wie Richard Strauss die Genossenschaft Deutscher Tonsetzer gegründet. Auch da klingelt es jetzt vielleicht, das ist natürlich die heutige GEMA. Ein umtriebiger Typ also, der durch sein Engagement in der Musikszene als Dirigent und Pädagoge, aber auch für seine Kompositionen in Erinnerung bleibt. Das Deutsche Symphonieorchester Berlin hat jetzt seine Sinfonie in F-Moll Opus 42 eingespielt. Spätromantisch, monumental, aber auch mit einer kleinen Überraschung für diese Zeit. Das war nämlich relativ unüblich. Er hat den dritten Satz direkt in den vierten hinüberfließen lassen. Und ja, obwohl das eine Jugendsinfonie für Georg Schumann war, ist das alles wunderbar durchdacht in diesem Werk, irgendwie organisch und schlüssig. Und diese Sinfonie, die hören Sie jetzt hier in den starken Stücken auf NDR Kultur in dieser Aufnahme des Deutschen Symphonieorchesters Berlin unter Leitung von Dirigent James Fedek. Das ist die Sinfonie in F-Moll Opus 42 von Georg Schumann.

Das Deutsche Symphonieorchester Berlin unter Leitung von Dirigent James Faddeck. Das war die Sinfonie in F-Moll Opus 42 hier in den starken Stücken auf NDR Kultur. Musik eines Komponisten, der in vielerlei Hinsicht talentiert war. Als Komponist natürlich, aber auch als Dirigent, als Pädagoge und ein wichtiger Bestandteil der deutschen Musikszene war zu Lebzeiten. Ich bin Charlotte Oehlschlägel. Machen Sie es gut. Bis zum nächsten Mal.

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1: Um 19 Uhr mit Jan Busche. In der EU soll es künftig einfacher sein, Menschen abzuschieben, die keine Aufenthaltserlaubnis haben. Das Europaparlament und die Mitgliedstaaten haben sich unter anderem darauf geeinigt, Abschiebezentren außerhalb der EU zu planen. Die sind für Menschen gedacht, die nicht in ihre Heimatländer zurückgeschickt werden können. Wo diese Zentren entstehen sollen, berichtet unsere Brüssel-Korrespondentin Katrin Schmidt.
2: Wir sprechen über Länder wie Ruanda, Libyen, Mauretanien, Usbekistan oder auch Äthiopien. Es ist aber noch nichts konkret. Die einzigen, die schon was eingetütet haben, sind die Niederlande. Die haben nämlich tatsächlich schon eine Kooperation mit Uganda. Daran merken wir auch schon, ein Rückkehrzentrum außerhalb der EU ist nichts, was es morgen schon mal geben wird. Aber auch der deutsche Innenminister Dobrindt, der hat angekündigt, auch gemeinsam mit einer Gruppe von weiteren EU-Ländern da jetzt Vereinbarungen zu treffen mit Ländern bis Ende des Jahres, die dann bereit sind, solche Zentren zu beherbergen.
1: Mehr als 13 Millionen Menschen in Deutschland leben in Armut. Laut dem Armutsbericht des Paritätischen Wohlfahrtsverbandes ist jeder oder jede Sechste betroffen. Aus der NDR-Nachrichtenredaktion Hauke Bülow.
3: Die Zahl der Menschen, die nicht über die Runden kommen, bis 2023 war sie zurückgegangen, jetzt steigt sie wieder. Innerhalb von 2 Jahren um gut 1,2 Millionen, so der Verband. Und das sorge bei vielen für Geldnot. Knapp 7% der Bevölkerung hätten im letzten Jahr ihre Kosten nicht decken können. Zum Beispiel die gestiegenen Preise für Strom und die Heizung. Im Norden liegen alle Bundesländer über dem bundesweiten Armutsschnitt von 16%. Allen voran Bremen, wo jeder Vierte von Armut betroffen ist. Dann folgen Hamburg, Niedersachsen, Schleswig-Holstein und Mecklenburg-Vorpommern.
1: Im Kölner Dom müssen Touristen ab Juli 12 Euro Eintritt zahlen. Damit sollen gestiegene Kosten für den Erhalt, Schutz und Betrieb der Kirche gestemmt werden, sagten die Verantwortlichen. Für Gottesdienstbesucher und für Kinder unter 13 bleibt der Zutritt aber weiter kostenlos. Dafür werden verschiedene Zugangsbereiche geschaffen. Den Kölner Dom besuchen jedes Jahr etwa 6 Millionen Menschen. Tennisprofi Alexander Zverev hat das Halbfinale der French Open erreicht und darf weiter auf seinen ersten Grand-Slam-Sieg hoffen. Der Hamburger bezwang am Nachmittag den Spanier Rafael Jodar mit 7:6, 6:1 und 6:3. Die beiden Halbfinals werden am Freitag ausgetragen. Dabei trifft Zverev entweder auf den Brasilianer Fonseca oder auf den Tschechen Mensik. Das waren die Nachrichten. Das Wetter in Norddeutschland. Heute Nacht ziehen von Niedersachsen kräftige Schauer und Gewitter auf. Am längsten trocken bleibt es im Nordosten. Und die Nachtwerte liegen heute zwischen 16 und 12 Grad. Morgen wird es wechselhaft. Sonne und Wolken wechseln sich ab. Besonders Richtung Ostsee und Vorpommern. Da gibt's Regen, später aber auch dort etwas Sonne. Und die Werte morgen zwischen 18 und 23 Grad. Auch am Donnerstag ein Wechsel aus Sonne und Wolken. Von Westen ziehen wieder Schauer oder Gewitter auf bis 23 Grad. Und am Freitag wechselhaft 17 bis 20 Grad. Es ist 19.03 Uhr.
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4: Musikalisch gucken wir heute nach Dänemark und haben Musik von Niels Wilhelm Garde für Sie. Zunächst das Sextett für 2 Geigen, Bratschen und Violoncelli, S-Dur Opus 44. Es spielen Mitglieder des Philharmonischen Streichoktetts Berlin, Laurentius Dinker und Stefan Schulze Violine, Wolfgang Thalerz und Matthew Hunter Viola sowie Christopher Igelbrink und Matthias Donderer Violoncello.

Musik von Niels Wilhelm Gerde. Das war das Sextett S-Dur Opus 44 mit Mitgliedern des Philharmonischen Streichoktetts Berlin. Wir bleiben bei Niels Wilhelm Gerde und kommen jetzt zu seinem Klaviertrio B-Dur mit dem Dänisch-Piano-Trio. Eine Aufnahme vom Usedomer Musikfestival vom Oktober 2017, aufgenommen in der Evangelischen Kirche Heringsdorf. Niels Wilhelm Gerde, Trio für Violine, Violoncello und Klavier in B-Dur.

Beifall für das dänische Piano-Trio. Es spielte das Klaviertrio B-Dur von Niels Wilhelm Garde. Und das war's für heute in Musica. Einen guten Abend wünscht Ihnen Ludwig Hartmann.

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1: Um 20 Uhr mit Jan Busche. Bundesinnenminister Dobrindt hat die EU-Einigung auf sogenannte Rückkehrzentren für abgelehnte Asylbewerber gelobt. Laut dem CSU-Politiker laufen bereits Gespräche mit Drittstaaten, in denen solche Einrichtungen entstehen könnten. Unterhändler von Europaparlament und Rat hatten sich heute auf den Schritt geeinigt. Die Rückkehrzentren sollen außerhalb der EU geschaffen werden. Dorthin sollen abgelehnte Asylbewerber kommen, die nicht in ihre Herkunftsländer abgeschoben werden dürfen. Von Grünen und Linken gibt es Kritik. Die EU rüstet sich für die kommende Waldbrandsaison. Laut EU-Kommission steht das bisher größte Einsatzkontingent bereit. 777 Einsatzkräfte aus 14 europäischen Ländern. Sie sollen vor allem in den Hochrisikogebieten stationiert werden, unter anderem in Griechenland, Frankreich oder Portugal. Außerdem stellt die EU insgesamt 22 Löschflugzeuge und 5 Hubschrauber bereit. Laut dem Armutsbericht des Paritätischen Gesamtverbands sind über 13 Millionen Menschen in Deutschland von Armut betroffen. Die Zahlen für Norddeutschland hat sich unsere Reporterin in Hannover, Christina Harland, angesehen.
2: Alle Nordländer liegen über dem Durchschnitt von 16,1%. Allen voran Bremen, da ist jeder Vierte von Armut betroffen. Dann folgen Hamburg, Niedersachsen, Schleswig-Holstein und Mecklenburg-Vorpommern. Und wenn man sich die betroffenen Regionen im Norden anguckt, liegt neben dem Stadtstaat Bremen die Region Weser Ems ganz weit vorne mit einer Armutsquote von 20,8%. Jeder Fünfte gilt hier als arm. Die Gegend wird als Region bundesweit nur noch von Trier getoppt.
1: Lkw-Fahrer können ab sofort einfacher einen Parkplatz an der Autobahn finden. Seit heute liefert eine App die Parkplatzsituation für Lkw annähernd in Echtzeit. Lkw-Fahrerinnen und Fahrer können die Belegung der Parkplätze für knapp 2000 Rastanlagen abrufen. Tennisprofi Alexander Zverev hat das Halbfinale der French Open erreicht und darf weiter auf seinen ersten Grand-Slam-Sieg hoffen. Der Hamburger besiegte am Nachmittag den Spanier Rafael Jodar mit 7:6, 6:1 und 6:3. Aus Paris Guido Ringel.
3: Der 19-jährige Spanier hat in den letzten Wochen beeindruckt und viel gewonnen, aber Zverev war in diesem Viertelfinale eine Nummer zu groß. Jodar kam zwar mit Elan und guten Ideen auf den Platz, aber sein Können verpuffte dann schnell. Der Hamburger Zverev übernahm Mitte des ersten Satz ist die Initiative und war derjenige, der das Spiel anschließend bestimmen konnte. Hart von der Grundlinie, fast keine Fehler und immer wieder der Aufschlag, der ihn praktisch unbezwingbar macht, wenn er kommt. Und er kam. So gut wie der Deutsche in diesem Jahr in Paris spielt, wird er kaum aufzuhalten sein.
1: Das waren die Nachrichten. Das Wetter in Norddeutschland. Heute Nacht von Südwesten kräftige Schauer und Gewitter. Im Nordosten bleibt es am längsten trocken. Nachtwerte 16 bis 12 Grad. Morgen wechselhaft. Richtung Ostsee und Vorpommern Regen, später auch dort etwas Sonne. Und die Werte morgen zwischen 18 und 23 Grad. Es ist 20.03 Uhr.
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Schön, dass Sie zuhören bei Combo, der Sendung, die zwei meiner absoluten Lieblingsbeschäftigungen miteinander verbindet. Das Kochen und das Musikhören. Glücklicherweise ja auch zwei Dinge, die man sehr gut miteinander kombinieren kann.

0: Und heute freue ich mich sehr, dass eine Musikerin zu Gast ist, die mich komplett umgehauen hat, als ich sie das erste Mal gehört habe. Das war bei einer Veranstaltung, die eher so eine Art Musikfachkongress war. Das heißt, es wurde vor allem erstmal ganz viel geredet und diskutiert. Auch unsere heutige Rezeptkünstlerin saß auf einem Podium, hat gesprochen, erzählt und sich aber in diesem Rahmen auch zweimal ans Klavier gesetzt und gesungen. Und trotz des eher sperrigen Kontexts war das eine Energie, eine Hingabe, eine Stimme, die ich so in dieser Form noch nie gehört habe. Und deswegen freue ich mich jetzt sehr auf das Rezept von...
1: Hallihallo, ihr Lieben, hier ist Gulnar Shahyar und heute werden wir zusammen Albalu Polo kochen. Albalu Polo ist Sauerkirschreis.
0: Darauf können Sie sich heute also freuen und auf die Musik von Gulnar Shahyar. Sie ist eine Musikerin, die aus einem großen musikalischen Repertoire schöpft. Aufgewachsen ist sie in Teheran, hat später in Wien Gitarre und Gesang studiert. Selbst bezeichnet sie sich als zeitgenössische Sängerin und Improvisatorin, die darauf spezialisiert ist, die Musiksprache in Bezug auf ihre musikalischen Wurzeln und ihre Identität zu diversifizieren. Und wie das klingt, hören Sie jetzt hier bei Combo.

0: Tell My Mother She Has No Daughter Anymore hier bei Combo. Musik von Golnar Shahial, die heute auch ihr Rezept für Albalu Polo teilt. Wenn Sie mitkochen möchten, sind das die Zutaten. Die finden Sie auch nochmal ganz genau im Netz unter ndr.de/combo.
1: So, diese Zutaten sind für 4 bis 6 Personen. Für den Reis brauchen wir 500 Gramm Basmati-Reis, 300 bis 400 Gramm Sauerkirschen, frisch oder tiefgekühlt, 4 bis 5 Esslöffel Zucker, je nach gewünschter Süße, 2 Esslöffel Safronwasser, Achtung, nicht Safran, weil Safran, 2 Esslöffel von Safran ist, weiß ich, wenn es nicht tödlich ist, es ist extrem teuer und es ist eine Verschwendung von Safran. 3 Esslöffel Butter oder Öl und Salz. Wenn ihr wollt, könnt ihr auch Hähnchenstücke dazu haben oder kleine Hackfleischbällchen. 1 Zwiebel, Pfeffer, Kurkuma. Wenn ihr vegetarisch seid, könnt ihr auch Pilze dazu vorbereiten.
0: Und während Sie jetzt die Zutaten herauslegen, habe ich Musik mitgebracht, die mich an die Wiener Jazz-Szene erinnert. Na gut, nicht an die aktuelle, von der ja auch Golnar Shahial ein Teil ist, sondern an die Zeit nach dem Zweiten Weltkrieg. In der Zeit hat Joe Zawinul als Pianist, Bandleader und Komponist einen ganz neuen Sound in der Stadt geprägt, den Fusion-Sound. Aber hier in diesem Track, da hat er wie Shahial ja auch des Öfteren ein ganz fantastisches Streicher-Arrangement eingebaut. Im Original von Friedrich Gulda ist das From Vienna with Love hier bei Combo.

0: from Vienna with Love von Joe Zawinul. Combo heute mit einem Rezept einer Musikerin, die seit 2008 auch die Wiener Musikszene prägt. Denn sie ist nicht nur musikalisch aktiv, sondern beispielsweise auch Mitgründerin des Projekts WeShape, einer Plattform zur Verbesserung der Arbeitsbedingungen freiberuflicher MusikerInnen. Und es geht zudem auch um das große Ziel, die österreichische Musikindustrie und Ausbildung zu diversifizieren und bisher unterrepräsentierte Musikkulturen zu stärken. Und am Rande erlebt man dann in Wien auch ganz andere Geschichten, die möglicherweise mit Shahias heutigem Rezept bei Combo zusammenhängen.
1: Es ist eines meiner absoluten Lieblingsgerichte und einfach perfekt für den Sommer. Seit ich in Wien lebe, werde ich jedes Mal ein bisschen traurig, wenn ich an einem Sauerkirschbaum vorbeigehe, der volle, unbeachtete Kirschen hängt, die langsam schlecht werden oder einfach auf den Boden fallen. Das macht mich echt traurig, weil man mit diesen kleinen Schätzchen so viele hungrige Freunde glücklich machen könnte. So einmal hat sich tatsächlich ein Freund von mir nachts eine Leiter geschnappt und heimlich einen Sauerkirschenbaum leer gepflückt. Danach hatten wir genug Sauerkirschen im Kühlschrank für ein ganzes Jahr. Das war wirklich toll.
0: Und die Kirschen, die habe ich mir musikalisch natürlich nicht nehmen lassen. Von Trompeter Matthew Halse. Ein betörend schönes Stück ist das bei Combo mit dem Titel Cherry.

0: Matthew Halsall, Trompeter aus dem Gondwana-Label-Umfeld, der hier ein ganz wunderbar entrücktes Spiritual-Jazz-Werk geschaffen hat. Cherry heißt dieses Stück, passend zum Rezept, das Golnar Shahia heute bei Combo teilt und bei dem es nicht nur um Kirschen geht. Ein ganz wichtiger Aspekt für den Geschmack ist das Safronwasser.
1: Also zum Safronwasser-Vorbereitung, ihr nehmt ein Drittel Teelöffel Safron und tut das hinein in einem Mörser, bis es fast Powder ist. Und dann tun wir gekochtes Wasser hinein, aber nicht so viel, wirklich sehr wenig. Weil wenn ihr zu viel Wasser dazu gibt, dann das Geruch und Geschmack ist alles geht verloren. Ganz wenig Wasser hinein und das ist es. Also normalerweise ein Esslöffel Safronwasser reicht für so ein Gericht.
0: Und dann braucht es natürlich auch den Reis, den Sie folgendermaßen zubereiten sollten.
1: So, jetzt fangen wir den Reis vorzubereiten. Wir waschen den Reis zuerst, aber nicht so viel. Ich wasche normalerweise 3 bis 4 Mal den Reis, bis das Wasser halbwegs klar ist. Muss nicht ganz klar sein. Und dann tue ich den Reis hinein in einen Topf und dann Wasser hinein, bis es das Wasser abdeckt, bis zum 2,5 cm. Und dann lasse ich kochen, aber nicht durchkochen, für 6 bis 7 Minuten. Wir müssen schauen, die äußerliche bleibt weich und innen muss hart bleiben. Wenn Reis so gekocht ist, dann gießen wir den Reis ab.
0: Und sie tauchte hier schon öfter auf, wenn es um die Zubereitung von Reis geht. Reiko Kudo, japanische Musikerin, die auf jeden Fall mit Golnar Shahia gemeinsam hat, dass sie schon immer gern die unterschiedlichsten musikalischen Stile und Kollaborationsmöglichkeiten ausprobiert hat. Das ist ein Stück von ihrem Album Rice Fields Slowly Ripping in the Night.

0: Musik von Reiko Kudo. Sie haben alle Zutaten für das Albaloo-Polo-Rezept herausgelegt mittlerweile. Den Reis gekocht, das Safranwasser hergestellt und damit ist es Zeit für den nächsten Schritt.
1: Dann bereiten wir die Sauerkirschen vor. Wenn ihr frische Sauerkirschen nutzt, dann müssen wir sie entkernen. Entweder mit einem Entkerner, ich weiß nicht, es ist tatsächlich wirklich ein Gerät, das dafür gedacht ist. Oder nutzen wir einen Strohhalm. Das ist auch eine Möglichkeit.
0: Und weil ich weiß, dass viele Menschen gern mal ein bisschen genervt sind, wenn es darum geht, die Kirschkerne rauszupulen, dachte ich mir, für diesen Schritt braucht man wirklich starke Nerven und besonders gute Musik vom französischen Duo. Eher ein echter Klassiker, Cherry Blossom Girl.

0: Musik von Air, Cherry Blossom Girl bei Combo. Wir kochen heute Albalu Polu mit Golnar Shahia.
1: Mischen wir unsere Sauerkirschen mit Zucker, wenn ihr wollt, mit ein bisschen Zimt oder mit ein bisschen Kardamom. Und dann lassen wir es stehen und bitte den Sirup behalten. Wir brauchen das später. Den Reis, dann müssen wir schichten. Dann tun wir ein bisschen hinein in einem Topf Öl oder Butter. Und dann bereiten wir mein Lieblingsteil überhaupt, Tahtik.
0: Mehr dazu dann im nächsten Schritt des Rezepts. Jetzt schauen wir nochmal zurück in die Kindheit von Golnar Shahia, die schon früh die Gabe hatte, mit ihrer Stimme ganz unterschiedliche Geräusche nachzumachen. Und man könnte ja denken, dass sich sowas dann verflüchtigt, wenn man älter wird. Aber sie ist dran geblieben und hat dieses Talent immer weiterentwickelt. Bei ihr war es nicht blockiert, wie bei den meisten anderen Menschen dann später. Und das liefert jetzt eben eine musikalische Grundlage ihres Schaffens als Sängerin, Pianistin, Improvisateurin, Komponistin, Texterin, Pädagogin, Kuratorin. Auf ganz vielen Ebenen ist sie aktiv und dazu kommt auch, dass sie immer wieder in unterschiedlichsten Formaten und Projekten musiziert, in Theatern, Opern, als politische Aktivistin in verschiedenen Bands und aktuell übrigens auch mit der NDR Big Band zusammenarbeitet. Die Kooperation wird bald, so viel kann ich auch schon verraten, auf Platte herauskommen und einen kleinen Vorgeschmack gibt's schon hier.

0: Teardrop, Musik von Golnar Shahia hier bei Combo. Wir befinden uns inmitten ihres Albaloo-Polo-Rezepts und jetzt kommen wir zu dem, was den Kindern immer am meisten schmeckt, Tahtik.
1: Tahtik ist dieser knusprige Reis oder auch Kartoffel oder Fladenbrot, die sehr viele Kinder darüber streiten und ich auch innerlich als Erwachsene. Und also dünne Kartoffelscheiben oder Fladenbrot als Tahtik auf den Boden legen. Oder, also den Reis passt auch als Tahtik. Das ist auch wirklich lecker. Wenn ihr alles wirklich authentisch machen wollt, dann tut hinein ein paar Tropfen von Safranwasser. Dann bekommt ihr diese wirklich wunderschöne gelb-orange Farbe für eure Tahtik.
0: Und bei diesem Rezeptschritt schoss mir sofort das Stichwort Crispy Sound in den Kopf. So ein Fachterminus eigentlich, der öfter genutzt wird, wenn man den Klang von Drums beispielsweise beschreiben möchte. Knackige Attack, bisschen trocken, ein bisschen bissig in der Snare. Und bei den Hi-Hats kann es dann gern auch noch Raum für ganz feine und helle Details geben. Und wer jetzt denkt, das ist ja doch recht abstrakt, keine Ahnung, worum es geht, kein Problem. Hier gibt's jetzt Musik bei Combo mit Crispy Drums vom britischen Dubstep-Musiker Burial.

0: Und dann reibst du erst ein bisschen mit höherer Hitze, ca. 5 Minuten, und dann weniger Hitze dämpfen lassen. Diese weniger Hitze bis, also eine halbe Stunde bis 45 Minuten.
1: Und was könnte jetzt musikalisch in diesem dampfenden Topf vorgehen, wenn wir da hineinhören könnten? Das habe ich mich gefragt und bin auf ein Stück der amerikanischen Komponistin, Produzentin und Performerin Caitlin Aurelia Smith gestoßen. Wellenartige Dampfschwaden werden darin umherfliegen, wie in diesem Song in Stratus.

Caitlin Aurelia Smith mit Stratus. Das ist Musik hier bei Combo, der Sendung, die das Kochen und Musikhören miteinander verbindet. Jedes Mal teilt hier eine Künstlerin, ein Künstler ein Rezept aus der Welt der Musik. Und dann geht's ab in die Küche. Heute teilt Golnar Shahia ihr Albaloo-Polo-Rezept. Und falls Sie alle einzelnen Rezeptschritte nochmal nachlesen möchten, dann empfehle ich Ihnen, sich ins Netz reinzuklicken, ndr.de/combo. Da gibt es dann auch die Zutatenliste, alles, was Sie brauchen, um nachzukochen. Und das ist passend, Musik zu den Kirschen in diesem Rezept von den Cocteau Twins, Cherry Colored Funk.

0: Die Cocteau Twins mit Cherry Colored Funk hier bei Combo. Wir hören heute Golnar Shahias Albaloo Polo Rezept. Mittlerweile dürfte eigentlich alles fertig sein zum Servieren.
1: Dann tada, dann haben wir unsere Albaloo Polo. Zum Servieren könnt ihr natürlich mit Hühnerfleisch oder Fleischbällchen oder Pilz das essen. Und ganz, ganz am Ende, nachdem es gekocht ist, tut hinein dieses Saffronwasser. Ganz am Ende, weil wenn ihr ein bisschen früher das hineingibt, dann das Geruch und der Geschmack von diesem Saffronwasser wird verloren. So ganz am Ende ein bisschen Saffronwasser und ein bisschen Rosenwasser. Und dann zum Servieren, es ist ganz wichtig, also wir müssen ganz vorsichtig den Reis servieren, weil der Reis darf nicht brechen. Das ist ganz wichtig in der persischen Küche. So, servieren wir den Reis sehr vorsichtig. Dazu geben wir Hähnchen oder Fleischbällchen oder Pilze. Und dann, wenn ihr wollt, zum Dekorieren, gebt ihr ein bisschen Pistazien oder Almondscheiben darüber. Und tada, that's it. Genießt es. Genießt diese wunderschöne Albaloo Polo. Und guten Appetit.
0: Und dazu gibt's natürlich auch nochmal Musik von Golnar Shahias zu hören. Das ist ihr Stück Wanting vom Album Teardrop.

Golnar Shahia mit Wanting hier bei Combo. Sie hat heute ihr Rezept für Arbaloopolo geteilt. An dieser Stelle nochmal ein großes Dankeschön für den Einblick in ihre Küche. Ich bin Charlotte Oehlschläge, verabschiede mich bei Ihnen mit Musik von Gilles Vanchois und dem Ensemble Grand de la Voix. Weitere ganz fantastische Stimmen hier in Combo. In der nächsten Woche hören Sie dann meine Kollegin Grit Schulze. Haben Sie einen guten Appetit. Musik.

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1: Hallo Christian, schön, dass wir wieder zusammen sind.
2: Hallo Friederike, es ist ja schon wieder ewig her, dass wir uns gesehen haben.
1: Ja, und dieses Thema heute, das führt uns also wirklich unter die Erdoberfläche. Magma, ein Thema, was wir auch gewählt haben, weil es der Titel eines bestimmten Werkes ist.
2: Genau, und zwar eines großen symphonischen Werkes sozusagen, also seiner vierten Sinfonie von Erkki Sven Thür, das ein bisschen so ein verstecktes Schlagzeugkonzert ist. Also für großes Schlagzeug und einen ebenso großen Orchesterapparat, in dem er auf unterschiedliche Art und Weise bestimmten Energieverläufen nachspürt.
1: Und das Werk, darum wird es gleich gehen. Aber du hast uns ein Stück noch mitgebracht für den Anfang, was uns erstmal in eine vollkommen andere Richtung führt, aber in ein Land, das wirklich vor Vulkanen, könnte man sagen, nur so wimmelt. Nach Island nämlich.
2: Genau. Und wer ist die berühmteste Künstlerin Islands? Das ist natürlich Björk. Und sie hat ein Stück geschrieben, Mutual Core. Und wie immer bei ihr ist natürlich diese Melodieführung fast losgelöst von dem eigentlichen Lied, von der Begleitung, die dann sehr subtil, sehr leise funktioniert. Dazu gibt es dann immer wieder so refrainartig diese harten Einschläge, die sehr eruptiv daherkommen. Ein spannendes Ding. Und weil wir ja dann auch noch den Schlüssel weiterhin zu Island dann tragen werden, ist das, glaube ich, ein ganz schöner Einstieg.
1: Ja, 2011 ist das Lied rausgekommen und bei dem Musikvideo, da sieht man eben auch, wie sie so inmitten von Sand, von Gestein steht und dann auch quasi im Hintergrund so ein abstrakter Vulkan ausbricht und da dann eben auch das Magma in Form von Lava austritt. Also wir verschaffen uns mal einen Eindruck. Mutual Core.

0: Björk mit Mutual Call von ihrem Album Biophilia. Ein irres Stück, muss man schon sagen. Was ich ja ganz wahnsinnig finde, ist, wie sie eben auch tatsächlich dieses Brodelnde unter der Oberfläche da in Musik gefasst hat.
1: Sie nimmt also das Eruptive wirklich sehr, sehr wörtlich und schafft es mit diesen hart abgesetzten Schlagzeugklängen, elektronischen, ja, Distortion-Klängen, die immer wieder da hineinschlagen und dann aber auch diese reduzierte Orgel so in einem Register, in einem Manual gespielt, die auch so, ja, so ein bisschen unabhängig wirkt, dann diese Melodielinie darüber, die ja immer bei ihr sehr expressiv ist. Und ich habe sie früher, muss ich sagen, sehr, sehr oft gehört, mittlerweile so ein bisschen aus den Augen verloren. Das Video ist auch wirklich sehr sehenswert, also wie du auch schon vorhin gerade gesagt hast, mit diesen, ja, so angedeuteten Vulkansteinen, die unabhängige Formen bilden, in denen sie sich dann auch so teilweise widerspiegelt. Also es ist dann auch so ihr Gesicht zu erkennen. Also,
0: genau, das ist ja keine reale Landschaft, in der sie da unterwegs ist.
1: Nein, es ist ja wie alles bei ihr immer extrem artifiziell. Und das macht natürlich auch die Besonderheit aus.
0: Und sie nimmt dieses ganze Vulkanthema als Metapher für eine Beziehung im Grunde.
1: Genau, genau. Die ja auch sehr eruptiv sein können, wie wir das ja alle mal erlebt haben und kennen und so. Und ist also auf der Suche aber nach dem vereinenden Moment. Und das schafft sie immer auf eine sehr subtile, sehr künstlerische, ungewöhnliche Art und Weise.
0: Hier geht es ja auch schon um Energie, das merkt man sofort. Und auch gerade in diesen Gegensätzen, die sie da sehr stark miteinander kontrastiert. Und auch in dem Stoppen immer wieder. Also da wird eben die Energie aufgehalten und dann kommt sie eruptiv wieder raus. Energieverläufe, das hast du schon gesagt, ist auch ein großes Thema bei Erkki Sventyr. Estnischer Komponist, der ist 1959 geboren, ist also jetzt 66 Jahre alt und eine der wichtigsten Stimmen in Estland. Natürlich fällt einem bei Estland auch Arvo Pärt ein, Erkki Sventyr aber eben auch. Ganz wichtiger Komponist aus dem Land und jemand, der sich gerade auch auf dem Gebiet der Instrumentalmusik hervorgetan hat.
1: Ja, und eine ganz starke Gegenstimme auch zu Arvo Pärt ist. Also diese Form der spirituellen Verklärung, die liegt ihm überhaupt gar nicht. Sondern seine Musik, wie du sagst, eben überwiegend instrumental, großformatig angelegte Orchesterwerke, die ein bisschen, deshalb haben wir ja auch das mit Björk am Anfang gewählt, wo wir diese harten, starken Schlagzeugschläge haben, die auch so ein bisschen was Rockiges, Technoartiges haben. Und das ist für Erkki Sventyr auch ein ganz wichtiges Modell, ganz wichtige Parameter, die er in seinen groß angelegten Symphonien und symphonischen Werken immer wieder gebraucht, auf die er immer wieder zurückfällt und so eben auch in dem Orchesterwerk Magma.
0: Ja, 10 Symphonien hat er inzwischen schon geschrieben.
1: Oh,
0: das
1: wow.
0: Finde ich echt eine ganze Menge. Ja. Ungewöhnlich eigentlich.
1: Ja.
0: Es gibt nicht so viele, die jetzt sich auf Symphonien schreiben, in dieser Art und Weise stürzen. Genau, die 4. Symphonie Magma, die ist 2002 von ihm geschrieben worden. Und er hat sie eigentlich einer Schlagzeugerin geradezu auf den Leib geschrieben, nämlich Evelyn Glennie, auch eine ganz besondere Interpretin.
1: Ja, genau. Also man muss dazu sagen, wir haben ja dieses Stück ausgewählt aus verschiedenen Gründen. Also beide, glaube ich, können wir sagen, sind wir ja begeistert von der Musik von Erkki Sventyr. Und in meinem Fall sogar noch, muss ich dazu sagen, dass ich ungefähr 14 Jahre vor 2002 ein Orchesterstück gleichen Titels komponiert habe, Magma, das auch 30 Minuten ist, mein erstes großes Orchesterstück war, habe ich damals für das Staatstheater Darmstadt komponiert, aber hat lang nicht diese beeindruckende Aufführungsgenese mit sich gebracht, wie das Werk von Erkki Sventyr.
0: Und ich würde sagen, bevor wir da weiter drüber sprechen, hören wir jetzt einfach mal den Anfang von dem Stück. Evelyn Glennie hier zusammen mit dem estnischen Nationalen Symphonieorchester unter Paavo Järvi.

0: Der Anfang aus der Symphonie Nummer 4 Magma von Erki Sventyr, Evelyn Glennie, das estnische Nationale Symphonieorchester unter Paavo Järvi. Das Stück hat rund 30 Minuten. Wir werden es nicht komplett hören in dieser Sendung, aber noch weitere Ausschnitte daraus hören. Christian, transportiert sich denn in diesem Anfang für dich schon der Titel Magma?
1: Das ist eine gute Frage. Also dachte ich jetzt auch, als wir es jetzt nochmal gemeinsam gehört haben, auch darüber nach, dass die Arbeitsweise, also die Kompositionsweise von Erki Sventyr, eine ist, die sehr wenig mit Mischklängen arbeitet. Das heißt, Orchestergruppen werden immer gegenübergestellt und weniger miteinander gemischt. Also die Streicher machen etwas, die Holzbläser machen etwas, Blech und Schlagzeug. Und es erklingt zwar zusammen, aber das eine entsteht nicht aus dem anderen, sondern es sind so Blöcke, die gegeneinander gespielt werden, was insofern sehr gut zum Titel passt, weil er auch so tektonische Erdverschiebungen damit ausdrücken will. Er macht das aber bei fast all seinen Stücken so. Insofern könnte man bestimmt auch ein anderes Stück von ihm Magma nennen, was ich jetzt gar nicht despektierlich meine, sondern diese Art der Technik schafft ja auch eine starke klangliche Transparenz und eine tolle Energie von Anfang an. Also wir beginnen ja mit diesem, also große Trommeln, mit diesem Wirbel, tiefes Blech und dann glissandihaft aufsteigende Streicher, bis wir in diese gelandeten, holzbläserartigen Tonskalen münden. Das alles klingt fast so ein bisschen auch so Science-Fiction-mäßig. Mhm. Also es hat so etwas Unwirkliches. Also als ob er fast mehr von Jules Verne inspiriert worden wäre, als jetzt tatsächlich dieser Idee, ins Erdinnere abzusteigen und das in Klänge zu erfassen, nachspüren wollte.
0: Ich habe in einem Text von ihm gelesen, dass er eben auch darüber spricht, jetzt in Bezug auf dieses Werk, dass es ein A meeting of a dark granite mass and a transparent cloud of crystal latticework sei, aus dem das Ganze entspringt. Also, und ich finde, das hat man gehört. Also, dass da sozusagen absolut, diese dunklen Granitblöcke auf der einen Seite sind und auf der anderen Seite dieses kristalline Gitterwerk. Und letztlich ist das ja auch das, was per Definition im Magma im Grunde ist. Dieses Aufeinandertreffen eben von Geröll, von Gasen, von Kristallen, aus denen das dann eben sich bildet.
1: Insofern, wenn ich das gerade dazwischen sagen darf, passt diese Art und Weise des Komponierens hervorragend zu dem gesetzten Thema.
0: Ja, genau. Und was ich schon auch finde, ist, dass es was insofern Glutvolles hat, als da eine enorme Energie dahinter steckt. Und die wird ja von Anfang an aufgebaut, auch durch dieses besondere Setting, in dem das Ganze stattfindet, mit dem großen Orchester und eben den Perkussionsinstrumenten, die wie so eine Art Inseln aufgebaut sind. Drei Inseln.
1: Genau. Also ein relativ großes Setting, was dann von, in diesem Fall von Evelyn Glennie natürlich virtuos in dieser Zeit auch, das war so Anfang der 2000er Jahre, das war wirklich ihre, die Blütephase. Ich habe auch in dieser Zeit mit ihr zusammengearbeitet, erinnere ich mich gerade. 2001 hat sie mein Schlagzeugkonzert Kosmodromion uraufgeführt hier in Berlin mit dem Deutschen Sinfonieorchester. Und damals war die Virtuosität von ihr wirklich ja richtungsweisend und die Schlagzeug-Community, die sich dann daraus entwickelt hat mit Martin Krubiner, Colin Curry und so weiter. Heute haben wir ein großes Arsenal an fantastischen Schlagzeugern. Und das Instrument oder die Instrumente an sich haben eine richtige Emanzipation erfahren, aber eben auch zu verdanken einem solchen Werk wie Magma von Erki Sventyr. Diese enorme Energie, und diese Energie hält ja unseren Planeten zusammen. Es hält ihn da, wo er sich befindet. Und das schafft er tatsächlich herzustellen aufgrund einer starken Dichte. Auch so dieses Kristalline wird ja auch mit so durlastigen Skalenverläufen und Klängen hergestellt. Und wir kommen dann auch noch später dazu, wenn es so diese sehr rockigen Einflüsse hat, die ja auch für Erki Sventyr und auch in seiner Biografie absolut wichtig waren. Er ist ja jemand, der aus der Rockmusik eigentlich kommt.
0: Ja, er hat tatsächlich ja Ende der 70er eine Rockband gegründet in Estland, in Spe hieß die damals, war da eben auch als Flötist, die Flöte hat ja eben auch eine große Rolle gespielt, unterwegs als Keyboarder und natürlich auch als Komponist. Was ich sehr, sehr interessant finde, ist, dass eine Zeit lang auch Paavo Järvi in dieser Band mitgespielt hat als Schlagzeuger. als Drummer. Also das, der hat da ihn auch kennengelernt. Die beiden sind, ja, die beiden sind sehr, sehr eng befreundet. Und genau, also diese Rockmusikader von Erkis Ventür, jetzt gleich in dem Stück, da kommt die besonders stark durch.
1: Ja, genau. Diese Rockmusik-Vergangenheit, die ja heute mittlerweile, es gibt ja eine ganze Reihe Komponisten, die, sagen wir mal, in der Rockmusik tätig sind und dann sich aufs Orchester überlegen. Aber in den meisten Fällen funktioniert es eben nicht, weil die Handwerklichkeit schlicht nicht vorhanden ist. Ja, es werden Dinge hergestellt, bei denen dann auch eine KI zu Hilfe genommen wird. Das ist bei Erkis Ventür überhaupt gar nicht der Fall. Es ist jemand, der das Orchester absolut virtuos beherrscht und das ist bewundernswert.
0: Wir wollen ja immer in die Partitur schauen.
2: Blick in die Noten.
0: Wir sind jetzt quasi so ein bisschen im schon mittleren Teil. Das ist ja ein einsätziges Werk. Was passiert da jetzt gerade?
1: Es ist zwar ein einsätziges Werk, aber es hat natürlich so unterschiedliche Abteilungen, unterschiedliche Parts, die alle ineinander fließend übergehen. Und hier an dieser Stelle bewegt sich das Schlagwerk quasi von der linken Seite in das mittlere Zentrum, in dem dann auch ein Trumpset steht, was dann in eine sehr Offbeat-artige Gebrauchsweise gespielt wird. Es kommen dann auch die Octobans zum ersten Mal zum Einsatz und das Ganze wird sehr rhythmisiert eingesetzt. Wir haben auch hier diese absteigenden Holzbläser, Skalen, die gegenläufig zu den aufsteigenden Streicherfunktionen sind. Dazu auch wieder diese sehr harten, krassen Blechbläserklänge. Kurz, wir sind an einer Stelle, in der alle Elemente, die ausschlaggebend für das Werk sind, verdichtet, komprimiert aufgezeigt werden.
0: Und es hat eben, finde ich jedenfalls, tatsächlich einen rockigen Klang an der Stelle. Einfach auch schon durch den Einsatz des Drumsets. Also nochmal, um sich das bildlich vorzustellen, da ist das Orchester und es gibt diese drei Perkussionsinseln, eine eben auf der linken Seite, eine in der Mitte und eine rechts. Und Die Evelyn Glennie geht jetzt also von der linken Seite zu der mittleren Position mit dem Drumset. Jeder Insel sind so ein bisschen bestimmte Instrumente zugeordnet. Man könnte vielleicht sagen, links sind es eher Metallschlaginstrumente.
1: Genau, die,
0: also
1: die
0: ist typischen, ein bisschen gemischt, ne?
1: Genau, die typischen Mallets-Instrumente, also wie Vibraphon, Marimba, Glockenspiel, solche Dinge. Dann das Trumpset mit den Bassdrums, Becken, Snare. Und dann die Octobans, respektive Tom-Toms, so eine kleine Batterie von verschiedenen, auch mit Kongas verbundenen Instrumente. Und hier ist es eigentlich der Fall, dass auch Evelyn Glennie, sie spielt ja barfuß immer. Das hat ja dann auch seitdem eine große Mode genommen. Bei Evelyn Glennie ist es besonders wichtig, weil sie diese Vibration spüren muss, aufgrund ihrer Hörbeeinträchtigung. Und das Voranschreiten von einer Instrumenteninsel zur nächsten hat schon fast etwas sehr Rituellhaftes für sie und wird auch szenisch mit eingebaut.
0: Wenn wir insgesamt auf dieses Werk schauen, was ja als Symphonie bezeichnet ist und nicht als ein Solokonzert.
1: Ja, da finde ich so ein bisschen wird der Begriff der Symphonie etwas inflationär behandelt. Natürlich ist es keine Symphonie im klassischen Sinn. Dennoch, wenn man diesen Begriff gebraucht, sollte schon ein bestimmtes Verhältnis zur symphonischen Form oder Struktur in Anbetracht gezogen werden. Das findet jetzt bei Erkis Ventür nicht statt. Er komponiert relativ klar in einer ABA-Form, dann gibt es noch so ein C-Teil. Aber es gibt keine wirklichen Durchführungselemente, also die nun ausschlaggebend für eine Symphonie werden. Oder es gibt auch keinen langsamen Satz oder irgendeine Form von, wie verhalte ich mich zu einem Scherzo und all diesen Dingen, die entscheidend für eine symphonische Struktur sind. Wenn man jetzt den Begriff Symphonie einfach nur auf seinen Ursprung, halt den des Klangs reduziert, dann passt es natürlich. Aber es ist letzten Endes ein, wahrscheinlich, wenn man jetzt ein bisschen pedantisch sein wollte, es ist eher so eine Art Sinfonia Concertante. Mhm. Also eine Sinfonie mit einem starken konzertanten Anteil, der eben durch den massiven Schlagzeuggebrauch definiert wird, ohne dabei jetzt zu sagen, dass es tatsächlich auch ein Schlagzeugkonzert ist, weil es gibt zwar auch eine Kadenz, aber es ist dennoch kein wirklich reinrassiges Schlagzeugkonzert.
0: Und die Kadenz tatsächlich eben frei improvisiert. Er schreibt eigentlich nur drüber, dass das eine Dauer von 1,30 haben soll und gibt dann vor, dass es ein fortwährendes Anwachsen sein soll aller Jazzrock. End up the solo with furious tremolo on the tum-tum. Also furious tremolo. Ein wildes Tremolo. Ja. Und wir hören jetzt mal diesen Teil bis nach der Kadenz.

0: Da kommt die Musik etwas zur Ruhe nach dieser Kulmination in der Kadenz. Jost in Time mit dem Komponisten und Dirigenten Christian Jost. Heute geht's um Magma. Und genau so heißt auch dieses Stück Magma, die vierte Symphonie von Erkki Sven Tür und ja, mit der Solistin Evelyn Glennie, die da gerade diese tolle Kadenz gespielt hat. Ich habe das mal live erlebt, damals mit dem HR-Symphonieorchester unter Pavoyer, wie dieses ist ja das estnische nationale Symphonieorchester. Und also das ist schon atemberaubend, das zu erleben. Und es haut einen ziemlich vom Hocker, muss ich sagen. Also das ist sowieso auch irgendwie so ein bisschen ein Markenzeichen von Erkki Sven Tyrs Musik, dass das sehr mitreißend ist, was er schreibt. Der hat einfach ein super Gespür für Dramaturgie.
1: Das kann man absolut so sagen, würde ich auch jederzeit und letzten Endes auch mit all den Stücken, die ich von ihm kenne, unterstreichen. Ich habe mich in den 90ern schon mit ihm beschäftigt und war sehr, sehr angetan und dachte immer, boah, das ist wirklich also ein toller, bewundernswerter Kollege, der ja sehr auch aus der Architektur quasi kommt, also sehr architektonisch seine Stücke aufbaut, wozu dann eben auch dieses blockhafte Einsetzen kommt, was den Stücken auch so eine eindringliche Schärfe verleiht und auch eine Größe, die sich unmittelbar mitteilt. Sowohl im Konzertsaal als auch, finde ich, jetzt auch über Aufnahmen. Mhm. Also gerade auch dieses Stück Magma ist in vielerlei Hinsicht ein beeindruckendes Stück, auch weil er mit Spannung und Entspannung so gut umgeht, wie auch jetzt in diesem langsamen Teil, da verlangt das Stück auch jetzt nach einem Ruhepuls, den er aber auch sehr, ja, so choralartig, architektonisch aufbaut, vermeidet jeden Anflug von Sentiment, sondern zieht es mit so klaren, unisonohaften, gleichmäßig gespielten Streicherklängen, vollzieht er so eine choralartige Richtung, die aber dann natürlich sofort auch wieder die nächste Steigerung bereithält.
0: Er hat mal gesagt, my pieces are abstract dramas in sound with characters and an extremely dynamic chain of events. They unfold in a space that is constantly shifting, expanding and contracting. Also meine Stücke sind wie abstrakte Dramen im Klang mit Charakteren und einer extrem dynamischen Kette von Ereignissen. Mhm. Und sie entfalten sich in einem Raum, der sich immerzu verändert, der sich ausdehnt und zusammenzieht. Und ich finde, das trifft es auch ziemlich genau, was hier in dem Stück Magma passiert.
1: Genau, und es ist immer sehr virtuos, sehr, sehr intensiv gearbeitet, mit starken Kontrasten, so dass selbst Werke, die jetzt auch wie Magma eben über 30 Minuten keine Sekunde an Langeweile mitbringen oder keine Sekunde, wo man dann, selbst wenn es mal so ein bisschen so dieses, man kann mal so durchatmen, aber es hat sofort diesen Zug, der einen weiter hinabzieht, nicht nur in das Innere des Stücks, sondern auch in das Innere der Gesamtdramaturgie des Ganzen. Und das ist schon bemerkenswert.
0: Nach dieser Kadenz, in dieser ruhigeren Passage, wechselt die Solistin dann eben auch nochmal an ihre dritte Instrumenteninsel und dann kommt das Ende des Stücks. Und da schlägt er nochmal den Bogen zum Anfang.
1: Ja, genau. Er schafft also diese große ABA-Form. Er geht zurück zum Anfang. Ob sich dann die Erde wieder schließt so ein bisschen, nachdem man da einmal den Fokus in das Innere gelegt hat, ja, wäre eine interessante Frage, die man ihm auch mal stellen müsste.
0: Und wir gehen also relativ direkt an den Schluss von Magma.

0: So klingt sie aus, die vierte Symphonie von Erkki Sventyr, Magma mit Evelyn Glenny und dem Estnischen Nationalen Symphonieorchester unter Paavo Järvi. Und also man kann nur sagen, es lohnt sich auch, die ganze Aufnahme dieses Stückes zu hören. Wirklich ein packendes Werk.
1: Ja.
0: Und Christian, jetzt denkt man, boah, das war schon ganz schön laut. Das ist einem schon streckenweise ganz schön um die Ohren geflogen. Aber wenn man jetzt das nächste Stück

0: beibehalten. Das finde ich bemerkenswert. Auf den nächsten Komponisten oder das nächste Werk, was wir jetzt dann noch dazu spielen wollen und was die Brücke wiederum zu Björk schlägt, eben auch ein isländischer Komponist, Jón Leifs, mit einem Werk, das jetzt für mich im Zuge hier unserer Podcast-Ausgabe Magma eine echte Entdeckung war, Hekla, was einen tatsächlichen Vulkanausbruch symphonisch umsetzt. Und das mit einem Amboss, mit großen Eisenstücken, mit Steinen, die aufeinander geschlagen werden. Das Stück ist eine absolute Urgewalt. Und das noch 40 Jahre vor Erkis Stück komponiert, also in den 60er Jahren, ist also im wahrsten Sinne des Wortes der absolute Hammer. Und also alle, die denken, sie hätten schon alles an Lautstärke, an musikalischem Brutalismus, den es ja auch gegeben hat. Also da steht dieses Hekla von Jón Leifs absolut stellvertretend dafür.
1: Und also mal zu den Eckdaten. Der Mann ist 1899 geboren, ist dann 1968 gestorben, hat zwischendurch auch in Deutschland gelebt, in Schweden gelebt, ist dann 45 zurückgegangen nach Island. Und dieses Stück bezieht sich ganz konkret auf den Vulkanausbruch von Hekla, der ja über die Jahrhunderte, Jahrtausende mehrfach ausgebrochen ist. Aber 1947 war dann nach einer relativ langen Ruhepause dieses Vulkans plötzlich eine große aktive Phase, die über 13 Monate angehalten hat. Also auch eben in einer Zeit, wo er ja selber das miterlebt hat.
0: Und dazu muss man natürlich auch sagen, das Ganze in einer Zeit des Zweiten Weltkriegs. Die Welt war in einem völligen kriegerischen Chaos. Und dazu dann auch noch dieses naturelle Chaos, dieser Ausbruch. All das lässt ein Stück entstehen, in dem wirklich also das Orchester auch geradezu auseinanderbricht mit starken Reibungen, mit extremen Glissandi permanent in den Blechbläsern, in den Streichern. Das reibt und zieht und zerrt und eruptiert an allen Ecken und Kanten im permanenten Fortissimo. Also das ist irgendwo auch ein extrem menschlicher Ausdruck. Also ich empfinde dieses Stück auch als einen totalen Aufschrei aus einer Zeit heraus, die wo man wahrscheinlich dachte, also die Vernichtung des Planeten, die Vernichtung der Erde steht bevor oder sie findet gerade statt.
1: Es taucht auch ein Chor da drin auf, eine Aufnahme mit der Iceland Skolakantorum und dem isländischen Symphonieorchester unter Enschau.

0: Ein totales Wahnsinnsstück, ein komponierter Vulkanausbruch. Heckler von dem isländischen Komponisten Jón Leifs. Und also ich meine, es ist ja total überwältigend. Er packt da alles rein. Es hat aber auch wirklich beides. Ne? Es hat einerseits diese, ja, man könnte vielleicht von einem Respekt vor den Gewalten der Natur sprechen und andererseits aber auch die Faszination dieses Naturspektakel zu erleben.
1: Ja, ja. Und das fängt dabei so harmlos an und wird ja dann lauter und lauter und lauter. Es sind, glaube ich, 140 Männer- und Frauenorchester, Musiker, die Aufnahme oder die Uraufführung dann alle mit Ohrstöpseln spielen mussten und sollten, weil die Lautstärke also nicht reduziert werden konnte und sollte. Also es werden alle Register gezogen. Es hat natürlich dadurch auch es ist auch sehr pathetisch, ja. Aber ich finde es absolut beeindruckend und es zeugt von einer Zeit, in der der Ausdruckswille so bedingungslos war und das auf die spektakulärste Art, wie es irgendwie geht, mit Sirenen, mit Ambossen, unfassbar dieses Stück.
0: Und gleichzeitig irgendwie auch roh, ne? Also so
1: ja,
0: in
1: den. Ja, es ist so komplett ungeklettet.
0: Ja.
1: Er ist ein zügelloser Komponist, der sich nicht beschränken lässt. Und das finde ich sehr beeindruckend.
0: Und das war Jost in Time mit dem Komponisten und Dirigenten Christian Jost heute zum Thema Magma. Danke dir ganz herzlich, Christian.
1: Ich danke dir, Friederike.
0: Nächstes Mal wird's bei uns sommerlich nass. Wir gehen ans Wasser, man könnte auch sagen ins Wasser. Unser Thema in der nächsten Folge, die Magie der See am ersten Dienstag im Juli. Schön, dass auch Sie heute dabei waren. Tschüss sagen Friederike Westerhaus und
1: Christian Jost.

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1: Um 22 Uhr mit Jan Busche. Bundesinnenminister Dobrindt hat die neue EU-Rückkehrverordnung begrüßt. Dobrindt sprach von mehr Möglichkeiten der Kontrolle und des konsequenten Vorgehens an den EU-Außengrenzen. Aus Berlin Jasper Ruppert.
2: Zentraler Bestandteil der Einigung ist der Plan von sogenannten Return Hubs, Abschiebezentren in Ländern außerhalb der EU. Dort sollen Asylbewerber hingebracht werden können, die kein Bleiberecht in der EU haben, die aber nicht in ihre Herkunftsländer abgeschoben werden können. Die Return Hubs seien ein deutlicher Schlag gegen das Geschäftsmodell der kriminellen Schleuserbanden, erklärte Dobrindt. Die Grünen sehen das anders. Familien mit Kindern über Jahre zu inhaftieren und Menschen in Lager in Drittstaaten abzuschieben, hat mit wirksamer rechtsstaatlicher Migrationspolitik nichts zu tun, sagte Parteichef Felix Banaschak der Deutschen Presseagentur.
1: In Deutschland leben mehr als 13 Millionen Menschen in Armut. Laut Jahresbericht des Paritätischen Wohlfahrtsverbands sind vor allem Ältere, Frauen und Alleinerziehende betroffen. Während in Bayern etwa jeder Achte von Armut betroffen ist, ist es in Bremen mehr als jeder Vierte, heißt es in dem Bericht. Als arm gilt in Deutschland, wer monatlich weniger als 1.446 Euro netto zur Verfügung hat. In Dortmund läuft zurzeit ein Großeinsatz der Polizei. Nach WDR-Informationen soll ein Mann nach einem Streit auf einen Polizisten geschossen haben. Da der Beamte eine schusssichere Weste trug, blieb er unverletzt. Anschließend soll sich der Schütze mit zwei Kindern in einem Haus in Dortmund verschanzt haben. Ob es sich um seine eigenen Kinder handelt, ist noch unklar. Die Dortmunder Polizei spricht derzeit von einer Bedrohungslage, nicht von einer Geiselnahme. Tennisprofi Alexander Zverev hat das Halbfinale der French Open erreicht und darf weiter auf seinen ersten Grand-Slam-Sieg hoffen. Der Hamburger besiegte am Nachmittag den Spanier Rafael Jodar mit 7:6, 6:1 und 6:3. Aus Paris, Guido Ringel.
3: Der 19-jährige Spanier hat in den letzten Wochen beeindruckt und viel gewonnen, aber Zverev war in diesem Viertelfinale eine Nummer zu groß. Jodar kam zwar mit Elan und guten Ideen auf den Platz, aber sein Können verpuffte dann schnell. Der Hamburger Zverev übernahm Mitte des ersten Satzes die Initiative und war derjenige, der das Spiel anschließend bestimmen konnte. Hart von der Grundlinie, fast keine Fehler und immer wieder der Aufschlag, der ihn praktisch unbezwingbar macht, wenn er kommt. Und er kam. So gut wie der Deutsche in diesem Jahr in Paris spielt, wird er kaum aufzuhalten sein.
1: Das waren die Nachrichten. Das Wetter in Deutschland. Heute Nacht von West nach Ost ziehender Regen, zwischendurch auch Gewitter. Nachtwerte 16 bis 7 Grad. Morgen gibt es einen Wechsel aus Sonne und Wolken, zwischendurch Schauer und Gewitter. Und morgen die Maximalwerte 18 bis 23 Grad. Am Donnerstag öfter sonnig, von Westen her aber auch wieder Schauer und Gewitter. 18 bis 25 Grad. Und am Freitag wechselhaft Schauer und Gewitter, aber auch Sonne. 15 bis 22 Grad. Es ist 22.03 Uhr.
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4: Odyssey ist menschliche Erfahrung und Abenteuer, sagt der katalanische Perkussionist, Marimba- und Vibraphonspieler Andres Coy. Und zwar über sein Trio, bestehend aus dem Geiger Mateusz Smoszynski und dem Drummer Ramon Lopez. Als Andres Coy daheim auf der Insel Ibiza mit dem Pianisten Joachim Kühn zusammenspielte, platzte bei ihm der sprichwörtliche Knoten. Jetzt ist er 25 Jahre alt und steht, wie es scheint, vor einer großen Karriere. Andres Coy spielt Marimba wie kein anderer, mit Feeling, Virtuosität und einer Vision, urteilte dann auch der besagte Joachim Kühn. Angesichts seines Musikers und von teilweise geradezu rauschhaften Odyssey-Texturen, in denen sich balearische und nordafrikanische Traditionen mit Jazz und Avantgarde zu ganz neuen Erfahrungen verbinden. Live zu erleben war das am 16. und 17. April 2026 beim NDR in Hamburg, wo Andres Coy's Odyssey auf die marokkanische Musiklegende Majid Beckers traf. Zusammen mit dem Spieler der Basslaute Gwembri entstanden dabei mediterrane Klangräume, wie sie eher selten im Rolf-Liebermann-Studio an der Oberstraße zu hören sind. Mitgeschnitten bei einem Konzert, zu dem sie ganz herzlich Thomas Haag begrüßt.

Musik entre dos aguas sozusagen, zwischen den Meeren, dem Mittelmeer und dem Atlantik und auch zwischen den Kontinenten, zwischen Europa und Afrika. Intoniert von der marokkanischen Musiklegende Majid Beckers sowie vom Trio Odyssey des jungen katalanischen Perkussionisten, Marimba- und Vibraphonspielers Andres Coy. Ein Ensemble, das zuletzt mit einer Hommage an die marokkanische Hafenstadt Essaouira zu hören war. Mitgeschnitten Mitte April 2026 im Rolf-Liebermann-Studio des NDR, wo zum Schluss des Odyssey-Programms ebenfalls eine Hommage an das Volk der Tuareg erklang. Diese zum Ausklang einer Sendung, die Sie online unter ardsounds.de finden. 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Mein Name ist Thomas Haag. Vielen Dank fürs Zuhören und bis bald.

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1: Um 23 Uhr mit Jan Busche. Bundesinnenminister Dobrindt hat die EU-Einigung auf sogenannte Rückkehrzentren für abgelehnte Asylbewerber gelobt. Laut dem CSU-Politiker laufen bereits Gespräche mit Drittstaaten, in denen solche Einrichtungen entstehen könnten. Unterhändler von Europaparlament und Rat hatten sich auf den Schritt geeinigt. Die Rückkehrzentren sollen außerhalb der EU geschaffen werden. Dorthin sollen abgelehnte Asylbewerber kommen, die nicht in ihre Herkunftsländer abgeschoben werden dürfen. In Dortmund läuft zurzeit ein Großeinsatz der Polizei. Nach WDR-Informationen soll ein 51-Jähriger nach einem Streit auf einen Polizisten geschossen haben. Da der Beamte eine Schutzweste trug, blieb er unverletzt. Anschließend soll sich der Schütze mit zwei Kindern in einer Wohnung in Dortmund verschanzt haben. Die Polizei ist mit einem Spezialeinsatzkommando vor Ort. Bei erneuten Angriffen der russischen Armee auf die Ukraine sind mehr als 20 Menschen getötet worden. Ziele waren die ukrainische Hauptstadt Kiew und die Stadt Dnipro. Aus Kiew Florian Kellermann.
2: So viele Menschen wie in dieser Nacht brachten sich noch nie in den Metrostationen von Kiew in Sicherheit. 41.000 waren es nach Angaben der Stadtverwaltung. Insgesamt gibt es im Stadtgebiet 46 U-Bahn-Stationen, die bei Luftangriffen als Unterschlupf dienen können und dann auch die ganze Nacht über geöffnet bleiben. Die ukrainische Flugabwehr erwies sich wieder vor allem bei den ballistischen Raketen überfordert. 30 von ihnen hätten ein Ziel getroffen, so die ukrainische Luftwaffe.
1: Die EU rüstet sich für die kommende Waldbrandsaison. Laut EU-Kommission steht das bisher größte Einsatzkontingent bereit. Fast 800 Kräfte aus 14 europäischen Ländern. Sie sollen vor allem in den Hochrisikogebieten stationiert werden, unter anderem in Griechenland, Frankreich oder Portugal. Außerdem stellt die EU 22 Löschflugzeuge und 5 Hubschrauber bereit. Tennisprofi Alexander Zverev hat das Halbfinale der French Open erreicht und darf weiter auf seinen ersten Grand-Slam-Sieg hoffen. Der Hamburger besiegte am Nachmittag den Spanier Rafael Jodar in 3 Sätzen. Aus Paris Guido Ringel.
3: Der 19-jährige Spanier hat in den letzten Wochen beeindruckt und viel gewonnen, aber Zverev war in diesem Viertelfinale eine Nummer zu groß. Jodar kam zwar mit Elan und guten Ideen auf den Platz, aber sein Können verpuffte dann schnell. Der Hamburger Zverev übernahm Mitte des ersten Satzes die Initiative und war derjenige, der das Spiel anschließend bestimmen konnte. Hart von der Grundlinie, fast keine Fehler und immer wieder der Aufschlag, der ihn praktisch unbezwingbar macht, wenn er kommt. Und er kam. So gut wie der Deutsche in diesem Jahr in Paris spielt, wird er kaum aufzuhalten sein.
1: Das waren die Nachrichten. Das Wetter in Deutschland. Heute Nacht von West nach Ost ziehender Regen, teils auch mit Gewittern. Nachtwerte 16 bis 7 Grad. Morgen gibt es einen Wechsel aus Sonne und Wolken, zwischendurch aber auch Schauer und Gewitter. Maximal morgen 18 bis 23 Grad. Am Donnerstag Sonne und Wolken, von Westen wieder Schauer und Gewitter bis 25 Grad. Es ist 23.03 Uhr.
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4: 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Juni wird wieder die Musik von Johann Sebastian Bach die Hansestadt Greifswald sozusagen musikalisch erleuchten. Bei der 80. Greifswalder Bachwoche. Eine Institution im Nordosten Deutschlands, die weit über Greifswald hinausstrahlt. Jahr für Jahr seit 1946. In diesem Jahr unter dem Motto Bach ad finitum. Die 80 Jahre waren gespickt mit beeindruckenden Konzerten, unzähligen menschlichen Begegnungen, politischen Rangeleien und Verboten und vielem, vielem anderen mehr. Ulrike Henningsen blickt in der kommenden Stunde auf ein beeindruckendes Stück deutscher Musikgeschichte.

0: ohne Bach könnte man einfach nicht leben. Und das ist doch ein Wunder. Ist doch ganz herrlich, dass es so ist.
1: Für Anneliese Pflugbeil, Mitbegründerin der Greifswalder Bachwoche, war seine Musik Seelennahrung und Inspiration. Bis heute ist das Festival von diesem Geist geprägt. Anfang Juni führt der Weg vieler Bach-Fans in die Universitäts- und Hansestadt. Professor Frank Dittmar, Leiter der Greifswalder Bachwoche.
2: Wir haben ja Gäste, die aus allen Teilen der Bundesrepublik kommen und zum Teil auch aus dem Ausland. Dann erleben sie erstmal eine Stimmung eines großen Wiedersehens. Nämlich von vielen Freundinnen und Freunden der Greifswalder Bachwoche, die sich schon das ganze Jahr drauf freuen, sich dort wieder zu begegnen, wieder zu sehen und wunderbare Musik zu erleben.
1: Die frühesten Veranstaltungen beginnen morgens um 8, die spätesten enden nach Mitternacht. Auf dem Programm stehen neben Konzerten auch viele Vorträge und Gottesdienste.
2: Wir sagen immer, das Zentrum oder das Herz der Greifswalder Bachwoche sind die geistlichen Morgenmusiken. Ein geistliches Ritual. Immer morgens um 10 Uhr bei freiem Eintritt. Das ist auch schön, weil man dann eben auch niederschwellig diese Musik auch vermitteln kann.
1: Eine konzentrierte Liturgie, ein anspruchsvolles Orgelprogramm und im Mittelpunkt die Aufführung einer Kantate von Johann Sebastian Bach.
2: Das ist etwas, was von Anfang an schon den Charakter der Greifswalder Bachwoche ausmachte. Und diese Kantaten werden auch größtenteils als Mitsingeprojekte angeboten. Das heißt also, die Interessierten bereiten sich selbst schon mal vor. Dann gibt es in der Bachwoche gemeinsame Proben und die werden dann am nächsten Morgen aufgeführt.
1: Gemeinsam mit dem für die Greifswalder Bachwoche zusammengestellten Bachwochenorchester. Bis auf wenige Ausnahmen spielen hier Mitglieder des Orchesters der Komischen Oper Berlin. Die Besetzung des Chors wechselt. In der ersten Morgenmusik der Greifswalder Bachwoche singt meistens der Kammerchor des Instituts für Kirchenmusik und Musikwissenschaft. Eine weitere bestreitet in der Regel die Kantorei von St. Marien. Für die anderen Morgenmusiken wird dann der große Projektchor zusammengestellt aus Mitgliedern des Domchors und den Gästen.
2: Das muss man auch bei allem partizipativen Gedanken und so weiter betonen, dass wir auch qualitativ natürlich auch unsere Ansprüche haben und wir wollen das ja auch gut machen. Und von daher haben wir immer auch ein Basischor dort. Das wird dann zum Wochenende immer etwas mehr sein, weil ja auch diejenigen, die berufstätig sind, nicht jeden Tag morgens schon um 8.45 Uhr zum Einsingen kommen können und dann bis 11 Uhr Zeit haben. Aber das ist eine gute Mischung, nicht? Also aus gut vorbereiteten Chorsängerinnen und Sängern und denen, die noch dazukommen, die aber auch größtenteils über langjährige Erfahrungen verfügen im Chorsingen.
1: Die gemeinsame Erfahrung in Greifswald prägt und wirkt lange nach. Wer einmal dabei war, kommt meistens wieder. Erzählt Frank Dittmar.
2: Es ist nicht selten der Fall, wenn Sie zum Beispiel aus irgendwelchen Gründen mal nicht teilnehmen können, dann entschuldigen Sie sich quasi und sagen, ich kann in diesem Jahr nicht, aber ich habe mir die Daten für das nächste Jahr schon notiert und dann komme ich auf jeden Fall wieder.

0: Wer nur den lieben Gott lässt walten, ein Ausschnitt aus dem Eingangschor der Bach-Kantate Nummer 93 mit den Solisten Christine Wolf, Britta Schwarz, Christian Rathgeber und Julian Redlin und Mitgliedern des Greifswalder Domchors und dem Orchester der Greifswalder Bachwoche unter der Leitung von Frank Dittmar, aufgenommen im Jahr 2020. Wegen der Corona-Pandemie waren Konzerte nur eingeschränkt möglich. Seit 1946 findet in Greifswald das Festival geistlicher Musik im Norden statt, allen Widerständen zum Trotz. Die Mitbegründerin und Mutter der Greifswalder Bachwoche, Anneliese Pflugbeil, war eine international renommierte Cembalistin und Klavichordspielerin. 2015 ist sie verstorben. In den Jahren nach ihrer aktiven Karriere besuchte die Musikerin so viele Veranstaltungen der Greifswalder Bachwoche wie möglich – auch im Jahr 2012, mit 94 Jahren. In eines der Konzerte habe ich sie damals begleitet. Danach zeigte mir Anneliese Pflugbeil in ihrer Wohnung ihre Tasteninstrumente und erzählte, dass sie täglich auf ihrem Klavichord Musik von Johann Sebastian Bach spiele. Mit einem Handkarren voller Noten und einem Klavichord war die Musikerin nach dem Zweiten Weltkrieg aus Stettin nach Greifswald gekommen, mit dem Auftrag, eine Kirchenmusikschule aufzubauen.
1: Und das war so faszinierend, obgleich wir nichts mehr an äußeren Dingen besaßen. Wir waren ja geflüchtet und hatten wenig zu essen, wenig anzuziehen, keine richtige Wohnung und eigentlich überhaupt nichts, was man zum Leben braucht. Aber wir hatten Bach. Und mein späterer Mann war schon dabei, mit seinem Chor jetzt Bach zu üben. Selbstverständlich hatte er den Chor jetzt erst wiederbekommen nach dem Krieg, denn er hatte seinen einen Arm verloren und hatte es sehr schwer, war eigentlich verzweifelt. Aber er konnte noch mit einer Hand Orgel spielen und vor allen Dingen dirigieren. Und Bach jetzt mit dem Chor zu üben, das war eine solche innere Stärkung, dass man alles andere vergessen hat.
0: Die Idee zu einem kleinen Bachfest entstand auf Hiddensee. Anneliese und ihr Mann Hans Pflugbeil trafen dort im Sommer den Musiker Hermann Diener. Der Geiger galt als Bach-Spezialist und hatte viele seiner Sonaten im Repertoire. Kirchenmusiker Hans Pflugbeil probte die geistlichen Werke von Johann Sebastian Bach mit seinem Chor. Genug Musik für den ersten Bachtag im Herbst 1946.
1: Und die Gemeinde, also ganz Greifswald, was ich ja vorher gar nicht kannte, dessen Begeisterung für Musik ich gar nicht so vorausgesetzt hatte, war so hingerissen und so glücklich darüber, dass man wieder Musik hörte und nicht immer bloß an Essen und sowas denken musste, was man sich besorgen musste. Und plötzlich fing das Leben wieder an.
0: Ganz am Anfang spielten sie nur Musik von Johann Sebastian Bach. Schon bald aber setzten die Musikerinnen und Musiker seine Werke in Bezug zu anderen Komponisten.
1: Und es ist wirklich von Jahr zu Jahr immer lebendiger und immer schöner geworden. Und immer wieder haben wir das Gefühl gehabt, dass Bach unser Leben ist.
0: Ohne Geld und Sicherheiten. Aber mit Menschen, die wieder musizieren wollten. Die Profis kamen aus den zerstörten Städten wie Leipzig und Dresden, in denen das öffentliche Musizieren im großen Rahmen zum Teil noch nicht wieder möglich war. In den ersten Jahren liefen die Veranstaltungen unter dem Radar der Regierung.
1: Die entdeckten ja erst sehr spät, dass wir überhaupt da waren mit unserer Bachwoche. Und als sie das bemerkten, fanden sie das nicht so nett. Denn die Kultur herzustellen in einem Land, dieses Recht gehörte dem Staat und nicht der Kirche. Die Kirche war ja geduldet, sie wurde ja nicht verboten und so, aber es war doch so, dass sich Studenten oder auch Professoren manchmal nicht trauten, zu uns in die Kirche zu einem Konzert zu kommen. Ne?
0: Zu den Konzerten kamen bald Vorträge, in denen eine intensive Auseinandersetzung nicht nur mit der Musik, sondern auch mit den theologischen und musikwissenschaftlichen Inhalten stattfand. Ein spannendes Konzept. Auch im Westen schaute man interessiert nach Greifswald und die Bachwoche wurde von Jahr zu Jahr bekannter. Mit Folgen für die Beteiligten.
1: Es war ungefähr nach der 20. Bachwoche, muss es gewesen sein, dass plötzlich die Nachricht kam, für alle Kollegen übrigens, alle in der DDR, alle Kirchenmusiker, ihr dürft nicht mehr in außerkirchlichen Räumen musizieren, ihr müsst nur noch in kirchlichen Räumen musizieren und ihr dürft solche Räume wie zum Beispiel die Universitätsaula oder auch das Theater nicht mehr nutzen. Und vor allen Dingen dürfen Instrumentalisten, die in einem staatlichen Dienstverhältnis waren, durften nicht mehr in der Kirche musizieren. Das heißt, wir kriegten eine Woche, bevor die Bachwoche anfangen sollte, kriegten wir die Nachricht, dass wir unseren Vertrag mit dem Orchester, den wir schon gestellt hatten, dass der nicht gültig war, dass die nicht bei uns spielen durften. Wir mussten also das umstellen. Wir mussten schnell das, was wir eigentlich in der Universitätsaula machen wollten, hier im Lutherhof machen. Und wir mussten auch die Veranstaltung im Theater umsetzen und irgendwie kirchlich machen, sodass wir das in der Kirche aufführen konnten. Und das war eine Schwierigkeit, die mindestens 10 Jahre lang anhielt, bis sich das allmählich wieder lockerte und dann so ein bisschen milder wurde. Das ging nicht uns allein so, das ging allen Kirchenmusikern in der DDR so.
0: Alle Programme mussten genehmigt werden. Keine Veranstaltung durfte auch nur den Anschein erwecken, sie könnte dazu anregen, das Regime zu hinterfragen. Außerdem, erzählt Anneliese Pflugbeil, stand vor den Kirchen während der Konzerte ein Auto der Staatssicherheit.
1: Wir haben damals erwogen, die ganze Bachwochensache fallen zu lassen, weil wir natürlich ganz schön genervt waren durch diese ständigen Kämpfe. Ne? Aber dann haben wir uns gesagt, wenn wir jetzt Schluss machen, dann ist es für immer aus.
0: Und deswegen haben sie weitergemacht. In jedem Jahr wieder ein neues Programm für die Greifswalder Bachwoche entwickelt. Auch aus dem Gefühl der Verantwortung heraus.
1: Also alle diese Probleme, die man ja in der DDR hatte, einfach notgedrungen, die waren erträglich, wenn man außerdem Bach musizierte. Denn der Gedanke, rüberzugehen in den Westen, der natürlich jedem bei uns mal kam, der wurde immer wieder ausgelöscht eigentlich oder zumindest zurückgestellt, weil wir auch das Gefühl hatten, das ist unsere Pflicht, also mit Bach noch in der DDR zu bleiben, weil viele Menschen ja so dachten wie wir, dass Bach wirklich als eine Seelenheilung empfanden und man sich damit tröstete über viele Ärgernisse, die man sonst so hatte.

0: 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Frank Dittmar spielte an der Orgel des Greifswalder Doms St. Nikolai das Choralvorspiel Werkeverzeichnis 615 von Johann Sebastian Bach. Der Professor für Kirchenmusik und Chorleitung am Institut für Kirchenmusik und Musikwissenschaft der Universität Greifswald leitete die Greifswalder Bachwoche von 2019 bis 2021 gemeinsam mit Professor Matthias Schneider und Landeskirchenmusikdirektor Hans-Jürgen Wulff. Seit dem Jahr 2022 leitet Frank Dittmar die Bachwoche allein. 20 Jahre lang war der gebürtige Niedersachse zuvor Domorganist an St. Nikolai in Greifswald und daher eng mit diesem Festival verbunden.
1: Ich bin ja auch selber von außen dazugekommen. Ich habe zum ersten Mal 1998 die Greifswalder Bachwoche erlebt. Und das hat mich wirklich fasziniert, dass diese Emotionalität und diese Verbundenheit und auch diese Wertschätzung dieser besonderen Zeit der Greifswalder Bachwoche erhalten geblieben ist und auch weiter gepflegt wird. Und es wird auch an die kommenden Generationen weitergegeben. Auch das ist ja ein ganz wichtiger Aspekt. Die Vorbereitung fand ja auch immer statt, damals zuerst mit dieser Kirchenmusikschule, die auch 1946 gegründet wurde, von Anneliese und Hans Flugbeil in Greifswald. Und wir haben ja heute auch das Institut für Kirchenmusik und Musikwissenschaft innerhalb der Universität Greifswald. Und das ist für uns also personell, musikalisch, vom Know-how, vom Potenzial her eine ganz wichtige Voraussetzung, um diese Bachwoche auf die Beine stellen zu können.
0: Hans Pflugbeil leitete die Greifswalder Bachwoche bis 1974. Auf ihn folgten von 1975 bis 1993 Manfred Schlenker, Richard Lahr, Friedrich Meindl und Hans-Jürgen Baller. 1994 übernahm dann Jochen A. Modest die Leitung. Ein Vierteljahrhundert lang war der Kirchenmusiker und Komponist Jochen A. Modest für das Programm dieses Festivals geistlicher Musik im Norden verantwortlich.
1: Man kann ja auch wirklich jetzt von einer Ära sprechen. Jochen A. Modest hat ja diesen ursprünglichen Gedanken, den aber Hans Flugbeil schon hatte, nämlich Bach mit anderen Stilistiken, Kompositionen, Komponistinnen und Komponisten zu verbinden. Das hat er weitergeführt. Also das Programm, also diese Programmvielfalt und Kontrapunkte zu Bach, wie wirkt Bach sich in anderen Besetzungen oder auch in anderen musikalischen Bereichen aus, das hat er enorm weitergeführt.
0: Durch die Programmgestaltung von Jochen A. Modest sei die Greifswalder Bachwoche auch inhaltlich immer auf der Höhe der Zeit gewesen, betont Frank Dittmar.
1: Er hat ein Gespür gehabt für Themen, die auch aktuell sind. Also er hat ja Länderschwerpunkte gemacht. Er hat da Pacem, also die Friedensthematik, zum Schwerpunkt gemacht. Er war immer sehr kreativ im Finden von sehr, sehr interessanten Themen. Zum Beispiel Königsmusik, Engelsmusik, Marienmusiken. Und das ist eine Entwicklung gewesen, die ich versuche zumindest weiterzuführen. Und das Programm, wenn man sich das anschaut, glaube ich, spiegelt auch immer noch eine große Vielfalt wider. Und für mich ist das auch Ansporn, dem weiter zu folgen.
0: Und noch eine wichtige Entwicklung hat Jochen A. Modest vorangetrieben, von der die Greifswalder Bachwoche bis heute profitiert.
1: Er hat die Musik eben nicht nur in den Kirchen stattfinden lassen, sondern ist rausgegangen. Ja, in die Stadt, in öffentliche Plätze, an den Hafen, auf die Greifswalder Eue, Schloss Ludwigsburg. Und so also ins Umfeld. Es gibt die Dorfkirchenreise. Also er hat diese Sachen so weiterentwickelt, dass wir nicht nur als Festival darauf warten, dass Besucherinnen und Besucher zu uns kommen, sondern dass wir die Musik auch so richtig zu den Menschen bringen.

0: Der erste Satz aus dem Violinkonzert in A-Moll, Werkeverzeichnis 1041, in einer Bearbeitung für Marimbaphon und Orgel mit Reinhard Thorieser und Ruth Spitzenberger. Reinhard Thorieser gewann im Januar 1992 das Probespiel beim Orchester der Komischen Oper Berlin und wurde erster Solopauker. In dem Orchester, aus deren Mitgliedern seit Jahrzehnten das Greifswalder Bachwochenorchester gebildet wird. Kaum wenige Monate im Dienst sprach ihn der Konzertmeister Ulf Deunert auf die Greifswalder Bachwoche an, ob er sich vorstellen könne, in den Konzerten mitzuspielen. Reinhard Thorieser war sofort interessiert und machte sich im darauf folgenden Jahr gemeinsam mit seiner Frau und dem wenige Monate alten Sohn auf den Weg nach Greifswald.
1: Also es begann die erste Bachwoche 1993 und ich war sehr gespannt über die Musik. Bach-Kantaten sind ja mehr in der evangelischen Kirche und im evangelischen Glauben beheimatet. Ich komme aus dem sehr katholisch geprägten Österreich. Somit hatte ich noch nicht viel mit der Musik von Bach zu tun, muss ich ehrlich gestehen. Damit war ich also total begierig, jetzt Bachmusik zu spielen. Aber das Pensum, in dem das dann gleich losging, es gibt eine Dreiviertelstunde Probe, dann wird schon die Kantate gespielt, dann gibt es nachmittags eine Probe, wieder ein Konzert, ein Spätkonzert. Es war einfach viel Musik, die man in kürzester Zeit erarbeitet hat.
0: Diese intensive Erfahrung mit der Musik von Johann Sebastian Bach hat den Schlagzeuger von Anfang an fasziniert.
1: Ich wusste schon, dass die Musik von Bach, als ich das erste Mal das Er gehört habe, das ja ein sehr bekanntes Stück ist, das auch in der gesamten Popmusik und in der gesamten Unterhaltungsliteratur auch zum Tragen kam, wusste ich, dass die Musikgeschichte auch in Bach und seiner Musik wirklich begründet ist. Diese gesamten Akkordfolgen, die man hört bei verschiedenen Kantaten, die kommen später alle immer wieder. Ein ganz großer Ursprung liegt in der Bachschen Musik. Und das wurde mir mehr und mehr klar. Ich kam, wie gesagt, etwas unvorbereitet in diese Bachwoche und ich war eigentlich wie ein völlig trockener Schwamm und habe aufgesaugt, was ich nur nehmen kann.
0: Besonders in den repräsentativen, festlichen Werken von Johann Sebastian Bach bildet die Stimme des Schlagzeugers ein rhythmisches Fundament. Zum Beispiel im Eingangschor jauchzet frohlocket aus der ersten Kantate des Weihnachtsoratoriums.
1: Bei Bach ist es eben so interessant, man muss mitphrasieren mit der Musik. Ich kann etwas verzieren, ich kann viel, viel bewegen, was Spannungsinhalte anbelangt. Also man kann wirklich auch den ganzen Chor mitnehmen und man führt auch zum Teil wirklich ein Werk von Bach gemeinsam mit dem Dirigenten an. Und das ist sehr spannend und ich liebe es einfach, diese Musik zu spielen.
0: Die historisch informierte Aufführungspraxis veränderte den Umgang mit der Barockmusik. Tempi wurden schneller, die Stimmung sank, die Wahl fiel oft auf Instrumente, die nach historischem Vorbild gebaut wurden. In den auf alte Musik spezialisierten Ensembles wechselten Streicher zu Darmsaiten und Barockbögen. Wer Flöte spielte, nahm ein Instrument aus Holz. Insgesamt hatten Nachbauten der alten Blasinstrumente deutlich weniger Klappen. Die Pauken bekamen dickere Felle und die Schlägel wurden härter. Mittlerweile haben sich viele Erkenntnisse der alten Musikbewegung auch bei MusikerInnen durchgesetzt, die auf modernen Instrumenten spielen. Eine Artikulation und Phrasierung, die der Rede entspricht, zum Beispiel. Außerdem interpretiert kaum jemand mehr langsame Sätze mit ausuferndem Vibrato, wie es zum Teil noch in den 60ern üblich war.
1: Und bei Bach ist es so, dass man genauso auch mit Stahlsaiten und mit modernen Bögen und auch mit moderneren Pauken diese Musik wunderbar interpretieren kann. Allerdings ist es manchmal sinnvoll, wenn ich jetzt von den Pauken spreche, tatsächlich mit Naturfellen zu spielen und vielleicht auch nicht mit den Kalbsfellen, die in der Oper verwendet werden, sondern mit Ziegenfellen, weil die dann dicker sind und weil der härtere Schlegel dann besser passt. Und wir spielen ja auch in Kirchen und in Greifswald sowieso in diesen drei wunderschönen Kirchen. Da gibt es viel Nachhall, umso besser muss artikuliert werden. Das betrifft die Streicher, das betrifft alle und vor allem auch die Pauken. Damit die Sprache und die Zeichnung dieser wunderbaren Paukenstimmen einfach auch zum Tragen kommt.
0: In den Konzerten der Greifswalder Bachwoche spielen Profis. Ein Star-Treffen der alten Musikszene aber ist das Festival nicht.
1: Es geht nicht um große Namen oder dergleichen, sondern es geht um die Musiker, die da sind oder die interessante Konzepte bringen. Und auch dem Publikum ist es nicht wichtig, in ein Konzert zu gehen, damit man in einem Konzert war, weil der und der oder die und die gespielt haben, damit man sozusagen mitreden kann, sondern es geht wirklich um die Musik. Und die will und soll gut interpretiert werden und das versuchen wir alle nach unserem besten Wissen und Gewissen und gemeinsam. Und überhaupt dieses gemeinsame Musizieren mit einem Ensemble oder auch mit allen, die dort oben mitwirken und mitarbeiten, bis zu den Küstern, die muss ich auch erwähnen, weil das sind auch eine Besonderheit in Greifswald. Bis dorthin spürt man, dass wir gemeinsam etwas machen wollen. Es gibt wirklich so ein familiäres Miteinander.
0: Und zu dieser offenen, entspannten Stimmung tragen viele Menschen der Stadt Greifswald bei, so Reinhard Thurieser.
1: Was sehr besonders ist in Greifswald, ist das Kultur- und auch das Kunstverständnis. Und diese Bachwoche, die belebt auch die Stadt, aber die belebt auch uns alle, also auch alle, die hier mitspielen und mitwirken. Es ist ja auch immer so, dass der Musiker allein, wenn er in seinem Kämmerlein spielt oder übt, so ist es ja nicht gedacht, sondern vielmehr, dass es ja auch ein Publikum benötigt. Und diese Wertschätzung, die das Publikum den Musikern, vor allem dort auch in Greifswald, wirklich gegenüber bringt, diese Wertschätzung gibt es aber genauso auch von dem Musiker gegenüber dem Publikum. Und dadurch ist es wie eine große Familie, die dann eine ganze Woche in diesem Geiste von Bach, auch mit diesen Texten und auch mit dieser Musik wirklich lebt und das dann wieder mitträgt hinaus in dieses ganze nächste Jahr.

0: Reinhard Thorieser und Ruth Spitzenberger spielten den dritten Satz aus dem Violinkonzert in A-Moll, Bachwerkeverzeichnis 1041, in einer Bearbeitung für Marimbaphon und Orgel. 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Heute mit einer Sendung zur Greifswalder Bachwoche, dem ältesten Musikfestival Mecklenburg-Vorpommerns. Seit 1946 durchdringt der Geist dieser traditionsreichen Veranstaltung die Universitäts- und Hansestadt in jedem Jahr aufs Neue.
1: Ganz Greifswald ist Bach. Und zwar in jedem Blumenladen, in jedem Bäcker. Egal, ob ich ein paar Schuhe kaufe, es ist immer Thema, jetzt ist Bachwoche Greifswald. Sie singen im Chor mit oder ihre Kinder oder sie liefern Blumen in den Dom. Es ist alles Bach. Dieses Übergreifen in die Stadt, dass die ganze Stadt quasi musiziert, das hat mich fasziniert. Und das empfinde ich jedes Jahr wieder so.
0: Die Sängerin Britta Schwarz kam 2020 zur Greifswalder Bachwoche, mitten in der Pandemie. Vieles fand damals digital statt. Konzerte wurden aufgezeichnet, die Kirchen waren fast leer. Trotzdem gab es im Corona-Jahr auch Musik von Johann Sebastian Bach, wie damals, in den ersten Jahren nach dem Zweiten Weltkrieg. Jahrzehntelang fand die Greifswalder Bachwoche unter herausfordernden Bedingungen statt. Die besondere Atmosphäre des Zusammenhalts spüre man noch heute, so Britta Schwarz.
1: Ich glaube, das liegt an der Geschichte der Flugbeils. Die haben das ja mit einer so großen persönlichen Identität aufgebaut und über so viele Jahre gepflegt. Immer mit dem Blick auf die Stadt und die Region. Mit ganz klaren Konzepten. Das hing natürlich auch mit der langen, langen DDR-Zeit zusammen. Da waren diese Möglichkeiten nicht. Und da hat man sich quasi so in diese Region reingefühlt, rein musiziert. Und dieses Format hat meiner Meinung nach dieses Bach-Festival nie verlassen.

0: mit Bach nicht geht. Da liegt auch wieder eine Verantwortung, wie man damit umgehen will, aber dass man wirklich alle Menschen einfangen kann mit Bach, man sie hineintragen kann in eine so universelle, wunderbare Musik, das, glaube ich, geht mit keinem anderen Komponisten, würde ich meinen, so wie mit Bach.
1: Bach als musikalisches Zentrum und als Ausgangspunkt für immer neue Perspektiven, Lesarten und Klangvorstellungen. Dieser Ansatz prägt das Profil der Greifswalder Bachwoche. Historische Aufführungspraxis und moderne Orchester ergänzen sich hier.
0: In Greifswald spielt das Orchester der Komischen Oper und das ist bis heute so. Und das ist auch etwas, was ich toll finde, dass sie nicht gesagt haben, jetzt weht ein neuer Wind, wir müssen das jetzt hier auch machen. Nein, wir machen es auch, aber der Kern bleibt.
1: Das ist für Britta Schwarz eine Freiheit im Umgang mit der Musik, die unmittelbar mit Johann Sebastian Bachs Kompositionen selbst zu tun hat.
0: Und ich sage meinen Studis immer, wir leben in einem Jahrhundert der Vielfalt. Wir haben das große Glück, dass wir alles können. Und Sie können sagen, ich möchte eintauchen ins 17., 18. Jahrhundert, klanglich. Ich möchte mich mit der Klanglichkeit dieser Historie auseinandersetzen und möchte es auch so singen. Oder Sie sagen, nein, ich lebe im 21. Jahrhundert. Ich möchte in meinem Instrument auch das klingen lassen, was danach kam. Wichtig ist, dass ich mich selber dabei wiederfinde und dass ich nicht etwas mache, weil man das so macht.
1: Die Greifswalder Bachwoche orientiert sich nicht an Trends. Die Verantwortlichen entwickeln ihre Programme aus theologischen, musikalischen und gesellschaftlichen Fragestellungen heraus.
0: Man braucht eine Dramaturgie, die stimmig ist, im wahrsten Sinne des Wortes stimmig ist und die einem Leitgedanken folgt, dass man sagt, was will ich mit dieser Woche? Und das finde ich ganz wunderbar. Auf der Website immer dieses Vorwort zur jeweiligen Bachwoche. Die Bach-Familie letztes Jahr zum Beispiel oder in dieses Jahr dieses Universelle dieser Musik, das ist so schön rausgestellt. Und das ist ja das große Abenteuer. Das ist das große Abenteuer Bach, dass man alle musikalischen Strömungen und auch alle Möglichkeiten, die diese Musik hat, ausschöpfen kann, aber nicht muss. Und das Schöne ist, wenn diese Kantaten in einem Gottesdienstbezug bleiben und wenn dann der Tag aufgeht und es so viele verschiedene Möglichkeiten gibt, Bach zu erleben oder das, was sich letzten Endes aus dieser Bachmusik ganz am Schluss speist.

Die güldne Sonne voll Freud und Wonne von Johann Sebastian Bach mit Britta Schwarz und Domen Maricic, Viola da Gamba. Dieses Lied stammt aus der Sammlung Gesänge zu Schemellis musikalischem Gesangbuch. Bach hat zu vielen Choralmelodien eine schlichte, aber sehr wirkungsvolle Begleitung komponiert.

0: komponiert. Britta Schwarz, die mit seiner Musik aufgewachsen ist, liegen diese Lieder, herausgegeben vom Kirchenmusiker Johann Christian Schemelli, besonders am Herzen.
1: Das ist für mich immer auch wie so ein Programm in den Tag, weil die Texte so schön sind und diese Bachmusik so in der Einfachheit dieser Choräle so zu Herzen geht. Das habe ich in Greifswald auch gemacht, diese Schemelli-Choräle. Es geht bei Bach von ganz klein bis ganz groß. Also am Schluss steht die H-Moll-Messe, die steht natürlich auch in seinem Leben am Schluss.
0: Bach ad infinitum lautet das Motto der 80. Greifswalder Bachwoche. Bach ins Unendliche. Auch Britta Schwarz wird wieder dabei sein. Im Abschlusskonzert singt sie die Altpartie in der H-Moll-Messe.
1: Das wird einfach immer aktueller. Das ist nicht zu fassen. In jedem Jahr, wir haben immer größere globale Probleme und man geht zurück auf diese Musik und diesen Inhalt Agnus Dei, qui tollis peccata mundi, und man denkt, das hat's immer gewusst. Es ist wirklich was sehr Universelles und da schließt sich der Kreis, dass jeder, der sitzt und diese Musik hört, hat eine eigene Geschichte und jede Geschichte passt in diese Musik von Bach. Irgendwie. Irgendwie findet sich jeder dort wieder.
0: Beeindruckend, konsequent und unbeirrt von Moden planen die Verantwortlichen in jedem Jahr wieder das Programm, ausgehend vom jeweiligen Motto. Frank Dittmer, Leiter der Greifswalder Bachwoche.
2: Das sind ja Ideen, die ich auch so im Diskurs mit vielen anderen Expertinnen und Experten entwickle. Und daraus entwickeln wir in verschiedene Richtungen das Programm, nämlich einerseits inhaltlich programmatisch. Dann schauen wir, also welche Musik ist dran. Ja, es müssen auch regelmäßig die großen Oratorien und Passionen von Johann Sebastian Bach erklingen, das ist klar. Aber was können wir darüber hinaus, wir schauen auch, was erwartet vielleicht auch unser Bachwochenpublikum. Manchmal bin ich selber überrascht, wie dann auch so Crossover-Programme angenommen werden. Und es ermutigt einen auch mal so das Spektrum zu erweitern.
0: In jedem Jahr werden Komponist und Werk wieder neu befragt.
2: Wir gehen das Ganze auch schon seit einigen Jahren immer wissenschaftlich an. Man soll, wenn man die Bachwoche erlebt hat, auch immer ein bisschen mehr Erkenntnisse gewonnen haben. Ein bisschen schlauer sein, was das Verstehen von Musik angeht, vielleicht neue Musik kennengelernt zu haben. Das ist mir auch wichtig, weil wir ein Institut in der Philosophischen Fakultät der Greifswalder Universität sind, dass wir auch mal ein wissenschaftliches Symposium veranstalten. Das machen immer mit Bravour meine Kolleginnen von der Musikwissenschaft und Kollegen, die stellen dann ein Symposium zusammen, was sich mit dem Thema der Bachwoche beschäftigt.
0: Die Greifswalder Bachwoche ist ein Ort für den lebendigen Austausch. Nicht nur innerhalb des Festivals selbst, betont der Leiter Frank Dittmer.
2: Zum Beispiel verstehe ich ja auch durchaus die Greifswalder Bachwoche als Teil der großen Bach-Festivals, also als Bach-Familie weltweit. Das hat ja das Leipziger Bachfest vor einigen Jahren ganz stark mal hervorgehoben. Und diese Beziehungen zu den verschiedenen Bach-Festivals liegt mir auch sehr am Herzen und der Austausch.
0: Frank Dittmer folgt weiterhin der Tradition, die Werke von Johann Sebastian Bach in den aktuellen Kontext zu setzen. Gesprächskonzerte, ein Schülertanzprojekt, ein Auftritt der NDR Big Band stehen auf dem Programm.
2: Mir war es wichtig, eine Bachwoche zu konzipieren, die nicht nur den Rückblick hat. Also wie war das alles? Nur die Geschichte aufblättert. Ich wollte die Grenzen der Bachschen Musik auch ausloten. Das heißt, also wo gibt es zum Beispiel Anknüpfungspunkte an zeitgenössische Musik. Und Sie finden in dem Programm an verschiedenen Stellen Uraufführungen oder auch zeitgenössische Kompositionen, die sich explizit auf Bachsche Werke, die dann zum Teil auch in diesem Programm erklingen, beziehen. Dann kann man sagen, die Musik Bachs, Johann Sebastian Bachs, ist universell. Das möchte ich auch herausstellen durch Gesprächskonzert, durch dieses Schülertanzprojekt. Es ist eine ideale Möglichkeit, ein Medium fast, um Musik überhaupt allgemein mal zu vermitteln. Also diese unendlichen Dimensionen.
0: Ad infinitum. Kein Klickköder, aber ein Motto, das für Frank Dittmer perfekt passt.
2: Als wir die Idee hatten, 80 Jahre Bachwoche auch als Jubiläumsausgabe zu feiern, habe ich mir die 8 angeschaut. Und wenn man damit spielt, sie was dreht, hat man dieses Unendlich-Zeichen.
0: Die Greifswalder Bachwoche bleibt sich treu. Seit 80 Jahren und vermutlich auch in den kommenden Jahrzehnten.

Bach ad Finitum zur 80. Greifswalder Bachwoche, eine Sendung von Ulrike Henningsen. Die diesjährige Greifswalder Bachwoche beginnt am kommenden Montag, dem 1. Juni, und dauert bis zum Sonntag, dem 7. Juni. Soweit die Welt der Musik für heute. Ludwig Hartmann wünscht Ihnen einen guten Abend.

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1: Um 0 Uhr mit Juliette Groß. Bundesinnenminister Dobrindt hat die EU-Einigung auf sogenannte Rückkehrzentren für abgelehnte Asylbewerber gelobt. Laut dem CSU-Politiker laufen bereits Gespräche mit Drittstaaten, in denen solche Einrichtungen entstehen könnten. Unterhändler von Europaparlament und Rat hatten sich auf den Schritt geeinigt. Die Rückkehrzentren sollen außerhalb der EU geschaffen werden. In Dortmund läuft zurzeit ein Großeinsatz der Polizei. Nach WDR-Informationen soll ein 51-Jähriger nach einem Streit auf einen Polizisten geschossen haben. Da der Beamte eine Schutzweste trug, blieb er unverletzt. Anschließend soll sich der Schütze mit zwei Kindern in einer Wohnung in Dortmund verschanzt haben. Die Polizei ist mit einem Spezialeinsatzkommando vor Ort. Bei erneuten Angriffen der russischen Armee auf die Ukraine sind mehr als 20 Menschen getötet worden. Ziele waren die ukrainische Hauptstadt Kiew und die Stadt Dnipro. Aus Kiew, Florian Kellermann.
2: So viele Menschen wie in dieser Nacht brachten sich noch nie in den Metrostationen von Kiew in Sicherheit. 41.000 waren es nach Angaben der Stadtverwaltung. Insgesamt gibt es im Stadtgebiet 46 U-Bahn-Stationen, die bei Luftangriffen als Unterschlupf dienen können und dann auch die ganze Nacht über geöffnet bleiben. Die ukrainische Flugabwehr erwies sich wieder vor allem bei den ballistischen Raketen überfordert. 30 von ihnen hätten ein Ziel getroffen, so die ukrainische Luftwaffe.
1: Die EU rüstet sich für die kommende Waldbrandsaison. Laut EU-Kommission steht das bisher größte Einsatzkontingent bereit. Fast 800 Einsatzkräfte aus 14 europäischen Ländern. Sie sollen vor allem in den Hochrisikogebieten stationiert werden, unter anderem in Griechenland, Frankreich oder Portugal. Außerdem stellt die EU Löschflugzeuge und Hubschrauber bereit. Tennisprofi Alexander Zverev hat das Halbfinale der French Open erreicht und darf weiter auf seinen ersten Grand-Slam-Sieg hoffen. Der Hamburger besiegte den Spanier Rafael Jodar in 3 Sätzen. Aus Paris, Guido Ringel.
3: Der 19-jährige Spanier hat in den letzten Wochen beeindruckt und viel gewonnen, aber Zverev war in diesem Viertelfinale eine Nummer zu groß. Jodar kam zwar mit Elan und guten Ideen auf den Platz, aber sein Können verpuffte dann schnell. Der Hamburger Zverev übernahm Mitte des ersten Satzes die Initiative und war derjenige, der das Spiel anschließend bestimmen konnte. Hart von der Grundlinie, fast keine Fehler und immer wieder der Aufschlag, der ihn praktisch unbezwingbar macht, wenn er kommt. Und er kam. So gut wie der Deutsche in diesem Jahr in Paris spielt, wird er kaum aufzuhalten sein.
1: Das waren die Nachrichten. Das Wetter in Deutschland. Von West nach Ost ziehender Regen, teils mit Gewittern, Tiefstwerte 16 bis 7 Grad, tagsüber Wechsel aus Sonne und Wolken mit Schauern und Gewittern, Höchstwerte 18 bis 23 Grad. Am Donnerstag kalter, von Westen her Schauer und Gewitter. Es ist 0 Uhr 3.
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5: Mit Susanne Kruse, herzlich willkommen zum ARD-Nachtkonzert. Heute in den ersten beiden Stunden mit Aufnahmen des Westdeutschen Rundfunks. Musik vom 18. bis zum 20. Jahrhundert erwartet uns, von Karl Philipp Emanuel Bach bis Dmitri Schostakowitsch. Zu Beginn eines der ersten Orchesterwerke von Johannes Brahms, seine Serenade Nummer 2 in A-Dur, die er für kleines Orchester schrieb. Andreas Behring leitet die Capella Augustina

Die Capella Augustina unter der Leitung von Andreas Spehring mit der Serenade Nummer 2 in A-Dur von Johannes Brahms im ARD-Nachtkonzert. Wir bleiben im 19. Jahrhundert und hören als nächstes Klavierklänge von Franz Schubert. Die Gründe, warum er den dritten und vierten Satz seiner sogenannten Reliquiensonate unvollendet gelassen hat, können nur vermutet werden. Fand er das Stück nicht überzeugend genug, um es fertigzustellen? Sah er keinen Sinn darin, sich weiter damit zu beschäftigen? Sicher ist, es lag nicht daran, dass Schubert keine Zeit mehr blieb, auch wenn sich diese Vermutung aufdrängt im Hinblick auf den Titel der Reliquiensonate, die Schubert allerdings 3 Jahre vor seinem letzten Atemzug schrieb. Es gab Komponisten wie Ernst Krenek, die das Werk im Nachgang fertig komponiert haben. Andererseits entscheiden sich viele Pianisten bewusst dafür, nur die ersten 2 Sätze zu spielen. So wie Michael Endres, damit keine Note zu hören ist, die nicht von Schubert wäre.

Eines der rätselhaftesten Stücke von Franz Schubert, seine Reliquiensonate in C-Dur im ARD-Nachtkonzert, gespielt von dem Pianisten Michael Endres. Der Vorläufer des Klaviers war das Lieblingsinstrument unseres nächsten Komponisten. Carl Philipp Emanuel Bach hat für das hauchzarte Klavichord nicht nur Stücke geschrieben, auch eine eigene Klavierschule. Sein Versuch, über die wahre Art, das Klavier zu spielen, wurde in mehreren Auflagen gedruckt und war noch für Beethoven und Clementi das ultimative Lehrwerk. In diesem Konzert von Carl Philipp Emanuel Bach kommen zwei Tasteninstrumente zum Einsatz, neben zwei Hörnern und Streichern. Sein Konzert für zwei Cembali in F-Dur spielen Ton Koopman, Tini Matteau und das Amsterdam Baroque Orchestra.

Carl Philipp Emanuel Bachs Konzert für zwei Cembali, zwei Hörner, Streicher und Basso Continuo in F-Dur mit dem Amsterdam Baroque Orchestra im ARD-Nachtkonzert. Die Cembali gespielt haben Tini Matteau und Ton Koopmann, der auch die Leitung hatte. Weiter durch die Nacht geht es mit einem Mann, der in der Welt der Klaviermusik als großer Exzentriker gilt, der russische Komponist Alexander Skriabin, Revolutionär einer neuen Tonalität und seiner Zeit meistens weit voraus. Das ist sein Klavierwalzer Opus 38 mit der Pianistin Catherine Wickers.

Catherine Wickers am Klavier mit Musik von Alexander Skriabin, seinem Walzer Opus 38 im ARD-Nachtkonzert. Aus Russland stammt auch das nächste Werk von Dmitri Schostakowitsch. Seine 9. Sinfonie war das Ergebnis eines gefährlichen Balanceakts zwischen kreativem Arbeiten und staatstreuer Anpassung gegenüber dem Diktator Josef Stalin. Der ging als der große Sieger aus dem Zweiten Weltkrieg hervor und hat eine entsprechend pompöse Heldensinfonie erwartet. Doch Schostakowitschs 9. war alles andere als das. Eine Musik voller Ironie und Lebendigkeit, mit saloppen Melodien und einem 5. Satz, der zum Schluss richtig aufdreht. Oder wie es der Dirigent und Schostakowitsch-Schüler Rudolf Barschai formuliert: laut, drei Forte fortissimo gespielt und so endet sie, die Sinfonie. Stalin war verspottet, doch zum Glück hat er das nicht verstanden. Das ist Rudolf Barschai am Pult des WDR-Sinfonieorchesters.

0: Die Sinfonie Nummer 9 in S-Dur von Dmitri Schostakowitsch, gespielt vom WDR-Sinfonieorchester unter der Leitung von Rudolf Barschei im ARD-Nachtkonzert. Hier jetzt die 2 Uhr Nachrichten und danach Streicherklänge von Leos Janáček. Bis gleich.
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2: Um 2 Uhr mit Juliette Groß. Die UN-Vollversammlung entscheidet heute darüber, ob Deutschland einen Sitz im Sicherheitsrat der Vereinten Nationen bekommt. Bundesaußenminister Wadephul wirbt in New York um die Stimmen für Deutschland. Giselle Oka in New York mit den Einzelheiten.
3: Dabei betont er natürlich vor allem, dass sich Deutschland schon seit Jahren um Friedensmissionen kümmert, beim Einsatz gegen die Folgen des Klimawandels hilft, bei der Vermittlung zwischen Konfliktparteien. Und genau das will Deutschland